0: Grad. Wir starten mit der A9 Nürnberg Richtung Berlin. Bitte aufpassen zwischen Nürnberg-Fischbach und dem Kreuz Nürnberg. Hier gab es gerade eben einen Unfall. Die Unfallstelle ist noch ungesichert. Bitte denkt hier an die Rettungsgasse. Und dann haben wir noch die A9 München-Nürnberg hier in beiden Richtungen zwischen dem Rastplatz Gelbelsee und Altmühltal. Gefahr durch mehrere Rehe auf der Fahrbahn.
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1: Ich bin Hendrik Daum. Die Bundesregierung reagiert auf die immer größere Bedrohung durch Drohnen am Testflughafen des Deutschen Zentrums für Luft- und Raumfahrt in Kochstedt in Sachsen-Anhalt. Eröffnet sie heute eine Forschungseinrichtung für Drohnensicherheit. Hier sollen innovative Technologien entwickelt und erprobt werden. Mehr von Uli Reitinger.
2: Innenminister Dobrindt hatte die Eröffnung des neuen Technologiezentrums kurz nach dem Vorfall von Leipzig verkündet. Am Flughafen Leipzig-Halle war Anfang des Monats eine mit Sprengstoff und Zünder bestückte Drohne entdeckt worden. Das neue Zentrum soll helfen, dass die Airports und Sicherheitskräfte in Zukunft besser vorbereitet sind. Also, dass sie zum Beispiel schnell erkennen, ist es ein Angriff oder die verwirrte Drohne eines Hobbyfotografen.
1: Im belgischen Naturschutzgebiet Hohes Venn kämpfen Feuerwehrleute weiter gegen die Brände. Aus dem deutschen Grenzgebiet hieß es am späten Abend, die Brandlinie sei mehr als 2 Kilometer entfernt. Ein Sprecher der Feuerwehr Monschau bezeichnete die Situation als relativ entspannt. Dennoch würden die Einsatzkräfte von Feuerwehr und THW die ganze Nacht über im Einsatz sein. Zuvor hatten etwa 30 Anwohner aus einem Ortsteil von Monschau ihre Wohnungen verlassen müssen. Sie können immer noch nicht zurück. Das waren die Nachrichten um 5:30. Im Moment ist es meist nur locker bewölkt und trocken. Die Werte gehen bis in der Früh noch runter auf 15 bis 10 Grad. Heute überquert uns von Nordwesten her ein Regengebiet am Nachmittag. Da lässt der Regen dann nördlich der Donau nach. Die Temperaturen heute 17 bis 23 Grad. Morgen am Mittwoch, da wird es im Süden vorübergehend sonnig und auch wärmer. Sonst bleibt es bis Freitag wechselhaft mit Wolken und immer wieder Regen bei 20 bis 25 Grad.
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1: Es ist 3 Uhr, ich bin Hendrik Daum. Der Bauernverband legt heute die Erntebilanz dieses Sommers vor. Wegen der anhaltenden Dürre machen sich die Landwirte auf erhebliche Einbußen gefasst. Teils drohen sogar Totalausfälle. Babette Büchner mit den Einzelheiten.
2: Es ist zu trocken, unter anderem für Weizen, Kartoffeln oder Zuckerrüben. Bauernpräsident Ruckwied sprach zuletzt von einer brutal angespannten wirtschaftlichen Lage. In südlichen Teilen Deutschlands hält er sogar totale Ertragsausfälle für möglich. In mehreren Bundesländern brechen durch die Hitze und Trockenheit auch die Futterbestände ein. Vereinzelt zwingt das Landwirte, Tiere früher als geplant schlachten zu lassen.
1: Wie lassen sich gefährliche Drohnen besser erkennen und abwehren? In Sachsen-Anhalt wird heute ein neues Forschungszentrum für Drohnensicherheit eröffnet. Am Standort des Deutschen Zentrums für Luft- und Raumfahrt in Kochstedt sollen dafür neue Technologien entwickelt und unter realistischen Bedingungen erprobt werden. Im belgischen Naturschutzgebiet Hohes Venn kämpfen Feuerwehrleute weiterhin gegen die Brände. Aus dem deutschen Grenzgebiet hieß es am späten Abend, die Brandlinie sei mehr als 2 Kilometer entfernt. Ein Sprecher der Feuerwehr Monschau bezeichnete die Situation als relativ entspannt. Dennoch würden die Einsatzkräfte von Feuerwehr und THW die ganze Nacht über im Einsatz sein. Zuvor hatten etwa 30 Anwohner aus einem Ortsteil von Monschau ihre Wohnungen verlassen müssen. Sie können immer noch nicht zurück. Das Niedrigwasser in der Donau hat in den letzten Tagen bei Neu-Ulm, Deggendorf und Kelheim Weltkriegsmunition freigelegt. Experten des Kampfmittelräumdienstes machten sie unschädlich. Solche Funde sind bei uns in Bayern auch mehr als 80 Jahre nach Kriegsende fast schon Alltag. Allein im vergangenen Jahr wurden über 100 Tonnen Bomben, Granaten und Munition entschärft. Besonders betroffen die früher stark bombardierten Städte München, Nürnberg, Würzburg und Augsburg. Innenminister Herrmann warnt, wer einen verdächtigen Gegenstand entdeckt, auf keinen Fall anfassen, sondern sofort die Polizei rufen. Aufatmen beim FC Bayern München. Jamal Musiala ist nach seinem schockierenden Zusammenbruch beim Testspiel am Wochenende gegen Leipzig wieder auf dem Weg der Besserung. Laut medizinischer Abteilung der Münchner war die Hitze schuld an seinem Kollaps. Musiala soll schon in den nächsten Tagen wieder in das Mannschaftstraining zurückkehren können. Es ist jetzt 3:15. Im Moment ist es meist nur locker bewölkt und trocken. Die Werte gehen bis in der Früh noch runter auf 15 bis 10 Grad. Heute überquert uns von Nordwesten her ein Regengebiet am Nachmittag. Da lässt der Regen dann nördlich der Donau nach. Die Temperaturen heute 17 bis 23 Grad. Morgen am Mittwoch, da wird es im Süden vorübergehend sonnig und auch wärmer. Sonst bleibt es bis Freitag wechselhaft mit Wolken und immer wieder Regen bei 20 bis 25 Grad. Zwei Meldungen haben wir. Einmal die A8 Salzburg Richtung München. Die ist aktuell gesperrt nach einem Unfall zwischen Anger und Neukirchen. Und dann noch die A92 München Richtung Deggendorf. Bitte hier aufpassen zwischen Landshut Nord und Landshut Essenbach. Da steht ein unbeleuchtetes Pannenauto auf dem Standstreifen.
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1: Ich bin Hendrik Daum. Der Bauernverband legt heute die Erntebilanz dieses Sommers vor. Wegen der anhaltenden Dürre machen sich die Landwirte auf erhebliche Einbußen gefasst. Teils drohen sogar Totalausfälle. Babette Büchner mit den Einzelheiten.
2: Es ist zu trocken, unter anderem für Weizen, Kartoffeln oder Zuckerrüben. Bauernpräsident Ruckwied sprach zuletzt von einer brutal angespannten wirtschaftlichen Lage. In südlichen Teilen Deutschlands hält er sogar totale Ertragsausfälle für möglich. In mehreren Bundesländern brechen durch die Hitze und Trockenheit auch die Futterbestände ein. Vereinzelt zwingt das Landwirte, Tiere früher als geplant schlachten zu lassen.
1: Wie lassen sich gefährliche Drohnen besser erkennen und abwehren? In Sachsen-Anhalt wird heute ein neues Forschungszentrum für Drohnensicherheit eröffnet. Am Standort des Deutschen Zentrums für Luft- und Raumfahrt in Kochstedt sollen dafür neue Technologien entwickelt und unter realistischen Bedingungen erprobt werden. Das waren die Nachrichten um halb. Im Moment ist es meist nur locker bewölkt und trocken. Die Werte gehen bis in der Früh noch runter auf 15 bis 10 Grad. Heute überquert uns von Nordwesten her ein Regengebiet am Nachmittag. Da lässt der Regen dann nördlich der Donau nach. Die Temperaturen heute 17 bis 23 Grad. Morgen am Mittwoch, da wird es im Süden vorübergehend sonnig und auch wärmer. Sonst bleibt es bis Freitag wechselhaft mit Wolken und immer wieder Regen bei 20 bis 25 Grad.
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1: Es ist 4 Uhr, ich bin Hendrik Daum. Angesichts der jüngsten Waldbrände in Deutschland und Belgien fordern Experten einen schnelleren Umbau der Wälder hin zu widerstandsfähigen Mischwäldern. Der Präsident des Deutschen Forstwirtschaftsrates Haase mahnt, Deutschland müsse weg von reinen Nadelholzbeständen und den Waldumbau deutlich beschleunigen. Mischwälder gelten als wichtiger Schutz gegen Klimaextreme, doch die Umgestaltung dauert Jahre bis Jahrzehnte. Die Bundesregierung reagiert auf die rapide wachsende Bedrohung durch Drohnen. Am Testflughafen des Deutschen Zentrums für Luft- und Raumfahrt in Kochstedt in Sachsen-Anhalt eröffnet sie heute eine Forschungseinrichtung für Drohnensicherheit. Hier sollen innovative Technologien entwickelt und auch gleich erprobt werden. Mehr von Uli Reitinger.
2: Innenminister Dobrindt hatte die Eröffnung des neuen Technologiezentrums kurz nach dem Vorfall von Leipzig verkündet. Am Flughafen Leipzig-Halle war Anfang des Monats eine mit Sprengstoff und Zünder bestückte Drohne entdeckt worden. Das neue Zentrum soll helfen, dass die Airports und Sicherheitskräfte in Zukunft besser vorbereitet sind. Also, dass sie zum Beispiel schnell erkennen, ist es ein Angriff oder die verwirrte Drohne eines Hobbyfotografen.
1: Auf unseren Straßen geht's immer ruppiger zu, das zeigt eine Langzeitstudie. Fast alle entsprechenden Werte haben sich seit der letzten Studie 2023 teils deutlich verschlechtert. Das teilte die Unfallforschung der Versicherer mit. Demnach räumen inzwischen 47% der Autofahrer ein, gelegentlich zu drängeln. Ein Plus von 8%. Und knapp ein Drittel schert nach dem Überholen teils so dicht ein, dass andere dann bremsen müssen. Nach dem bitteren frühen Aus bei der WM soll für die deutsche Fußballnationalmannschaft mit dem neuen Bundestrainer Jürgen Klopp jetzt alles besser werden. Die ersten beiden Heimspiele unter Klopp, die finden bei uns im Freistaat statt. Und ab heute gibt's dafür Tickets. Am 27. September spielt die DFB-Elf in Augsburg gegen Griechenland, am 1. Oktober in München gegen Serbien und zum ersten Mal seit 25 Jahren gibt es bei Länderspielen wieder Stehplatztickets. Es ist jetzt kurz nach 4. Heute überquert uns von Nordwesten her ein Regengebiet. Am Nachmittag, da lässt der Regen dann nördlich der Donau nach. Die Temperaturen heute 17 bis 23 Grad. Morgen am Mittwoch, da wird es im Süden vorübergehend sonnig und auch wärmer. Sonst bleibt es bis Freitag wechselhaft mit Wolken und immer wieder Regen bei 20 bis 25 Grad. Eine Meldung haben wir von der A3 Passau Richtung Linz. Bitte aufpassen. Zwischen Pocking und der Grenze bei Suben, da liegen größere Gegenstände auf der Straße.

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1: Ich bin Hendrik Daum. Angesichts der jüngsten Waldbrände in Deutschland und Belgien fordern Experten einen schnelleren Umbau der Wälder hin zu widerstandsfähigen Mischwäldern. Der Präsident des Deutschen Forstwirtschaftsrates Haase mahnt, Deutschland müsse weg von reinen Nadelholzbeständen und den Waldumbau deutlich beschleunigen. Mischwälder gelten als wichtiger Schutz gegen Klimaextreme, doch die Umgestaltung dauert Jahre bis Jahrzehnte. Die Bundesregierung reagiert auf die rapide wachsende Bedrohung durch Drohnen am Testflughafen des Deutschen Zentrums für Luft- und Raumfahrt in Kochstedt in Sachsen-Anhalt. Eröffnet sie heute eine Forschungseinrichtung für Drohnensicherheit. Hier sollen innovative Technologien entwickelt und auch gleich erprobt werden. Mehr von Uli Reitinger.
2: Innenminister Dobrindt hatte die Eröffnung des neuen Technologiezentrums kurz nach dem Vorfall von Leipzig verkündet. Am Flughafen Leipzig-Halle war Anfang des Monats eine mit Sprengstoff und Zünder bestückte Drohne entdeckt worden. Das neue Zentrum soll helfen, dass die Airports und Sicherheitskräfte in Zukunft besser vorbereitet sind. Also, dass sie zum Beispiel schnell erkennen, ist es ein Angriff oder die verwirrte Drohne eines Hobbyfotografen.
1: Das waren die Nachrichten um halb. Heute überquert uns von Nordwesten her ein Regengebiet. Am Nachmittag, da lässt der Regen dann nördlich der Donau nach. Die Temperaturen heute 17 bis 23 Grad. Morgen am Mittwoch, da wird es im Süden vorübergehend sonnig und auch wärmer. Sonst bleibt es bis Freitag wechselhaft mit Wolken und immer wieder Regen bei 20 bis 25 Grad.
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0: Es ist 5 Uhr, ich bin Hendrik Daum. Einen schönen guten Morgen. In Belgien, nahe der deutschen Grenze, kämpft die Feuerwehr weiterhin gegen den verheerenden Waldbrand im Naturschutzgebiet Hohes Venn. Auch etwa 240 deutsche Feuerwehrleute sind in mehreren Schichten im Einsatz. Die Brandlinie sei gut 2 Kilometer von der deutschen Grenze entfernt, hieß es in der Nacht von der Feuerwehr der Eifelstadt Monschau in Nordrhein-Westfalen. Weil der Wind in Kürze wieder zunehmen soll, werde engmaschig kontrolliert. Wie lassen sich gefährliche Drohnen besser erkennen und abwehren? In Sachsen-Anhalt wird heute ein neues Forschungszentrum für Drohnensicherheit eröffnet. Am Standort des Deutschen Zentrums für Luft- und Raumfahrt in Kochstedt sollen dafür neue Technologien entwickelt und unter realistischen Bedingungen erprobt werden. Der Bauernverband legt heute die Erntebilanz dieses Sommers vor. Wegen der anhaltenden Dürre machen sich die Landwirte auf erhebliche Einbußen gefasst. Teils drohen sogar Totalausfälle. Babette Büchner mit den Einzelheiten.
1: Es ist zu trocken, unter anderem für Weizen, Kartoffeln oder Zuckerrüben. Bauernpräsident Ruckwied sprach zuletzt von einer brutal angespannten wirtschaftlichen Lage. In südlichen Teilen Deutschlands hält er sogar totale Ertragsausfälle für möglich. In mehreren Bundesländern brechen durch die Hitze und Trockenheit auch die Futterbestände ein. Vereinzelt zwingt das Landwirte, Tiere früher als geplant schlachten zu lassen.
0: Das Niedrigwasser in der Donau hat in den letzten Tagen bei Neu-Ulm, Deggendorf und Kelheim Weltkriegsmunition freigelegt. Experten des Kampfmittelräumdienstes machten sie unschädlich. Solche Funde sind in Bayern auch mehr als 80 Jahre nach Kriegsende fast schon Alltag. Allein im vergangenen Jahr wurden über 100 Tonnen Bomben, Granaten und Munition entschärft. Besonders betroffen die früher stark bombardierten Städte München, Nürnberg, Würzburg und Augsburg. Innenminister Herrmann warnt, wer einen verdächtigen Gegenstand entdeckt, auf keinen Fall anfassen, sondern sofort die Polizei rufen. Aufatmen beim FC Bayern München. Jamal Musiala ist nach seinem schockierenden Zusammenbruch beim Testspiel am Wochenende gegen Leipzig wieder auf dem Weg der Besserung. Laut medizinischer Abteilung der Münchner war die Hitze schuld an seinem Kollaps. Musiala soll schon in den nächsten Tagen wieder in das Mannschaftstraining zurückkehren können. Es ist jetzt kurz nach 5.
2: Grad in Pegnitz, 14 sind es aktuell in Eckersdorf, 12 Grad in Bischofsgrün. Tief Nora bringt den Wetterumschwung. Heute und in den nächsten Tagen ist es verhältnismäßig kühl mit 17 bis 20 Grad heute. Morgen und in den nächsten Tagen kommen ein paar Grad obendrauf. Die große Sommerhitze kommt aber erstmal nicht mehr zurück. Dafür viele Wolken, es regnet immer wieder. Regnerisch geht es auch durch die nächsten Tagen. Und die Temperaturen, die pendeln, je nach Sonnenschein, um die 22 bis 25 Grad. Guten Morgen auf die Straßen. Der Mainwelle Verkehrsservice ohne Störungsmeldungen. Wenn ihr was entdeckt habt, dann schnell eine WhatsApp an die 0170 99 07000. Dann wissen es auch gleich alle anderen Mainwelle-Hörer. Besten Dank.
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2: Ich bin Martin Sollig, guten Morgen. Wer noch keinen Ausbildungsplatz hat, sollte jetzt noch mal suchen. In Stadt und Landkreis Bayreuth sind laut Arbeitsagentur noch rund 520 Lehrstellen frei. Gleichzeitig macht die IG Bau Oberfranken auf ein Problem aufmerksam. 64% der Arbeitslosen unter 25 Jahren im Landkreis haben keinen Berufsabschluss. In der Stadt sind es sogar 73%. Die Gewerkschaft rät deshalb, auch jetzt noch direkt bei Betrieben nachzufragen. Viele Ausbildungen starten im August und September, manche Unternehmen stellen aber auch noch im Oktober ein. Wer unsicher ist, kann sich außerdem bei der Arbeitsagentur oder der Jugendberufsagentur beraten lassen. Die Fränkische Schweiz will den boomenden Reisemobiltourismus künftig besser steuern. Morgen stellen 35 Kommunen aus zwei Landkreisen auf Burg Weichenfeld die Ergebnisse ihrer gemeinsamen Qualitätsoffensive Reisemobiltourismus vor. Entwickelt wurden unter anderem eine digitale Gästeerfassung, ein Verfügbarkeitscheck für Stellplätze und bargeldlose Bezahlmöglichkeiten ohne Appzwang. Ein neues Beschilderungskonzept soll außerdem helfen, Wildcamping einzudämmen und sensible Naturbereiche zu schützen. Der besondere Vibe ist für Festspielleiterin Katharina Wagner das, was die Bayreuther Festspiele und ihre große Festspielfamilie ausmacht. Mehr als 30 langjährige Mitwirkende sind jetzt bei einem Empfang im Haus Wahnfried für ihren Einsatz geehrt worden. Oberbürgermeister Andreas Zippel und Katharina Wagner würdigten gemeinsam mit Vertretern des Festspielbetriebs und des Stadtrats Beschäftigte und Künstler, die dem Grünen Hügel teils seit bis zu 30 Jahren verbunden sind. Für die Festspielleiterin keine Selbstverständlichkeit.
3: Ich glaube schon, dass Festspiele und Bayreuth eng zusammengehören, quasi verheiratet sind. Und ich glaube, als gutes Ehepaar muss man sich auch mal gegenseitig loben. Insofern bin ich der Stadt sehr dankbar.
2: Die Geehrten kommen aus nahezu allen Bereichen, von Solisten, Orchester und künstlerischer Assistenz bis hin zu Technik, Maske, Beleuchtung, Kostüm und Statisterie. 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Das Wetter in Bayreuth und in der Region, das ist ein angenehm milder Sommer, den wir momentan haben, mit Temperaturen um 20, 25 Grad heute in den nächsten Tagen. Etwas Sonne, aber auch viele Wolken und zwischendurch immer wieder Regen. Der Mainwelle Verkehrsservice um kurz nach 5:30. Es ist ruhig auf den Straßen in Bayreuth und in der Region. Falls ihr was entdeckt habt, dann gerne eine WhatsApp an die 0170 990 7000. Besten Dank, gute Fahrt.
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7: Es ist 6 Uhr, ich bin Moritz Einzel. Die Bundesregierung reagiert auf die rapide wachsende Bedrohung durch Drohnen. Am Testflughafen des Deutschen Zentrums für Luft- und Raumfahrt in Koch steht in Sachsen-Anhalt eröffnet sie heute eine Forschungseinrichtung für Drohnensicherheit. Hier sollen innovative Technologien entwickelt und unmittelbar erprobt werden. Mehr von Uli Reitinger.
8: Innenminister Dobrindt hatte die Eröffnung des neuen Technologiezentrums kurz nach dem Vorfall

0: Fall von Leipzig verkündet. Am Flughafen Leipzig-Halle war Anfang des Monats eine mit Sprengstoff und Zünder bestückte Drohne entdeckt worden. Das neue Zentrum soll helfen, dass die Airports und Sicherheitskräfte in Zukunft besser vorbereitet sind. Also, dass sie zum Beispiel schnell erkennen, ist es ein Angriff oder die verwirrte Drohne eines Hobbyfotografen.
1: Angesichts der jüngsten Waldbrände in Deutschland und Belgien fordern Experten einen schnelleren Umbau der Wälder hin zu widerstandsfähigen Mischwäldern. Der Präsident des Deutschen Forstwirtschaftsrates Haase meint, Deutschland müsse weg von reinen Nadelholzbeständen und den Waldumbau deutlich beschleunigen. Mischwälder gelten als wichtiger Schutz gegen Klimaextreme. Das BSW will seinen Streit über die Regierungsbeteiligung in Thüringen auf einem Sonderparteitag klären. Der Landesvorstand beschloss, einen außerordentlichen Parteitag einzuberufen. Das BSW in Thüringen will weiter mit CDU und SPD regieren und dem Bundesvorstand nicht folgen. Dieser hatte den Ausstieg aus der Koalition gefordert. Hintergrund ist ein Richtungsstreit zwischen Parteigründerin Wagenknecht und Thüringens BSW-Chefin Wolf. In den Gesprächen über einen Friedensplan für den Gazastreifen gibt es nach wie vor keinen Durchbruch. Der US-Sondergesandte Kushner war mit Israels Ministerpräsident Netanyahu zusammengekommen. Man einigte sich zwar auf die Bildung zweier Arbeitsgruppen, Netanyahu will aber weder die Angriffe im Gazastreifen einstellen, noch die israelische Armee zurückziehen. Gleichzeitig lehnt die Hamas es bislang ab, ihre Waffen abzugeben. Nach dem bitteren frühen Aus bei der WM soll für die deutsche Fußballnationalmannschaft mit dem neuen Bundestrainer Jürgen Klopp jetzt alles besser werden. Die ersten beiden Heimspiele unter Klopp finden bei uns im Freistaat statt. Und ab heute gibt's dafür Tickets. Am 27. September spielt die DFB-Elf in Augsburg gegen Griechenland, am 1. Oktober in München gegen Serbien. Und zum ersten Mal seit 25 Jahren gibt es bei Länderspielen wieder Stehplatz-Tickets. Es ist jetzt kurz nach 6.
2: Und hier ist das Main-Wetter. Guten Morgen. Mit 13 Grad in Bindlach, 12 Grad in Eckersdorf und 14 Grad in der Bayreuther Innenstadt. Das sind fast schon die Tageshöchstwerte heute. Also so viel tut sich da nicht. Es bleibt auch oft grau und gelegentlich ist es nass. Es ist ein Regengebiet unterwegs. Aber das ist auch mal gar nicht so schlecht. Die nächsten Tage leicht unbeständig. Wochenende stand heute schon wieder stabiler.
3: Im Mainwelle-Service haben wir aktuell noch nichts zu melden. Keine Staus, keine Blitzer, alles noch ruhig. Wenn ihr aber was entdeckt, sagt uns gern Bescheid. Einfach eine WhatsApp ins Studio 0170 99 0 7000.
2: Und wir grüßen heute vor allen Dingen die Lastwagenfahrer, denn heute 130 Jahre LKW.
3: Na da, schau an. Und es gibt einige davon, glaube ich, da draußen, oder?
2: Vor 130 Jahren ging es also los, dass die Kutsche so langsam
3: zum LKW wurde.
2: Ausgetauscht wurde. Ne? Gute Fahrt.
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2: Wunderschönen guten Morgen, wir sind's, Bernd Rasser und Andrea Kreuzer.
3: Guten Morgen.
2: Und wie immer checken wir als allererstes die Schlagzeilen des heutigen Tages.
3: Was ist heute so los?
2: Das mache ich normalerweise hinter den Kulissen, heute mache ich es wieder mit euch, weil da steht einiges Interessantes drauf.
3: Ich bin schon so gespannt.
2: Also, jeder 10. Mensch hat weder Ausbildung noch Job. Das ist krass.
3: Okay.
2: Ja.
3: Mhm. Das ist Mensch allgemein oder in Deutschland oder Mensch?
2: Mensch allgemein.
3: Mensch allgemein.
2: Okay, gut. Der Gewinn geht nach Thüringen, der 50 Millionen Euro.
3: Wow.
2: Lotto-Jackpot ist geknackt.
3: Herzlichen Glückwunsch.
2: Jawohl. Dann haben wir hier, Schach boomt bei der Generation C. Das ist bei mir natürlich
3: da
2: eher.
3: Da wird Schach gespielt, so, ja. Schau an. Mhm.
2: Dann haben wir hier den ersten E-Ferrari, der für 40 Millionen Dollar versteigert wurde.
3: Wir haben ihn nicht ersteigert, wir waren es nicht.
2: Außerdem, ich muss noch schnell mein Rezept holen, heute ist Tag der Anti-Baby-Pille.
3: Gestern habe ich sie wieder geholt, schau an.
2: Und das ist eigentlich mein Lieblingsschlagzeile, da würde ich später dann genauer drauf eingehen.
3: Ja.
2: Po oder Busen, Studie offenbart klare Präferenzen von Männern. Und wo wir gerade beim Po sind, medizinischer Notfall in der Karibik, China Lisas Po ist aufgeplatzt.
3: Nein, oh Gott. Ja, die hat da so Implantate drin, der ist fein echt, gell?
2: Ach so.
3: Und dann ist der einfach geplatzt beim Hinsetzen wahrscheinlich.
2: Wenn er echt wäre und aufgeplatzt, fände ich es noch ein Tick
3: noch
2: krasser.
3: Verrückter.
2: Wenn ich bin, aber okay. So, das, denke ich, waren die wichtigsten.
3: Ja.
2: Was soll denn da noch kommen? Ne? Schönen guten Morgen.

0: Ich weiß jetzt alle genau, warum ich da so auf meine Seedwurst komme, die ich aufschneide und dann kommt die Grauwurst so raus. Also, haben wir jetzt geklärt, was mit der Gina Lisa ihrem Po passiert ist?
1: Also die hat da so Implantate drin und die hat sie also erneuern lassen erst, weil es schon Probleme gab.
0: Ja.
1: Und jetzt sind also die neuen Implantate aber erneut, also haben die sich geöffnet und der Po ist also zusammengefallen. Und dann läuft alles in die Beine rein.
0: Also der Gina Lisa, ihr Po-Implantat ist aufgeplatzt. Es muss noch wichtigere Themen geben. Und ich meine ganz ehrlich, ich weiß jetzt auch nicht, ich weiß ja, warum ich drauf gekommen bin.
1: Ja.
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0: Was macht die Andrea als Vegetarierin?
1: Das ist doch die Frage, Holger.
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0: Wir freuen uns auch und machen uns ein Date. Und für die Andrea, wer mal was für eine.

0: Radio Maimede, 6:45 vorbei, guten Morgen. Heute ist der temperaturtechnisch lässigste Tag der Woche, 17, 18 Grad und oft auch Regenschauer. Ist gar nicht so schlecht, ehrlicherweise. Auf den Straßen heute Morgen?
1: Alles ruhig, momentan keine Staus oder Blitzer gemeldet.
0: Die nächsten Tage ist es ein bisschen wechselhaft. Am Wochenende stand heute trockenes Wetter und auch wieder mehr Sonne.

0: 6.22 Uhr. Guten Morgen auf Radio Mainwilhelm. Aufatmen, könnte man denken, denn dichte Wolken bringen immer wieder heftige Regenschauer in die Region. Aber
1: zu spät.
2: Es ist zu spät und zu wenig. Andreas Wolfrum, Landwirt aus Döberlitz bei Gattendorf. Er schaut momentan ganz besonders besorgt auf die Getreide- und Maisernte.
3: Wir schaffen keine Braugerstenqualität, damit wir ein Bier draus brauen können. Wir schaffen keine Backweizenqualitäten, sondern es wird dann einfach am Ende ein Futtergetreide, was wir maximal noch bei den Tieren verwerten können. Auch der Mais, der eine wichtige Futter- und Energiepflanze ist für viele, vor allem Rinder, Milchvieh und Biogasbetriebe, der sieht natürlich in einigen Ecken des Landkreises katastrophal aus.
0: Das ist allerdings so und muss jetzt einfach wesentlich früher als normal geerntet werden. Weitere Nachrichten, alles was wichtig ist, gleich pünktlich um 6:30 mit Martin Sollig.
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0: Dua Lipa, Be The One. Schönen guten Morgen. Kommt gut rein in den Dienstag. 18. August. Was ist heute Morgen wichtig? Kollege Martin Sollig, die wichtigsten Nachrichten.
1: Guten Morgen. Wie lassen sich gefährliche Drohnen besser erkennen und abwehren? In Sachsen-Anhalt wird heute ein neues Forschungszentrum für Drohnensicherheit eröffnet. Am Standort des Deutschen Zentrums für Luft- und Raumfahrt in Kochstedt sollen dafür neue Technologien entwickelt und unter realistischen Bedingungen erprobt werden. Und in den Gesprächen über einen Friedensplan für den Gazastreifen gibt es nach wie vor keinen Durchbruch. Der US-Sondergesandte Kushner war mit Israels Ministerpräsident Netanyahu zusammengekommen. Man einigte sich zwar auf die Bildung zweier Arbeitsgruppen, Netanyahu will aber weder die Angriffe im Gazastreifen einstellen, noch die israelische Armee zurückziehen.
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1: Bahnkunden, die zwischen Bayreuth und Nürnberg unterwegs sind, können bald aufatmen. Allerdings gibt es auf der Strecke kurz vor Ende der Sperrung weitere Einschränkungen. Laut Deutscher Bahn soll die Sperrung wegen beschädigter Brücken im Pegnitztal am 14. September aufgehoben werden. Ab kommenden Samstag fahren die Züge aus Norden für knapp 3 Wochen allerdings nur noch bis Pegnitz statt bis nach Neuhaus wegen Fels- und Hangsicherungsarbeiten, wie die Bahn auf ihrer Internetseite mitteilt. Zwischen Pegnitz und Hersbruck fahren dann Ersatzbusse. Die fränkische Schweiz will den boomenden Reisemobiltourismus künftig besser steuern. Morgen wollen 35 Kommunen aus 2 Landkreisen auf Burg Weichenfeld die Ergebnisse ihrer gemeinsamen Qualitätsoffensive Reisemobiltourismus vorstellen. Entwickelt wurden unter anderem eine digitale Gästeerfassung, ein Verfügbarkeitscheck für Stellplätze und bargeldlose Bezahlmöglichkeiten ohne Appzwang. Ein neues Beschilderungskonzept soll außerdem helfen, Wildcamping einzudämmen und sensible Naturbereiche zu schützen. Die Faustfestspiele haben sich zu einem kleinen Wirtschaftsfaktor für die Region gemausert. Geschäftsführer Uwe Vogel sagt, Besucher kommen inzwischen aus fast ganz Deutschland ins Klumpertal, um sich die Stücke anzusehen. Diesen Sommer waren es sogar so viele wie noch nie zuvor.
3: Wir sind natürlich sehr stolz darauf, dass 2026 wir wieder einen neuen Besucherrekord verbuchen dürfen. 600 Leute mehr wie im Vorjahr und somit auf 8.900 Gäste gekommen sind, die wirklich fast aus ganz Deutschland angereist sind.
1: Zum Erfolgsrezept der Faustfestspiele gehören laut Vogel das Konzept große Klassiker volksnah, der starke Einsatz ehrenamtlicher Helfer und eine ausgezeichnete Zusammenarbeit mit Sponsoren.
0: Ja, und wer jemals den Peter Pottenstar auf der Bühne gesehen hat, ach Gott, dann haben wir Esel, der schöne Esel, was soll ich denn machen?
4: Na? Jetzt langs mal fei.
0: Der wird sich das vielleicht auch nochmal anschauen. Also ich freue mich jetzt schon. 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Liebe Grüße ins Klumpertal. Bisschen Pause und dann geht's schon wieder los mit den Vorbereitungen. Jetzt kommt das Mainwiese-Wetter. Heute 17 Grad und Regenschauer. Und ich muss sagen, es macht mir gar nichts aus.
4: Nee, gar nicht.
0: Gar nicht.
4: Ich find's super.
0: Ich find's auch voll okay. Die nächsten Tage Sonne-Wolken-Mix. Am Wochenende stand jetzt stabil.
4: Der Mainwiese-Service mit einem Blick auf die Straßen und da sieht's ganz gut aus aktuell. Keine Staus, keine Blitzer, alles entspannt. Und wenn ihr was entdeckt, dann sagt ihr uns Bescheid. WhatsApp ins Studio 0170 99 0 7000.
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0: Martin Sollig.
6: Guten Morgen.
0: Andrea Kreuzer.
4: Guten Morgen.
0: Und ich bin Bernd Rasser. Ich verspreche euch, heute werden wir das ein oder andere aus unserem Innersten, aus der Seele auspacken und offenbaren. Und wir gehen ganz tief rein, auch zu euch, in die Urlaubsvorbereitungen. Urlaub ist die pure Entspannung.
4: Ja, super.
0: Ja. Bei manchen ist der Urlaub fast so ein richtiger Beziehungskiller.
4: Das ist so ein richtiger Killer,
0: und das geht schon los mit dem Kofferpacken, mit dem Planen.
4: Oh,
0: ne?
4: Gott.
0: Der eine will dort noch, der andere dort noch. Der will das nicht machen und das nicht. Der eine mag Wochenendtrips, der andere ganze Wochen. Der eine will aufs Schiff, der andere nicht.
4: Berge,
0: also,
4: Meer.
0: Weil bei uns, ne, also sind wir uns alle drei einig, bei uns gibt es natürlich 0,0 Probleme.
4: Nee,
0: bei uns.
6: Keinesfalls.
4: Nee,
6: alles
4: super alles. Immer toll.
0: Oder unter Umständen würden wir auch da vielleicht. Ne? Also, naja, bleibt einfach dran. Schönen guten Morgen.

0: Wundervoller Song, oder? Alex Warren und Fever Dream.
1: Super.
0: Schönen guten Morgen, 6.41 Uhr, Festa Italica, Ende der Woche in Bayreuth. Und Festspiele. Grund genug, beides zu verknüpfen für den Kollegen Philipp Funfack.
2: Von September bis Dezember 1876 reiste Richard Wagner durch Italien und besuchte Verona, Venedig, Bologna, Neapel, Sorrent, Rom und Florenz.
3: Im Städtchen Sorrent, das in traumhafter Lage über weißen Steilklippen liegt und eine fantastische Aussicht auf den Golf von Neapel bietet, hatte er im Oktober 1876 ein ganz besonderes Erlebnis. Bei einem Spaziergang durch die duftenden Orangen- und Zitronengärten wollte ihn ein Drehorgelspieler erfreuen. Der Drehorgelspieler setzte sofort eine Walze mit dem Brautzug aus Lohengrin ein und begann, seine Orgel zu drehen. Allerdings so schnell, dass die Musik bis zur Unkenntlichkeit verhetzt wurde.
2: Wagner übernahm die Drehorgel und drehte sie so langsam und bedächtig, dass der Chor im richtigen Tempo erklang. Dann gab er dem Alten ein gutes Trinkgeld mit der Weisung, immer in diesem Tempo zu spielen. Am nächsten Morgen hing an der Drehorgel ein Schild: Allievi di Richard Wagner. Übersetzt: Schüler von Richard Wagner.

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0: Dreiviertel sieben vorbei, der erste Blitzer gemeldet. Die Barbara hat gerade Bescheid gegeben in Bayreuth, Eichig in der 30er-Zone.
1: Dreiviertel sieben vorbei war es auch am Abend.
0: Ja.
1: Ich war unterwegs zwischen Pegnitz und Schnabelwald.
0: Ja.
1: Bin mir sicher, der Blitzer war auch gemeldet.
0: Ja, mit Sicherheit. Ja.
1: Naja, den Rest kann man sicher denken.
0: Kann passieren. Ist mir auch erst wieder passiert.
1: Wir melden alle Staus, alle Blitzer.
0: Ja.
1: Man sollte aber auch zuhören.
0: Ja, das wäre gut.

0: typische Szene bei Familie Rasser. Ich freue mich so auf den Urlaub. Und meine Frau so, naja, du musst das ganze Klump ja nicht einbacken in den Koffer. Dem Hund sei Zeug, die Windeln, die Klamotten für zwei Kinder, Reiseapotheke.
1: Ja, ja.
0: Und. Und du musst das auch nicht auspacken und du musst das auch nicht waschen.
1: Ja, so schon.
0: Mir ist schon klar, dass du dich freust auf den Urlaub.
1: Du machst ja auch einen schönen Lenz.
0: Und bei euch so?
2: Ich sag's mal ganz einfach. Rollenverteilung, ich mach alles, eher nix. Wir haben zwei Kinder. Ich pack Koffer für die Kinder, Koffer für mich. Okay, sein Koffer packt das selber.
0: Ha, mach ich auch.
1: Sehr gut. Ja,
0: und dafür möchte ich bitte auch mal ein kleines Lob. Ne? Also Credits fürs Kofferpacken.
1: Applaus.
0: Die verschiedenen Urlaubstypen und der Stress für die Beziehung, ja oder nein. Thema gleich nach 7. Ihr könnt uns gerne schon mal eine WhatsApp schicken, wie es bei euch ausschaut.
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1: Es ist 7 Uhr, ich bin Moritz Einzel. Der Kampf gegen die verheerenden Flächenbrände im belgischen Naturschutzgebiet Hohes Venn dauert an. Auch deutsche Einsatzkräfte sind beteiligt. Gestern hatte Regen den Einsatzkräften in die Hände gespielt. Allerdings bleibt das Feuer unberechenbar. Claudia Wächter berichtet.
2: Wir bereiten uns auf eine ganz neue Lage vor, sagte einer der Einsatzleiter, denn starker Wind könnte die Flammen wieder Richtung Monschau treiben, die idyllische Stadt direkt im Grenzgebiet. Immerhin, es soll heute wieder regnen und das macht etwas Hoffnung, doch schon jetzt sind riesige Flächen im belgischen Naturschutzgebiet schwarz verkohlt. Ein großes Problem ist auch der Torfboden dort, der brennt tief unter der Erde.
1: In Thüringen bröckelt die sogenannte Brombeer-Koalition aus CDU, BSW und SPD. Die beiden BSW-Abgeordneten Anke Wirsing und Sven Künzel haben Ministerpräsident Mario Vogt ihre Unterstützung entzogen. Hintergrund ist der Entzug von Vogts Doktortitel durch die TU Chemnitz. Damit stehe der CDU-Politiker nur noch einer Minderheitsregierung vor, hieß es. Die Koalition hatte bisher 44 von 88 Sitzen. Mit dem Abschlussfeuerwerk ist das Gäuboden-Volksfest in Straubing am Abend zu Ende gegangen. Erneut haben das zweitgrößte Volksfest im Freistaat rund 1,25 Millionen Menschen besucht. Für Straubing bedeutete das 11 Tage fröhlichen Ausnahmezustand. Nach Angaben der Veranstalter verlief das Fest sicher und entspannt. Mit 660.000 Litern wurde etwas weniger Festbier ausgeschenkt. Tausende Menschen haben in London an einer Mahnwache für den verstorbenen Cambridge-Professor Jason Arday teilgenommen. Er hatte als jüngster schwarzer Professor in der Geschichte der Elite-Uni für Aufmerksamkeit

0: gesorgt. Nachdem zahlreiche Medien über Plagiatsvorwürfe berichtet hatten, war der 41-Jährige zurückgetreten. Am Freitag wurde er tot aufgefunden. Der Kanzler der Uni Cambridge sprach von einer rassistischen Hetzjagd. Beim Masters in Cincinnati hat French Open-Sieger Alexander Zverev das Achtelfinale erreicht. Deutschlands bester Tennisspieler besiegte den Franzosen Terence Adman in 2 Sätzen. Doch Zverev tat sich schwer. In beiden Durchgängen behielt er erst im Tiebreak die Oberhand. Es ist jetzt 7:15.
1: Schönen guten Morgen, das Main-Wetter 13 Grad in Bindlach, in Gefries 12 Grad und in Eckersdorf ebenfalls 13 Grad. Das ist heute ein ziemlich wechselhafter Tag. Dichte Wolken, immer wieder auch mal Regenschauer. Die nächsten Tage dann Sonne-Wolken-Mix. Morgen könnten auch mal Gewitter dabei sein. Am Wochenende stand heute relativ stabil. Aber die große Hitze, die ist rum.
2: Ja, sehr schön. Wir atmen auf und schauen auf die Straßen A9 Richtung Nürnberg zwischen Markt-Tschorgast und Dreieck Bayreuth-Kulmbach. 2 Kilometer stockender Verkehr. Da geht's so langsam los und dauert wieder länger. Und der Carsten hat gerade eine WhatsApp geschickt. Es wird geblitzt in Kleinschloppen an der Bushaltestelle beidseitig. Und in Bayreuth-Eichig in der 30er-Zone, da haben wir auch noch einen. Danke fürs Melden an die Barbara. Und wenn ihr noch was habt, 0170 990 7000.
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1: Wunderschönen guten Morgen.
2: Guten Morgen.
1: Es ist 7:15. Ist jetzt ziemlich genau 12 Stunden her. Da war ich einkaufen. Und ich würde ja jetzt sagen, als ich um 19 Uhr abends einkaufen ging, da war ich asches so wegen durch. Ne? Ich habe früh um 6 angefangen, war da bis 5 oder 5:30 auf der Arbeit, ein bisschen was rumgemacht und dann. Also ich war jetzt. Ne?
2: Man will eigentlich, dass es einfach rumgeht. Ne?
1: Und trotzdem muss ich sagen, ne? Ich war freundlich, ich war nett, ich war zuvorkommend. Ich habe wie immer ewig gesucht, bis ich mein Zeug finde. Ich weiß nicht, warum das bei mir immer so lange dauert. Ne? Also alles war gut. Und ich habe wieder festgestellt, es gibt Menschen, die sind so dermaßen unverschämt.
2: Ja.
1: Ich muss es also einmal mehr sagen, ne? Die Kassiererin kann nichts dafür, wenn deine Karte nicht funktioniert.
2: Nein, das stimmt.
1: Wirklich nicht.
2: Nein.
1: Und wenn es ein wenig dauert an der Kasse, kann auch keiner was dafür.
2: Nein.
1: Wollen wir uns vielleicht darauf einigen, dass wir ein bisschen netter miteinander umgehen?
2: So ein bisschen
1: umgehen?
2: Lieb einfach.
1: Also, ich habe da gestern wieder wirklich einige fragwürdige Szenen beobachtet. So. Und ich meine, als der Polizist mich angehalten hat zur allgemeinen Verkehrskontrolle um 7:30, da war ich auch immer noch nett.
2: Immer noch super nett.
1: Ich habe ein paar andere Sachen zu tun gehabt. Aber mein Gott, was hätte ich denn machen sollen? Ne? Also,
2: man kann es doch eh nicht ändern.
1: Der wollte halt
2: alle
1: wissen,
2: nett.
1: Wo der Führerschein ist, die Fahrzeugpapiere, das Verbandskastending.
2: Was sollst du denn jetzt du das wissen?
1: Und ich meine, ich weiß natürlich, wo mein Verbandskasten
2: logisch.
1: Ist.
2: Logisch. Ne?
1: Wo mein Warnweste ist.
2: Absolut.
1: Das ist ein Handgriff.
2: Ja, genau.
1: Ja, aber ich will nur sagen, das sind alltägliche Dinge, ne? Einkaufen, Verkehrskontrolle.
2: Gehört dazu.
1: Ne? Das kann alles passieren und wir sollten einfach lieb miteinander umgehen. Ne?

0: Schönen guten Morgen, es ist 7:12.
1: Guten Morgen. Also bei dir würdest du jetzt sagen, Bernd, im Urlaub, da bist du so der Kümmerer. Du machst so.
0: Ja,
1: machst schon mit.
0: Ja, ich würde sagen, ich mache sogar sehr viel.
1: Ja, wer packt die Koffer?
0: Das macht meine Frau.
1: Für sich und die Kinder? Wer kümmert sich um den Hund?
0: Das macht meistens meine Frau, weil braucht da so Impfung meistens und so. Das macht alles meine Frau.
1: Dann so Tickets, Reiseapotheke, mal eine To-Do-Liste, was man alles noch machen muss, daheim auch, bevor man losfährt.
0: Das macht meine Frau.
1: Was bleibt jetzt da noch übrig? Was machst denn jetzt du?
0: Buchen.
1: Du und du planst, wo es hingeht.
0: Ne? Absolut.
1: Ja.
0: Und ich frage meine Frau, ob sie mit will.
1: Naja, ist ja schon mal besser als nichts, ne?
0: Ja, da fällt mir ein, dass meine Frau jetzt noch den Kinderausweis geholt hat. Für so 5 Monate brauchst du nämlich auch einen Ausweis.
1: Naja, klar, logisch. Ja.
0: Also wenn ich so richtig drüber nachdenke.
1: Du packst auf jeden Fall deinen Koffer selber,
0: ja,
1: oder?
0: Ja, das mache ich. Absolut.
1: Sehr gut.
0: Grundsätzlich muss ich zugeben, ich bin ja so der Typ, ich sage immer so, hey, komm, wir fahren in Urlaub.
1: Ja, Urlaub.
0: Auch gerne mal ganz spontan.
1: Ja.
0: Und meine Frau ist dann eher so, ja, freilich, ist klar, dass du in Urlaub fahren willst. Ne? Du musst ja nicht einpacken, nicht auspacken, nicht waschen, du musst ja gar nichts machen.
1: Ach Gott, die Wascherei.
0: Dann denke ich immer, ja gut, das sind normale Aufgaben.
1: Ja, die du aber halt nicht machst.
0: Ja, wie ist das bei euch so? Der Kollege Justus Hampel war unterwegs.
2: Ich sag's mal ganz einfach. Rollenverteilung, ich mach alles, er nix. Wir haben 2 Kinder. Mhm. Ich pack Koffer für die Kinder, Koffer für mich. Okay, sein Koffer packt er selber. Geht nochmal Auto waschen, tankt das Auto und dann fahren wir los. Solange das Auto gepackt ist und wir losfahren und da ankommen, wo wir hinfahren sollen, ist ja alles in Ordnung.
3: Ist Urlaub bei euch ein Stressfaktor?
4: Normalerweise nicht. Heuer war es schon so, weil mein Mann war schon 3-mal im Urlaub ohne die Familie und ich muss auch irgendwann einmal raus. Deswegen habe ich die Sache in die Hand genommen und habe einfach blindlings ein Hotel gebucht und da sind wir halt dann abgedüst.
3: Na, was da gestanden?
5: Ja, halt wie immer. Die Wahrheit tut weh.
3: Aber wie macht ihr es sonst?
5: Das machen wir gemeinsam.
4: Ich schaue, dass es schön ausschaut.
3: Du schaust, dass du schön ausschaust, ne?
5: Das auch.
3: Gibt es einen, der plant und der eine, der sich vielleicht zurücklehnt im Urlaub?
6: Nee, das ist eigentlich gemischt. Also wir kümmern uns beide oder teilen uns mal auf und einer nimmt mal beide Kinder und der andere kann doch mal kurz auch ein paar Minuten für sich was machen.
7: Ich nehme häufig auch mal den Hund und mache mit ihm die Spaziergänge im Urlaub.
6: Also ich sage erstmal meinem Mann, wo es hingeht, was ich mir so ausgedacht habe. Dann sage ich ihm, wo wir das buchen, weil ich schon einen günstigen Preis irgendwo gefunden habe. Dann sage ich ihm, wann wir fahren. Und er duscht an dem Tag, legt seine Boxershort in eine Ecke und saugt das Auto. Er tankt auch das Auto. Habe ich das schon erwähnt?
3: Koffer sofort auspacken oder erstmal liegen lassen?
8: Erstmal liegen lassen.
3: Und dann macht es wer?
8: Meine Lebensgefährtin.
3: Das ist für Sie okay?
8: Auf jeden Fall.
3: Kommt man sich dann auf anderen Wegen entgegen irgendwie? Was machst du dann vielleicht?
8: Ich gebe dann das Essen aus. Das ist für immer so gewesen und es wird auch immer so bleiben.
0: Ach ja, der Koffer nach dem Urlaub.
1: Ja.
0: Das muss ich ja auch wirklich sagen, wenn man so in Urlaub fährt, da hat man ja so Euphorie. Ne?
1: Ja.
0: Und wenn es dann so heimkommst und fährst von der Autobahn runter und weißt, was da hinten alles drin liegt.
1: Das ist das Schlimmste.
0: Und dass du das alles auspackst.
1: Das ist Wahnsinn.
0: Und dann steht das so alles.
1: Ja, und dann muss das gewaschen werden und wieder eingeräumt werden und dann müssen die Koffer wieder weg. Aber was ich jetzt gerade in der Umfrage festgestellt habe, ihr Männer seid scheinbar zuständig fürs Auto. Nochmal tanken, nochmal waschen, nochmal rausputzen, nochmal Ding, meistens auch fahren. Ne, das macht ihr.
0: Der fränkische Mann ist eher klassisch Stereotyp unterwegs.
1: Ja, das ist voll okay.
0: Und bei euch so? Schickt uns gerne WhatsApp ins Studio 0170
1: 99 0 7000.
0: Schönen Urlaub.
1: Ja, viel Spaß.

0: Aber das Auto, ne? Das Auto ist tipptopp hergerichtet.
1: Ist tipptopp, ja.
0: Also das muss man schon sagen, ne? Das ist tipptopp.
1: Ein bisschen kümmerst dich halt schon und du bist natürlich auch nicht alleine, Bernd.
2: Ja, servus, da rufen wir uns Halli.
0: Schade, ja.
2: Also Bernd, bei mir läuft es eigentlich absolut genau wie bei dir.
1: Ja.
2: Ich plan. Mhm. Meine Frau Max macht den ganzen Rest. Man gut, Hund haben wir keinen, da ist nichts zu impfen.
1: Ja.
2: Aber sonst, ja, die hat dann auch ihre To-Do-Liste.
1: Ja.
2: Ja, genauso läuft es. Aber danke an meine Frau noch einmal für alles.
1: Super.
2: Und sie wäscht ja dann, wenn wir zurückkommen, das ganze Zeug, wäscht sie gleich alles, ne? Die Klamotten und so.
1: Ja.
2: Wunderbar.
1: Also, wunderbar.
2: Gut, servus, schönen Urlaub, Dari.
1: Schönen Urlaub auch, gell? Das ist ja das Gute. Wir waschen das dann auch alles,
0: was
1: ne? Das
0: müsst ihr ja nicht machen. Brutaler Erwischt-Moment.
1: Ja, schon, ne?

0: schauen auf die Straßen. A9 Richtung Nürnberg zwischen Markt Schorgast und Dreieck Bayreuth-Kulmbach. Aktuell 2 Kilometer Stau. Da dauert es wieder länger. Und geblitzt wird in Bayreuth-Aichig in der 30er-Zone.
1: Weiter geht's mit einem Millennium Flashback, The Calling und Verena.

0: kurz vor 7:30. Schönen guten Morgen.
1: Morgen. Wenige Minuten noch, dann gibt's das News-Update. Heute Thema unter anderem: Die Faustfestspiele in Pottenstein verbuchen einen neuen Besucherrekord.
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0: Schönen guten Morgen. 7.31 Uhr schon. Also, höchste Zeit für unser Nachrichten-Update. Kollege Martin Sollig ist da.
1: Guten Morgen. Angesichts der jüngsten Waldbrände in Deutschland und Belgien fordern Experten einen schnelleren Umbau der Wälder hin zu widerstandsfähigen Mischwäldern. Der Präsident des Deutschen Forstwirtschaftsrates Haase mahnt, Deutschland müsse weg von reinen Nadelholzbeständen und den Waldumbau deutlich beschleunigen. Und in den Gesprächen über einen Friedensplan für den Gazastreifen gibt es nach wie vor keinen Durchbruch. Der US-Sondergesandte Kushner war mit Israels Ministerpräsident Netanyahu zusammengekommen. Man einigte sich zwar auf die Bildung zweier Arbeitsgruppen, Netanyahu will aber weder die Angriffe im Gazastreifen einstellen, noch die israelische Armee zurückziehen.
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1: Bahnkunden, die zwischen Bayreuth und Nürnberg unterwegs sind, können bald aufatmen. Allerdings gibt es auf der Strecke kurz vor Ende der Sperrung weitere Einschränkungen. Laut Deutscher Bahn soll die Sperrung wegen beschädigter Brücken im Pegnitztal am 14. September aufgehoben werden. Ab kommenden Samstag fahren die Züge aus Norden für knapp 3 Wochen allerdings nur noch bis Pegnitz statt bis nach Neuhaus wegen Fels- und Hangsicherungsarbeiten, wie die Bahn auf ihrer Internetseite mitteilt. Zwischen Pegnitz und Hersbruck fahren dann Ersatzbusse. Eine brennende Markise, rund 10.000 Euro Schaden. Die Bayreuther Feuerwehr hat am Sonntagabend zu einem Mehrfamilienhaus in der Bamberger Straße ausrücken müssen. Die Kriminalpolizei hat Ermittlungen aufgenommen und bittet jetzt mögliche Zeugen, sich zu melden. Es handelt sich offenbar um einen Fall der vorsätzlichen Brandstiftung. Das Feuer hat der Hausmeister des Gebäudes löschen können. Neben der verbrannten Markise ist auch die Hausfassade beschädigt worden. Der besondere Vibe ist für Festspielleiterin Katharina Wagner das, was die Bayreuther Festspiele und ihre große Festspielfamilie ausmacht. Mehr als 30 langjährige Mitwirkende sind jetzt bei einem Empfang im Haus Wahnfried für ihren Einsatz geehrt worden. Oberbürgermeister Andreas Zippel und Katharina Wagner würdigten gemeinsam mit Vertretern des Festspielbetriebs und des Stadtrats Beschäftigte und Künstler, die dem grünen Hügel Teilzeit bis zu 30 Jahren verbunden sind. Für die Festspielleiterin keine Selbstverständlichkeit.
3: Ich glaube schon, dass Festspiele und Bayreuth eng zusammengehören, quasi verheiratet sind. Und ich glaube, als gutes Ehepaar muss man sich auch mal gegenseitig loben. Insofern bin ich der Stadt sehr dankbar.
1: Die Geehrten kommen aus nahezu allen Bereichen. Von Solisten, Orchester und künstlerischer Assistenz bis hin zu Technik, Maske, Beleuchtung, Kostüm und Statisterie.
0: Ja, und schau, bis du ein wenig schaust, ist die Festspielzeit auch schon wieder rum.
4: Ja.
0: Dankeschön, Martin. News Update auch vorbei. Jetzt schauen wir schnell aufs Wetter. Heute ziemlich nass, dichte Wolken, immer wieder Regenschauer. Die nächsten Tage dann so Sonne-Wolken-Mix. Morgen auch mal, ja, Gewitter mit dabei. Wochenende stand heute stabiler, meistens trocken.
4: Und wir schauen auf die Straßen, wieder auf die A9 Richtung Nürnberg. Zwischen Markt Schorgast und Dreieck Bayreuth-Kulmbach aktuell 3 Kilometer stockender Verkehr. 5 Minuten dauert es hier länger. Und geblitzt wird in Kleinschloppen an der Bushaltestelle. Da steht beidseitig einer. Und in Bayreuth-Eichig in der 30er-Zone. Danke fürs Melden an die Barbara. Wenn ihr jetzt noch was habt, 0170 99 0 7000.
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0: Allgemeine Fahrzeugkontrolle. Der Verbandskasten, ein Handgriff.
4: Ne? Absolut.
0: Warnwesten für alle Passagiere. Nebenbei, will man natürlich, ne? Ja. Und Warndreieck, ja.
4: Ja, weiß
0: glaubst
4: ich auch.
0: Du, ich hätte gewusst, wo das Warndreieck in meinem Auto
6: ist? Ist das nicht so der ganze Krusch hinten im Kofferraum?
0: Nein, da war nichts.
6: In dieser Wenn-Dann-Da-Klappe.
4: Ja, genau.
0: Mir ist dann irgendwann aufgefallen, dass ich ja Elektroauto habe und dass da vorne ja auch nochmal so da ist.
4: Ah,
0: ja,
4: ach, echt? Ein Frank.
6: Haben Elektroautos ja, sowas? Soll ich doch nicht nachgucken?
0: Nur als Empfehlung, ne? Vielleicht mal wieder kurz checken, weil wenn so ein Polizist vor dir steht, ne? Schaust wie ein Aff.
4: Das ist dann auch immer so

0: So, 7:30 vorbei. Schönen guten Morgen. Es ist wieder soweit. Hier ist mein Stift und Hier sind meine aktuellen Themen des Morgens. Ich mache mir Bonotitzen und ihr könnt gerne zuhören. 50 Millionen Euro Lotto-Jackpot. Endlich geknackt. Der Gewinn geht nach Thüringen.
1: 50 Millionen Euro.
0: Wow.
1: Was wird man damit machen?
0: Einiges, du. Kannst dich noch an den hässlichen Elektro-Ferrari erinnern?
1: Ja.
0: Wurde jetzt der allererste für 40 Millionen Dollar versteigert.
1: Ich war's nicht. Das kann ich schon mal verraten.
0: Tag der Andi-Babypille ist heute.
1: Ah, ja. Super.
0: Und dann hätte ich noch was, das ist meine Lieblingsschlagzeile vom heutigen Tag. Gina Lisas Po, medizinischer Notfall in der Karibik. Gina Lisas Po ist aufgeplatzt.
1: Ja, welcher die Implantate. Ja, der ist nämlich nicht echt.

0: Ich weiß jetzt alle genau, warum ich da so auf meine Seedwurst komme, die ich aufschneide und dann kommt die Krautwurst so raus. Also, haben wir jetzt geklärt, was mit der Gina Lisa ihrem Po passiert ist?
1: Also die hat da so Implantate drin und die hat sie also erneuern lassen erst, weil es schon Probleme gab.
0: Ja.
1: Und jetzt sind also die neuen Implantate aber erneut, also haben die sich geöffnet und der Po ist also zusammengefallen. Und dann läuft alles in die Beine rein.
0: Also hör auf jetzt. Also der Gina Lisa, ihr Po-Implantat ist aufgeplatzt. Es muss noch wichtigere Themen geben. Und ich meine ganz ehrlich, ich weiß ja, warum ich drauf gekommen bin.
1: Ja.
0: Es ist wieder Kerber, Kerber, Kerber. Und zwar in Bindlach bei unserem Eventmanager höchstpersönlich.
1: Holger Dünkel.
0: Bei Holger Dünkel, ihr wisst Bescheid. Nächstes Jahr wieder mein wieder Open Air. Aber jetzt ist erstmal Kerber.
2: Ich freue mich jedes Jahr auf die Kerber, auch wenn wir dieses Jahr schon ein paar kleinere Veranstaltungen vorher hatten, aber mein Kerber wird immer mein Highlight bleiben.
0: Genau, also, so, Seedwurst und Co., wann und wie geht's los?
2: Ab morgen geht's los bei uns hier, ab 10 Uhr mit Seedwürste, Krefleisch, gegrillte Haxen, alles, was das Herz begehrt. Richtig typisch Kerber und der Steich ist dafür bekannt.
0: Was macht die Andrea als Vegetarierin?
1: Das ist doch die Frage, Holger.
0: Vielleicht können wir dir ein wenig einen Federneifeln in den Darm von der Seedwurst. Also hopp, auf geht's, Kerber.
2: Es ist einfach nur so eine typische Wirtshauskerber, wie man sie einfach seit 30 Jahren kennt. Schönes Essen, gute Atmosphäre. Ich kann euch nur sagen, verpasst's nicht. Kommt vorbei, ist nur einmal im Jahr. Wir freuen uns auf euch.
0: Wir freuen uns auch und machen uns ein Date. Und für die Andrea, wärmer auch was für
1: den. Finden wir schon was.

0: 8:45 vorbei. Schönen guten Morgen. Wenn du heute drauf wettest, dass es ausnahmsweise auf der A9 Richtung Nürnberg mal nicht länger dauert.
1: Verloren.
0: Okay.
1: Oh, schade eigentlich. Aktuell 3 Kilometer stockender Verkehr zwischen Markt Schorgast und Dreieck Bayreuth-Kulmbach.
0: In der Baustelle. Und die neuesten Blitzer?
1: In Kleinschloppen an der Bushaltestelle steht einer, da wird beidseitig geblitzt. Und in Bayreuth in Eichig in der 30er-Zone.

0: Gott, seid ihr Streber. Du kommst vom Urlaub heim, das ganze Zeug liegt vielleicht mal ein, zwei Tage in der Ecke. Nein, pass auf. 95%?
1: Ja, 95% sagen, der Koffer wird direkt ausgepackt und es wird auch direkt die erste Wäsche gemacht.
0: Wow.
1: Ja, das stimmt doch nicht.
0: Krass. Schönen Urlaub.
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1: Es ist 8 Uhr. Ich bin Moritz Einzel. Waldbrände werden in Deutschland bekanntermaßen ein immer größeres Thema. Die Feuerwehren kommen zwar damit klar, wären aber gerne besser vorbereitet. Das hat Siegfried Meier gesagt, der Bundesvorsitzende der Deutschen Feuerwehrgewerkschaft im ZDF.
2: Es gibt ja den Satz, in Deutschland werden mehr Feuer gelöscht durch Tinte als durch Wasser. Und das würde uns hier auch helfen, dass Feuer im Wald bedacht wird, planerisch, strategisch bedacht wird.
1: Schon im Vorfeld könnten Schneisen gegen Waldbrände angelegt werden, so Meier. Außerdem müsse die Wasserversorgung sichergestellt werden. Da sei man bisher auf Hilfe aus der Landwirtschaft angewiesen. Feuerwehrleute bräuchten zudem leichtere Ausrüstung und geländegängige Fahrzeuge. Der SPD-Vorstoß, die Klimaanpassung als Gemeinschaftsaufgabe im Grundgesetz zu verankern, wird unterstützt von der Deutschen Stiftung Patientenschutz. Ihr Vorstand Brüsch hat gefordert, dass sich der Bundestag dabei auf den Schutz von sozialen Einrichtungen konzentrieren soll. Länder und Kommunen seien nicht in der Lage, die zusätzlichen Milliarden Euro zu bezahlen. Das Oberlandesgericht Stuttgart will heute das Urteil gegen drei junge Männer verkünden, die als Agenten im Auftrag Russlands Anschläge auf den Güterverkehr in Deutschland vorbereitet haben sollen. Die Bundesanwaltschaft wirft den Ukrainern Agententätigkeit und die Verabredung zu Brandanschlägen vor. Die drei Männer sollen Teil eines Sabotageplans gewesen sein, der auf Transportwege eines Paketdienstleisters abzielte. Die Gewerkschaft Verdi hat zu Warnstreiks an 6 deutschen Seehäfen aufgerufen. Betroffen sind Hamburg, Bremerhaven und Bremen sowie Wilhelmshaven, Emden und Brake. Laut Verdi soll der Warnstreik bis heute Abend dauern. Im Tarifstreit fordert die Gewerkschaft für die Hafenbeschäftigten

0: kriegten 8,2% mehr Geld. Gut zwei Wochen nach Kritik an FIFA-Präsident Infantino hat sich der Fußball-Weltverband von seinem Betriebsdirektor Kevin Lamour getrennt. Die FIFA dankte ihm offiziell für seine Dienste über 2 Jahre. Lamour hatte sich mit einem offenen Brief gegen das Vorhaben Infantinos gestellt, Anteile an der Fußball-WM und anderen Turnieren an Investoren zu verkaufen. Es ist jetzt 8:15.
1: Die Frühtemperaturen. Gold Kronach 13 Grad. Mistelgau 14 Grad, Seibuttenreuth 11 Grad.
2: Angenehm.
1: Ja, ist ganz nett, gell? Mhm. Heute dichte Wolken, immer wieder auch mal Regenschauer, bisschen Wind dazu. Ein klassisch wechselhafter Tag. Es braucht aber auch dringend Regen.
2: Oh ja, ganz viel davon bitte.
1: In der bewölkten Nacht dann so 15 Grad, da ändert sich so gar nicht so viel. Die nächsten Tage dann Sonne-Wolken-Mix, morgen gelegentlich auch mal ein Gewitter dabei.
2: Der Main-Wille-Service mit dem Blick auf die A9 Richtung Nürnberg zwischen Bad Belk-Himmelkron und Dreieck Bayreuth-Kulmbach braucht ihr ein paar Minuten länger, aktuell 3 Kilometer stockender Verkehr. Dann noch die Blitzer. In Kleinschloppen an der Bushaltestelle steht einer, hier wird beidseitig geblitzt. Und in Bayreuth-Eichig in der 30er-Zone steht auch noch einer. Danke euch fürs Melden und wenn noch was ist, 0170 99 0 7000.
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1: In Bayreuth ist Florian Kerber.
2: Ja.
1: In Bindlach ist Kerber am Steig beim Düngel. Und ich habe mir überlegt, wenn du am Freitag mit mir mittags zur Kerber gehst.
2: Ja.
1: Da gebe ich dir Kochsknäckel aus.
2: Köstlich.
1: Richtig mit Schwann.
2: Oder Siedwurst.
1: Ja!
2: Ja, mal probieren.
1: Freilich.
2: Schleck.
1: Also, ich muss ja immer sagen, wenn die Andrea so als Vegetarierin, gerade so bei der Kerber, da würde das mir, wenn ich jetzt du wäre, würde mir das sehr schwer fallen.
2: Also, echt?
1: Nee. Rippler, Schweinebraten.
2: Nee, da passiert bei mir gar nichts.
1: Kesselfleisch.
2: Nee.
1: Das ist für dich?
2: Nee, da passiert wirklich nichts. Und gar nichts.
1: Also, wenn du dir vorstellst, wie ich so auf die Schwaden von dem Knöchel so drauf drücke.
2: Oder so reinstichst in die Seedwurst und es macht so.
1: Na also, da kenne ich mich nicht. Also da kenne ich mich selbst als Vegetarier, könnte ich mich da nicht beherrschen.
2: Ich würde dich nicht zurückhalten.
1: Kerber.

0: ist auch so, das ist ja Radio Evergreen eigentlich, oder? Charles Nettie. What a lie to you, baby. What a lie
1: ja,
0: to
1: mit dem Singen. Wir sollen nicht so viel singen, hat letztens erst wieder jemand gesagt.
2: Wer hat das gesagt?
1: Mir doch wurscht, wir singen trotzdem.

0: Stelle guten Morgen.
1: 8:12.
0: Festa Italica, Ende der Woche in Bayreuth. Und Festspiele. Grund genug, beides zu verknüpfen für den Kollegen Philipp Funfack.
2: Von September bis Dezember 1876 reiste Richard Wagner durch Italien und besuchte Verona, Venedig, Bologna, Neapel, Sorrent, Rom und Florenz.
3: Im Städtchen Sorrent, das in traumhafter Lage über weißen Steilklippen liegt und eine fantastische Aussicht auf den Golf von Neapel bietet, hatte er im Oktober 1876 ein ganz besonderes Erlebnis. Bei einem Spaziergang durch die duftenden Orangen- und Zitronengärten wollte ihn ein Drehorgelspieler erfreuen. Der Drehorgelspieler setzte sofort eine Walze mit dem Brautzug aus Lohengrin ein und begann, seine Orgel zu drehen. Allerdings so schnell, dass die Musik bis zur Unkenntlichkeit verhetzt wurde.
2: Wagner übernahm die Drehorgel und drehte sie so langsam und bedächtig, dass der Chor im richtigen Tempo erklang. Dann gab er dem Alten ein gutes Trinkgeld mit der Weisung, immer in diesem Tempo zu spielen. Am nächsten Morgen hing an der Drehorgel ein Schild. Allievi di Richard Wagner. Übersetzt, Schüler von Richard Wagner.
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0: Gut, dann machen wir es wieder. Gehen wir auf die A9 und schauen auf die neuesten Blitzer.
1: Richtung Nürnberg, zwischen Markt Schorgast und Dreieck Bayreuth-Kulmbach. Aktuell 3 Kilometer stockend, dauert also ein bisschen länger. Und geblitzt wird in Bayreuth-Aichig in der 30er-Zone und in Kleinschloppen an der Bushaltestelle beidseitig.
0: Wüsstest du spontan, wo dein Warndreieck ist, deine Warnwesten und dein Verbandskasten?
1: Also Warndreieck müsste ich suchen, Warnwesten, bin ich mir gar nicht sicher, ob ich überhaupt welche habe. Den Verbandskasten, den würde ich finden, der ist im Kofferraum an der Seite in dem Netz.
0: Allgemeine Verkehrskontrolle. Bei mir war gestern ein langer Arbeitstag, dann habe ich noch eingekauft und dann hat die Polizei mal kurz die Lage gecheckt.
1: Super Moment.
0: Also ich habe es nicht gefunden.
1: Ja, schade.

0: Green Day und Boulevard of Broken Dreams. Guten Morgen auf Radio Maiwede, 8.23 Uhr. Aufatmen, könnte man denken, denn dichte Wolken bringen immer wieder heftige Regenschauer in die Region. Aber
1: zu spät.
2: Es ist zu spät und zu wenig. Andreas Wolfrum, Landwirt aus Döberlitz bei Gattendorf, er schaut momentan ganz besonders besorgt auf die Getreide- und Maisernte.
3: Wir schaffen keine Braugerstenqualität, damit wir ein Bier draus brauen können. Wir schaffen keine Backweizenqualitäten, sondern es wird dann einfach am Ende ein Futtergetreide, was wir maximal noch bei den Tieren verwerten können. Auch der Mais, der eine wichtige Futter- und Energiepflanze ist für viele, vor allem Rinder, Milchvieh und Biogasbetriebe, der sieht natürlich in einigen Ecken des Landkreises katastrophal aus.
0: Das ist allerdings so und muss jetzt einfach wesentlich früher als normal geerntet werden.
2: Mehr Nachrichten gleich um halb mit dem Kollegen Martin Sollig.
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0: pfeifen dürfen wir schon noch, ne? Singen nimmer, aber.
1: Ich bin so neidisch, meine Frau kann auf den Fingern pfeifen.
0: Oh, das ist super. Das würde ich auch so gerne können. So richtig laut, ne? Oh,
1: jetzt wollte ich jetzt wollte die Merle können. Da habe ich gesagt, musst du deine Mami, kann ich nicht.
0: Kann ich dir nicht zeigen. Ja.
1: 8:30, schönen guten Morgen. Alles, was wichtig ist, hier ist das Mainwecker-Team. Andrea Kreuzer, Bernd Rasser und mit den News Martin Sollig.
2: Guten Morgen. Wie lassen sich gefährliche Drohnen besser erkennen und abwehren? In Sachsen-Anhalt wird heute ein neues Forschungszentrum für Drohnensicherheit eröffnet. Am Standort des Deutschen Zentrums für Luft- und Raumfahrt in Kochstedt sollen dafür neue Technologien entwickelt und unter realistischen Bedingungen erprobt werden. Und der Bauernverband legt heute die Erntebilanz dieses Sommers vor. Wegen der anhaltenden Dürre machen sich die Landwirte auf erhebliche Einbußen gefasst. Teils drohen sogar Totalausfälle.
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2: Bahnkunden, die zwischen Bayreuth und Nürnberg unterwegs sind, können bald aufatmen. Allerdings gibt es auf der Strecke kurz vor Ende der Sperrung weitere Einschränkungen. Laut Deutscher Bahn soll die Sperrung wegen beschädigter Brücken im Pegnitztal am 14. September aufgehoben werden. Ab kommenden Samstag fahren die Züge aus Norden für knapp 3 Wochen allerdings nur noch bis Pegnitz statt bis nach Neuhaus wegen Fels- und Hangsicherungsarbeiten, wie die Bahn auf ihrer Internetseite mitteilt. Zwischen Pegnitz und Hersbruck fahren dann Ersatzbusse. Eine brennende Markise, rund 10.000 Euro Schaden. Die Bayreuther Feuerwehr hat am Sonntagabend zu einem Mehrfamilienhaus in der Bamberger Straße ausrücken müssen. Die Kriminalpolizei hat Ermittlungen aufgenommen und bittet jetzt mögliche Zeugen, sich zu melden. Es handelt sich offenbar um einen Fall der vorsätzlichen Brandstiftung. Das Feuer hat der Hausmeister des Gebäudes löschen können. Neben der verbrannten Markise ist auch die Hausfassade beschädigt worden. Die Faustfestspiele haben sich zu einem kleinen Wirtschaftsfaktor für die Region gemausert. Geschäftsführer Uwe Vogel sagt, Besucher kommen inzwischen aus fast ganz Deutschland ins Klumpertal, um sich die Stücke anzusehen. Diesen Sommer waren es sogar so viele wie noch nie zuvor.
4: Wir sind natürlich sehr stolz darauf, dass 2026 wir wieder einen neuen Besucherrekord verbuchen dürfen. 600 Leute mehr wie im Vorjahr. Und somit auf 8.900 Gäste gekommen sind, die wirklich fast aus ganz Deutschland angereist sind.
2: Zum Erfolgsrezept der Faustfestspiele gehören laut Vogel das Konzept große Klassiker volksnah, der starke Einsatz ehrenamtlicher Helfer und eine ausgezeichnete Zusammenarbeit mit Sponsoren.
1: Dankeschön, Martin. Das Wetter die nächsten Tage ist jetzt erstmal ein bisschen unbeständiger. Heute dichte Wolken und öfter auch mal Regenschauer. Morgen kommen zum Teil Gewitter. Dann öfter auch mal wieder ein bisschen Sonne mit dabei und Tendenz zum Wochenende wieder stabiler, aber nicht mehr so heiß.
0: Der Main-Willis-Service, wir schauen auf die A9 Richtung Nürnberg. 2 Kilometer Stau aktuell zwischen Markt Tschorgast und Dreieck Bayreuth-Kulmbach. Also ein paar Minuten müsst ihr auf jeden Fall mehr einplanen. Wir schicken viel Geduld an diese Dauerbaustelle jeden Tag. Und es wird geblitzt in Kleinschloppen an der Bushaltestelle, da steht beidseitig einer, und in Bayreuth-Eichig in der 30er-Zone. Danke an alle fleißigen Melder und wenn ihr noch was entdeckt, sagt uns gern Bescheid. WhatsApp ins Studio 0170 99 0 7000.
1: Guten Tag.
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1: Mit Martin Sollig.
5: Hallo, guten Morgen.
1: Andrea Kreuzer.
0: Guten Morgen.
1: Und ich bin Bernd Rasser und wir werden gemeinsam gleich lauschen, wie es euch so geht. Ist der Urlaub einfach nur pure Erholung oder geht beim Planen und beim Packen eventuell auch so kleiner Stressfaktor mit einher.
0: Minimal.
1: Es gibt ja Beziehungen, die gehen lang gut, aber dann kommt der Urlaub.
0: Der erste Urlaub, ja. Das kann der Killer sein.
1: Ja. Oder das Gegenteil, je nachdem.
0: Bei Martin ist alles entspannt. Schau mal, das juckt den gar nicht, das Thema. Ja. Alles super bei ihm.
1: Ja. Du hast deinen Urlaub noch vor dir, oder?
5: Mhm.
1: Ist toll.
5: Ja.
1: Ich freue mich.
5: Und ich muss mich um nichts kümmern.
1: Mehr dazu gleich.

0: John Parr aus den 80ern, schönen guten Morgen auf Radio Mainz. Weißt du, was es mir letztens in mein Instagram-Feed neigespült hat?
1: Nein.
0: Take That haben wir neue Single.
1: Nein.
0: Ja, die sind nur noch zu dritt, klingt so, Achtung. Gar nicht so uncool, gell?
1: Nö, Klinkos sind nur noch zu dritt.
0: Ja, ja, die müssen. Robbie ist weg und dann noch einer, aber der Gary Barlow macht schon noch sein Zeug. Wie damals bei Back for Good. Guten Morgen, kurz nach 8:30.

0: 8.41 Uhr, schönen guten Morgen auf Radio Main mit der Ferienwoche Nummer
1: 3. Also bei dir würdest du jetzt sagen, Bernd, im Urlaub, da bist du so der Kümmerer. Du machst so.
2: Ja,
1: machst schon mit.
2: Ja, würde ich sagen, ich mach sogar sehr viel.
1: Ja, ja, mhm. Wer packt die Koffer?
2: Das macht meine Frau.
1: Für sich und die Kinder?
2: Mhm.
1: Wer kümmert sich um den Hund?
2: Das macht meistens meine Frau, weil der braucht da so Impfung meistens und so. Das macht alles meine Frau.
1: Schon, ja. Dann so Tickets, Reiseapotheke, mal eine To-Do-Liste, was man alles noch machen muss, daheim auch, bevor man losfährt.
2: Das macht meine Frau.
1: Was bleibt jetzt da noch übrig? Was machst denn jetzt du?
2: Buchen.
1: Du und du planst, wo es hingeht.
2: Ne? Absolut.
1: Ja.
2: Und ich frage meine Frau, ob sie mit will.
1: Naja, ist ja schon mal besser als nichts, ne?
2: Ja, da fällt mir ein, dass meine Frau jetzt noch den Kinderausweis geholt hat. Für so 5 Monate brauchst du nämlich auch einen Ausweis.
1: Naja, klar, logisch. Ja.
2: Also wenn ich so richtig drüber nachdenke.
1: Du packst auf jeden Fall deinen Koffer selber,
2: ja,
1: oder?
2: Ja, das mache ich, absolut.
1: Sehr gut.
2: Grundsätzlich muss ich zugeben, ich bin ja so der Typ, ich sage immer so, hey, komm, wir fahren in Urlaub.
1: Ja, Urlaub.
2: Auch gerne mal ganz spontan.
1: Ja.
2: Und meine Frau ist dann eher so, ja, freilich, ja, ist genau. Klar, dass du in Urlaub fahren willst. Ne? Du musst ja nicht einpacken, nicht auspacken, nicht waschen, du musst ja gar nichts machen.
1: Ach Gott, die Wascherei.
2: Dann denke ich immer, ja gut, das sind normale Aufgaben.
1: Ja, die du aber halt nicht machst.
2: Ja, wie ist das bei euch so? Der Kollege Justus Hampel war unterwegs.
3: Ich sag's mal ganz einfach. Rollenverteilung, ich mach alles, eher nix. Wir haben 2 Kinder. Mhm. Ich pack Koffer für die Kinder, Koffer für mich. Okay, sein Koffer packt das selber. Geht nochmal Auto waschen, tankt das Auto und dann fahren wir los. Solange das Auto gepackt ist und wir losfahren und da ankommen, wo wir hinfahren sollen, ist ja alles in Ordnung.
4: Ist Urlaub bei euch ein Stressfaktor?
5: Normalerweise nicht. Heuer war es schon so, weil mein Mann war schon 3-mal im Urlaub ohne die Familie und ich muss auch irgendwann einmal raus. Deswegen habe ich die Sache in die Hand genommen und habe einfach blindlings ein Hotel gebucht und da sind wir halt dann abgedüst.
4: Na, warst da gestanden?
6: Ja, halt wie immer. Die Wahrheit tut weh.
4: Aber wie macht ihr es sonst?
6: Das machen wir gemeinsam.
5: Ich schaue, dass es schön ausschaut.
4: Du schaust, dass du schön ausschaust, ne?
6: Das auch.
4: Gibt es einen, der plant und der eine, der sich vielleicht zurücklehnt im Urlaub?
7: Nee, das ist eigentlich gemischt. Also wir kümmern uns beide oder teilen uns mal auf und einer nimmt mal beide Kinder und der andere kann doch mal kurz auch ein paar Minuten für sich was machen.
8: Ich nehme häufig auch mal den Hund und mache mit ihm die Spaziergänge im Urlaub.
7: Also ich sage erstmal meinem Mann, wo es hingeht, was ich mir so ausgedacht habe. Dann sage ich ihm, wo wir das buchen, weil ich schon einen günstigen Preis irgendwo gefunden habe. Dann sage ich ihm, wann wir fahren. Und er duscht an dem Tag, legt seine Boxershort in eine Ecke und saugt das Auto. Er tankt auch das Auto. Habe ich das schon erwähnt?
4: Koffer sofort auspacken oder erstmal liegen lassen?
9: Erstmal liegen lassen.
4: Und dann macht es wer?
9: Meine Lebensgefährtin.
4: Das ist für Sie okay?
9: Auf jeden Fall.
4: Kommt man sich dann auf anderen Wegen entgegen irgendwie? Was machst du dann vielleicht?
9: Ich gebe dann das Essen aus. Das ist ja immer so gewesen und es wird auch immer so bleiben.
2: Ach ja, der Koffer nach dem Urlaub.
1: Ja, ja.
2: Das muss ich ja auch wirklich sagen, wenn man so in Urlaub fährt, da hat man ja so Euphorie. Ne?
1: Ja.
2: Und wenn es dann so heimkommst und fährst von der Autobahn runter und weißt, was da hinten das alles
1: ist,
2: drin liegt.
1: Das ist das Schlimmste.
2: Und dass du das alles auspackst.
1: Das ist Wahnsinn.
2: Und dann steht das so alles.
1: Ja, und dann muss das gewaschen werden und wieder eingeräumt werden. Und dann müssen die Koffer wieder weg. Aber was ich jetzt gerade in der Umfrage festgestellt habe, ihr Männer seid scheinbar zuständig fürs Auto. Nochmal tanken, nochmal waschen, nochmal rausputzen, nochmal Ding, meistens auch fahren. Ne, das macht ihr.
2: Der fränkische Mann ist eher klassisch Stereotyp unterwegs.
1: Ja, das ist voll okay.
2: Und bei euch so? Schickt uns gerne WhatsApp ins Studio 0170
1: 99 0 7000.
2: Schönen Urlaub.
1: Ja, wie

0: Oh wow, da freue ich mich. TLC Unpretty.
1: Oh, so schön.
0: Kommt gleich.
1: Und wir haben auch noch eine WhatsApp bekommen, Bernd, die dich vielleicht ein bisschen beruhigt. Du bist nicht allein.
2: Okay. Ja, servus, da rufen wir uns Hadi.
3: Hadi, ja.
2: Also Bernd, bei mir läuft es eigentlich absolut genau wie bei dir.
1: Ja.
2: Ich plan. Mhm. Meine Frau Max macht den ganzen Rest. Man gut, Hund haben wir keinen, da ist nichts zu helfen.
1: Ja.
2: Aber sonst, ja, die hat dann auch ihre To-Do-Liste.
1: Ja.
2: Ja, genauso läuft das. Aber danke an meine Frau noch einmal für alles.
1: Super.
2: Und sie wäscht ja dann, wenn wir zurückkommen, das ganze Zeug, wäscht sie gleich alles, ne? Die Klamotten und so.
1: Ja.
2: Wunderbar.
1: Also, wunderbar.
2: Macht's gut, servus, schönen Urlaub, Dari.
1: Schönen Urlaub auch, gell? Das ist ja das Gute. Wir waschen das dann auch alles,
0: was,
1: ne? Das müsst ihr nicht machen.
0: Brutaler Erwischt-Moment.
1: Ja, schon, ne?

0: Wo wir gerade beim Urlaubsthema waren, da kommt noch eine Zahl. Ihr habt abgestimmt, fast 1000 Leute in meinem WhatsApp-Kanal. Respekt, ihr seid der richtige Streber, ey.
1: 95% sagen, nach dem Urlaub wird der Koffer direkt ausgepackt und es wird auch direkt die Wäsche gewaschen. Da liegt nichts rum.

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0: Jetzt mal die paar Regentropfen und ein bisschen Abkühlung.
1: Sonne kommt schon wieder. Pfarrerin Andrea Nehring kommt jetzt und wir zwei morgen früh wieder.
0: Bis dahin. Morgen.
1: Ciao.
2: Ich verstehe diese Welt nicht, sagt die alte Dame. 90 Jahre ist sie alt, die Bewegungen gehen nur noch langsam, aber der Kopf denkt hell und wach. Sie war gerade zu Besuch in der Familie ihres Enkels. Es gab leckeres Frühstück, bei dem ihr Enkel stolz darauf hingewiesen hat, dass es Biobrötchen sind, das Müsli von der Mühle kommt und die Marmelade vom Hofladen. Er achtet gern auf gute Ernährung für seine junge Familie, soweit er es sich halt leisten kann. Die jungen Leute beschäftigen sich so sehr damit, was und wo sie am besten kaufen. Hier das Gemüse und dort das Fleisch, sie kennen so viele Läden. Ja, das nimmt ihnen doch Zeit weg. Als ich jung war, sagt die alte Dame, da gab es den Priller. Das war ein kleiner Laden, nicht weit entfernt. In dem hat man alles gekauft, was man braucht. Was anderes gab es ja auch gar nicht. Man musste nicht nachdenken darüber, ob es bessere Kartoffeln woanders gibt. Man hat einfach geschaut, was ist da und was kann ich mir leisten. In die Stadt sind wir nur für eine neue Bluse oder mal ein neues Kleid, ganz selten. Die alte Dame seufzt nachdenklich. Ich frage mich, ob die jungen Leute über all den Sachen nicht manchmal das Leben vergessen.

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1: Es ist 9 Uhr, ich bin Moritz Einzel. Der Deutsche Bauernverband stellt heute seine Erntebilanz vor. Nach wochenlanger Trockenheit und Hitze zeichnen sich deutliche Einbußen bei Getreide und Raps ab. Landwirtschaftsminister Rainer rechnet aber erstmal nicht mit höheren Lebensmittelpreisen für die Verbraucher. Das hat der CSU-Politiker im ZDF gesagt.
2: Weil die Lebensmittelpreise hängen auch noch von vielen anderen Faktoren ab. Von der Lieferkette, vom Transport, von der Erzeugung. Also denke nicht, dass es sofort teurer wird.
1: Wegen der angespannten Lage vieler Höfe fordert der Bauernverband Finanzhilfen der Politik. Was brauchen Feuerwehren, um besser mit Waldbränden in Deutschland umzugehen? Der Chef der Feuerwehrgewerkschaft Meyer hat im ZDF vorbeugenden Brandschutz gefordert.
3: Wir leben momentan in der Lage. Das wäre unheimlich toll, wenn wir vor die Lage kämen. Das Klima verändert sich, also muss sich auch die Taktik und die Vorbereitung ändern.
1: Schneisen, die eine Ausbreitung von Bränden verhindern, könnten im Voraus angelegt werden, so Meyer. Wasserdepots müssten eingerichtet werden und geländegängige Fahrzeuge seien unheimlich wichtig. In Sachsen-Anhalt soll künftig erforscht werden, wie sich Drohnen besser erkennen und abwehren lassen. Am Standort des Deutschen Zentrums für Luft- und Raumfahrt in Kochstedt wird das neue Technologiezentrum Drohnensicherheit eröffnet. Dort sollen neue Technologien entwickelt und unter realistischen Bedingungen erprobt werden. Hintergrund ist der Fund einer Sprengstoffdrohne am Flughafen Leipzig-Halle. In Straubing ist am Abend das Gäubodenvolksfest zu Ende gegangen mit dem Abschlussfeuerwerk. Die Veranstalter ziehen eine positive Bilanz. Erneut haben rund 1,25 Millionen Menschen Bayerns zweitgrößtes Volksfest besucht. Die 11 Tage in Straubing seien sicher und entspannt gewesen. Es wurde etwas weniger Festbier ausgeschenkt, 660.000 Liter. Die deutschen Hockeymänner haben bei der WM vorzeitig die Zwischenrunde erreicht. Im belgischen Wavre gewann der Titelverteidiger auch sein zweites Gruppenspiel gegen Co-Gastgeber Belgien mit 1:0. Die deutschen Frauen müssen dagegen bangen. Sie verloren ihr zweites Gruppenspiel gegen Argentinien mit 2:3. Die Hockey-Weltmeisterschaft ist in Belgien und den Niederlanden. Es ist jetzt 9:15.
4: Das Mainwelle-Wetter, das ist durchwachsen, wechselhaft heute und auch in den nächsten Tagen noch und natürlich deutlich kühler, ne? Das sind wir gar nicht mehr gewohnt. Heute maximal 20 Grad hier bei uns in der Region. Viele Wolken sind dabei und es wird auch immer mal wieder nass. Sonne heute wenig, aber die nächsten Tage kommt sie schon immer mal durch, aber auch da sind Wolken dabei und auch da kann es immer mal wieder nass werden. Der Mainwelle Verkehrsservice A9 Richtung Nürnberg zwischen Markt Schorgast und dem Dreieck Bayreuth-Kulmbach. 2 Kilometer stockender Verkehr, ihr braucht nur so 5 Minuten länger. Ich bin da heute Morgen auch erstaunlich gut durchgekommen durch die Baustelle. Toi, toi, toi, dass es so bleibt. Wir schauen

0: geblitzt wird. Aufpassen in Kleinschloppen, an der Bushaltestelle beidseitig und in Bayreuth-Eichig in der 30er-Zone. Wenn ihr noch was seht, wenn ihr noch was entdeckt, wenn ihr unterwegs seid, 0170 99 0 7000.
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0: Guten Morgen. Und wenn wir so rausschauen aus dem Fenster, ich jetzt auch hier aus dem Studiofenster, ja, das kennt man so gar nicht mehr, ne? Wir kennen halt die Sonne, es ist alles so hell, aber jetzt ist es grau und so ein bisschen dunkel. Es fühlt sich, nein, ich sag's nicht, aber es fühlt sich ein bisschen nach Herbst an heute. Wir starten auf jeden Fall zusammen in diesen Dienstag. Es ist ja auch mal ganz entspannt, nicht ganz so zu schwitzen, oder?

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1: Servus und liebe Grüße an alle, die sich schon auf eine Kerwa hier vorbereiten. Also in dieser Woche sind ja wieder einige. In Glashütten zum Beispiel wird gefeiert. Hier in Bayreuth, das Café Flo feiert auch Kerwa. Und natürlich in Bindlach wird auch gefeiert. In der Gaststätte Zum Steig bei der Metzgerei Dünkel. Da geht's auch richtig ab. Da wird jetzt auch schon ordentlich vorbereitet. Also liebe Grüße mal an alle. Das ist ja schon immer ein Aufwand, ne? Vielen Dank, dass ihr das macht und dass wir dann auch alle natürlich mitfeiern dürfen. Klickt gerne mal auf meinwelle.de in unseren Veranstaltungskalender. Da könnt ihr natürlich alles auch nochmal nachlesen, wo, wann, was gefeiert wird.

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12: Es ist 9:30 Uhr, ich bin Martin Sollig. Schönen Vormittag. Ein Mann aus dem Fichtelgebirge sorgt im Reichsbürgerprozess in Frankfurt für Aufsehen. Der 55-jährige Peter W. aus Fichtelberg hat vor Gericht eingeräumt, dass die Gruppe um Heinrich VIII. Prinz Reuß einen Staatsstreich geplant hat. Demnach sollte unter anderem der Reichstag bewaffnet, gestürmt und Politiker festgenommen werden. W. soll den Angriff mit vorbereitet und Kontakte zu ehemaligen Soldaten hergestellt haben. Außerdem hat er nach eigenen Angaben für rund 40.000 Euro Kampfausrüstung gekauft. Heute wird der Prozess vor dem Oberlandesgericht Frankfurt fortgesetzt. Peter W. ist unter anderem wegen Hochverrats und Mitgliedschaft in einer terroristischen Vereinigung angeklagt. Der Prozess läuft seit 2 Jahren. Wer noch keinen Ausbildungsplatz hat, sollte jetzt nochmal suchen. In Stadt und Landkreis Bayreuth sind laut Arbeitsagentur noch rund 520 Lehrstellen frei. Gleichzeitig macht die IG Bau Oberfranken auf ein Problem aufmerksam. 64% der Arbeitslosen unter 25 Jahren im Landkreis haben keinen Berufsabschluss. In der Stadt sind es sogar 73%. Die Gewerkschaft rät deshalb, auch jetzt noch direkt bei Betrieben nachzufragen. Viele Ausbildungen starten im August und September. Manche Unternehmen stellen aber sogar noch im Oktober ein. Wer unsicher ist, kann sich außerdem bei der Arbeitsagentur oder der Jugendberufsagentur beraten lassen. Die Faustfestspiele haben sich zu einem kleinen Wirtschaftsfaktor für die Region gemausert. Geschäftsführer Uwe Vogel sagt, Besucher kommen inzwischen aus fast ganz Deutschland ins Klumpertal, um sich die Stücke anzusehen. Diesen Sommer waren es sogar so viele wie noch nie zuvor.
13: Wir sind natürlich sehr stolz darauf, dass 2026 wir wieder einen neuen Besucherrekord verbuchen dürfen. 600 Leute mehr wie im Vorjahr. Und somit auf 8.900 Gäste gekommen sind, die wirklich fast aus ganz Deutschland angereist sind.
12: Zum Erfolgsrezept der Faustfestspiele gehören laut Vogel das Konzept große Klassiker volksnah, der starke Einsatz ehrenamtlicher Helfer und eine ausgezeichnete Zusammenarbeit mit Sponsoren. 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
14: Danke, Martin. Wir schauen aufs Mainwelle-Wetter. Tief Nora ist hier bei uns. Ja, und es ist wechselhaft. Viele Wolken sind dabei. Es wird immer mal wieder nass heute und wir bekommen maximal 20 Grad. Ja, das ist schon deutlich kühler, ne? Als noch am Wochenende zum Beispiel. Und es geht auch erstmal so weiter. Auch morgen sind viele Wolken dabei. Auch morgen kann es mal nass werden. Aber morgen schaut dann schon ab und zu auch mal die Sonne durch. Der Mainwelle Verkehrsservice. Es geht auf die A9 Richtung Nürnberg zwischen Markt Trogast und dem Dreieck Bayreuth-Kulmbach. 1 Kilometer stockender Verkehr, es dauert nur ein paar Minuten länger. Also eigentlich läuft's heute dort bei der Baustelle ganz gut. Und wir schauen, wo geblitzt wird. In Kleinschloppen zum Beispiel an der Bushaltestelle und in Bayreuth-Aichig in der 30er-Zone. Wenn ihr sonst noch was seht, wenn ihr unterwegs seid, meldet euch gerne 0170 99 0 7000.
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14: Einen wunderschönen guten Morgen um kurz nach 9:30. Ja, und wer heute nicht mit der besten Laune aufgestanden ist, jetzt aufdrehen in der Playlist für euch Bruno Mars. Und das ist wirklich ein guter Start in den Tag.

0: Und das war der Mainwecker heute.
1: Ich hab gebucht.
2: Ja, und wer kümmert sich um den ganzen Rest vorher und nachher? Der ganze Stress?
3: Wo sind wir Stress?
2: Wer packt die Koffer?
3: Das macht meine Frau.
2: Für sich und die Kinder?
3: Mhm.
2: Wer kümmert sich um den Hund?
3: Das macht meistens meine Frau, weil braucht da so Impfung meistens und so. Das macht alles meine Frau.
2: Schon, ja. Dann so Tickets, Reiseapotheke, mal eine To-Do-Liste, was man alles noch machen muss, daheim auch, bevor man losfährt.
3: Das macht meine Frau.
2: Was bleibt jetzt da noch übrig? Was machst du denn jetzt du?
3: Buchen.
2: Du packst auf jeden Fall deinen Koffer selber, oder?
3: Ja, das mach ich. Ja, wie ist das bei euch so? Der Kollege Justus Hampel war unterwegs.
4: Ich sag's mal ganz einfach. Rollenverteilung, ich mach alles, er nix. Wir haben zwei Kinder. Ich pack Koffer für die Kinder, Koffer für mich. Okay, sein Koffer packt er selber. Geht nochmal Auto waschen, tankt das Auto und dann fahren wir los.
5: Ist Urlaub bei euch ein Stressfaktor?
6: Heuer war's schon so.
7: Die Wahrheit tut weh.
8: Also ich sag erstmal meinem Mann, wo es hingeht, was ich mir so ausgedacht habe. Dann sage ich ihm, wo wir das buchen, weil ich schon einen günstigen Preis irgendwo gefunden habe. Dann sage ich ihm, wann wir fahren. Und er duscht an dem Tag, legt seine Boxershort in eine Ecke und saugt das Auto. Er tankt auch das Auto. Habe ich das schon erwähnt?
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Die Mainwelle hier, einen schönen Mittwoch und bitte nicht blitzen lassen. In Kleinschloppen an der Bushaltestelle zum Beispiel und in Bayreuth-Aichig in der 30er-Zone. Also nicht schneller fahren und gerne immer Bescheid geben, wenn ihr was seht. 0170 99 0 7000. Gute Fahrt euch. Schön, dass wir euch auch im Auto begleiten dürfen heute.

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9: Es ist 10 Uhr, ich bin Moritz Einzel. Deutschland muss sich besser aufstellen bei der Drohnenabwehr. Darin sind sich alle einig, spätestens seit dem Fund einer Sprengstoffdrohne am Flughafen Leipzig-Halle. Hamburgs Innensenator Grote sieht dabei kein Kompetenzwirrwarr. Im ZDF sagte er:
10: Was wir brauchen, ist aber eine enge Zusammenarbeit, ein Lagebild, über das alle gemeinsam verfügen und dann eine sehr, sehr schnelle Klärung, wer kann jetzt in seiner Verantwortung was tun und wer muss was tun und wie kommen wir zu sehr schnellen Entscheidungen. Da können wir noch besser werden.
9: In einem neuen Zentrum in Sachsen-Anhalt, das heute eröffnet wird, soll erforscht werden, wie sich Drohnen besser erkennen und abwehren lassen. Die Organspende bleibt ein großes Thema, auch im Bundestag. Eine große Gruppe von Abgeordneten startet einen neuen Anlauf bei der Widerspruchslösung. Vor 6 Jahren war ein erster Versuch gescheitert. Rund 8000 Menschen in Deutschland warten aktuell auf ein lebensrettendes Spenderorgan. Die Grünen-Abgeordnete Lang sagte im ZDF, hinter jeder Zahl sitze eine Person, die Angst habe, ob sie überleben könne.
11: Sitzen Angehörige, die hoffen, dass ihre Mutter oder ihr Vater oder ihre Tante am Leben bleibt und sitzt im Zweifelsfall eine Person, die ihr Leben verliert, obwohl sie das nicht müsste.
9: Bei der Widerspruchslösung muss man der Organspende aktiv widersprechen. Bundesumweltminister Schneider ist zu einem mehrtägigen Besuch in die Ukraine gereist. Der SPD-Politiker will sich mit Vertretern der ukrainischen Regierung über den Wiederaufbau der zerstörten Infrastruktur austauschen. Schneider werde sich auch über die Lage ukrainischer Kernkraftwerke informieren, hieß es. Das BSW will den internen Streit um die Regierungsbeteiligung in Thüringen auf einem Sonderparteitag klären. Parteigründerin Wagenknecht will, dass das BSW Ministerpräsident Vogt das Vertrauen entzieht und die Landesregierung verlässt. Aber nur 2 von 15 Abgeordneten wollen dem Beschluss des Bundesvorstands folgen. Der Bayerische Bibliothekspreis geht in diesem Jahr an die Stadtbücherei Dachau. Das haben Kunstminister Blume und der Vorsitzende des Bayerischen Bibliotheksverbandes Oetzinger bekannt gegeben. Den Sonderpreis erhält die Gemeindebücherei Untermeitingen im Landkreis Augsburg. Die beiden Preisträger verbänden auf eindrucksvolle Weise kulturelle Teilhabe, Leseförderung und digitale Bildung. Es ist jetzt 10:15.
12: Das Wetter für die Region ist wechselhaft, ist grau und teilweise auch immer wieder nass heute bei maximal 20 Grad. Tief Nora ist nämlich bei uns. Ja, und Tief Nora bleibt auch noch ein bisschen. Auch morgen ist es grau, auch morgen kann es mal nass werden, aber morgen schaut wenigstens mal kurz die Sonne durch. Wir schauen auf die Straßen, auf die A9 Richtung Nürnberg, zwischen Marktschorgast und dem Dreieck Bayreuth-Kulmbach. 2 Kilometer stockender Verkehr, das sind nur knapp 5 Minuten länger, die ihr da braucht durch die Baustelle. Also ist okay, das

0: hatten wir auf jeden Fall schon schlimmer. Und geblitzt wird in Kleinschloppen an der Bushaltestelle und in Bayreuth-Eichig in der 30er-Zone. Wenn noch was sein sollte, dann immer gerne her damit. Schreibt uns einfach eine WhatsApp direkt ins Studio.
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0: Schönen guten Morgen, vor allem an alle Schülerinnen und Schüler. Ja, kommt ihr jetzt vielleicht erst aus dem Bett? Das ist voll okay, ihr habt ja Ferien. Wir sind in der dritten Sommerferienwoche und das Ausschlafen, ja, das ist schon ein Highlight, oder? Wir starten jetzt auch alle ganz entspannt mit schöner Musik rein in diesen Dienstag.

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1: Schönen Dienstag euch. Und ich habe mir gerade mal die neue Konsumstudie angeschaut. Also für was geben wir hier in Bayern so unser Geld aus? Und ja, das ist jetzt wenig überraschend. Auf Platz 1, also das meiste Geld geben wir aus fürs Wohnen. Klar. Die Miete, ne? Das Haus abzahlen. Und auf Platz 2 kommt der Verkehr, also Autokauf, Sprit natürlich, das ist jetzt ja auch deutlich gestiegen, oder das ÖPNV-Ticket. Und auf Platz 3, ja, ihr könnt es wahrscheinlich schon erraten, die Nahrung, also der Lebensmitteleinkauf. Auch das ist ein großer Teil bei uns, aber ich habe hier auch gelesen, dass generell wir Deutschen wieder mehr Geld auch ausgeben für die Freizeit, für Kultur zum Beispiel. Naja, jetzt wissen wir wieder Bescheid und man kann halt auch nur das ausgeben, was man hat, ne, zur Verfügung hat.

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2: Die Nachrichten um 10:30. Ich bin Martin Sollig. Schönen Vormittag. Bahnkunden, die zwischen Bayreuth und Nürnberg unterwegs sind, können bald aufatmen. Allerdings gibt es auf der Strecke kurz vor Ende der Sperrung weitere Einschränkungen. Laut Deutscher Bahn soll die Sperrung wegen beschädigter Brücken im Pegnitztal am 14. September aufgehoben werden. Ab kommenden Samstag fahren die Züge aus Norden für knapp 3 Wochen allerdings nur noch bis Pegnitz statt bis nach Neuhaus wegen Fels- und Hangsicherungsarbeiten, wie die Bahn auf ihrer Internetseite mitteilt. Zwischen Pegnitz und Hersbruck fahren dann Ersatzbusse. Die Fränkische Schweiz will den boomenden Reisemobiltourismus künftig besser steuern. Morgen wollen 35 Kommunen aus 2 Landkreisen auf Burg Weichenfeld die Ergebnisse ihrer gemeinsamen Qualitätsoffensive Reisemobiltourismus vorstellen. Entwickelt wurden unter anderem eine digitale Gästeerfassung, ein Verfügbarkeitscheck für Stellplätze und bargeldlose Bezahlmöglichkeiten ohne Appzwang. Ein neues Beschilderungskonzept soll außerdem helfen, Wildcamping einzudämmen und sensible Naturbereiche zu schützen. Der besondere Vibe ist für Festspielleiterin Katharina Wagner das, was die Bayreuther Festspiele und ihre große Festspielfamilie ausmacht. Mehr als 30 langjährige Mitwirkende sind jetzt bei einem Empfang im Haus Wahnfried für ihren Einsatz geehrt worden. Oberbürgermeister Andreas Zippel und Katharina Wagner würdigten gemeinsam mit Vertretern des Festspielbetriebs und des Stadtrats Beschäftigte und Künstler, die dem Grünen Hügel Teilzeit bis zu 30 Jahren verbunden sind. Für die Festspielleiterin keine Selbstverständlichkeit.
3: Ich glaube schon, dass Festspiele und Bayreuth eng zusammengehören, quasi verheiratet sind. Und ich glaube, als gutes Ehepaar muss man sich auch mal gegenseitig loben. Insofern bin ich der Stadt sehr dankbar.
2: Die Geehrten kommen aus nahezu allen Bereichen. Von Solisten, Orchester und künstlerischer Assistenz bis hin zu Technik, Maske, Beleuchtung, Kostüm und Statisterie. 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
4: Und wir schauen aufs Wetter und das ist deutlich kühler als noch am Wochenende, ne? Haben wir uns schon dran gewöhnt? Es ist schon ein bisschen entspannter mal, ne? Durchlüften zu Hause bei maximal 20 Grad heute. Viele Wolken sind dabei und es wird halt auch immer mal wieder nass. Aber wir brauchen ja auch den Regen. Auch morgen ist es nochmal durchwachsen, aber wir starten erstmal sonnig in diesen Mittwochmorgen. Aber dann kommen auch mehr Wolken dazu und auch dann kann es immer mal wieder nass werden. Bleibt eher durchwachsen in dieser Woche. Und wir schauen auf die A9 Richtung Nürnberg zwischen Markt Schorgast und dem Dreieck Bayreuth-Kulmbach. 1 Kilometer stockender Verkehr, also da braucht ihr wirklich nur so 2-3 Minuten länger durch. Das ist okay, würde ich sagen. Und wir schauen auf die neuesten Blitzer. In Bayreuth-Eichig bitte aufpassen in der 30er-Zone und in Kleinschloppen an der Bushaltestelle. Da beidseitig aufpassen und gerne melden, wenn ihr noch was seht.
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4: Servus und ihr wisst ja, bei uns gibt's ganz, ganz, ganz viel Musik bei der Arbeit. Jetzt ein wunderschöner Song hier in der Playlist von Elton John, Are You Ready for Love? Jetzt von uns für euch.

0: Wir begleiten euch mit wunderschöner Musik durch diesen Dienstagvormittag. Servus!
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0: Und jetzt suchen wir zusammen Katze Sammy. Sie wird vermisst in Bayreuth in der neuen Heimat in der Gotenstraße. Da ist sie weggelaufen und der Besitzer hat uns gerade auch nochmal angerufen und gesagt, Mensch, die ist immer noch nicht zu Hause. Deswegen geben wir es jetzt auch nochmal durch. Sammy ist grau-weiß gestreift, auch am Kopf. Ein Bild seht ihr auf meinwelle.de. Ganz süß ist sie, zierlich und ja, weggelaufen eben in der neuen Heimat. Schaut gerne auch mal im Keller nach oder irgendwie in der Garage. Vielleicht ist sie da reingekommen, reingelaufen und kommt da jetzt nicht mehr raus. Ja, und dann, wenn ihr Sammy sehen solltet, sagt uns auf jeden Fall Bescheid.
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8: Es ist 11 Uhr, ich bin Moritz Einzel. Bundeslandwirtschaftsminister Rainer hat den Bauern angesichts schlechter Ernten durch die Trockenheit Hilfe zugesichert. Im ZDF-Morgenmagazin sagte der CSU-Politiker, die Betriebe sollten wissen, dass sie nicht alleine bleiben.
9: Wir haben die Folgen der Dürre genau im Auge und werden so gut es geht und so schnell es auch geht, passgenaue Hilfen anbieten.
8: Der Deutsche Bauernverband rechnet bei der Ernte mit einer unterdurchschnittlichen Getreidemenge von knapp 42 Millionen Tonnen, 7% weniger als im Vorjahr. Was brauchen Feuerwehren in Deutschland, um Waldbrände besser bekämpfen zu können? Der Chef der Feuerwehrgewerkschaft Meyer hat dem ZDF bessere Vorbereitung und bessere Ausrüstung gefordert.
10: Die Schneisen, die jetzt geschlagen werden müssen mit großem Aufwand, könnten im Vorfeld schon angelegt werden. Dann sind geländegängige Fahrzeuge unheimlich wichtig.
8: Außerdem gehe es um die Wasserversorgung, die bislang ohne Hilfe aus der Landwirtschaft nicht funktionieren würde, so Meyer. Dass bezahlbarer Wohnraum knapp ist, vor allem in Ballungsräumen, ist nichts Neues. Abhilfe schaffen soll verstärkter Wohnungsbau. Und da gibt's weiter gute Nachrichten. Auch im Juni wurden im Vergleich zum Vorjahresmonat mehr Baugenehmigungen erteilt, sagt das Statistische Bundesamt. Im ersten Halbjahr gab's insgesamt einen Anstieg von 15,1% auf gut 126.000 Wohneinheiten. Das ist der stärkste Zuwachs seit der ersten Jahreshälfte 2016. Das Innenministerium in Hessen hat den Verein Palästina e.V. verboten, und zwar wegen Antisemitismus. Im Zusammenhang mit dem Verbot wurden am Morgen 5 Objekte in Hessen sowie ein weiteres in Baden-Württemberg durchsucht. Mit antisemitischer Propaganda habe der Verein die Grenzen zulässiger politischer Meinungsäußerungen überschritten, erklärte das Ministerium zur Begründung. Teure Energie, Fachkräftemangel, fehlende Nachfolge. Fast 188.000 Unternehmen in Deutschland haben im vergangenen Jahr aufgegeben und damit so viele wie seit fast 20 Jahren nicht. Das teilte die Wirtschaftsauskunft Teil Kreditreform mit. In Deutschland gibt es rund 3,5 Millionen Unternehmen. Die meisten von ihnen haben weniger als 10 Beschäftigte. Es ist jetzt kurz nach 11.
11: Das Wetter für die Region, das ist durchwachsen, das ist grau heute, da ist auch immer mal wieder Regen dabei, aber wir brauchen ja auch den Regen, ne? Tief Nora ist da und Tief Nora bleibt auch noch ein bisschen. Heute maximal 20 Grad und es geht auch in den nächsten Tagen so weiter. Morgen starten wir aber schon mit Sonne in den Tag, aber dann kommen halt auch wieder mehr Wolken dazu. Der Blick auf die Straßen, auf die A9 Richtung Nürnberg, zwischen Markt Schorgast und dem Dreieck Bayreuth-Kulmbach. 1 Kilometer stockender Verkehr, das ist aber gar nicht schlimm. Ihr braucht da nur so 2-3 Minuten länger. Geblitzt wird in Bayreuth-Eichig, in der 30er-Zone und in Kleinschloppen an der Bushaltestelle. Und wenn ihr sonst noch was seht auf den Straßen, dann sagt auf jeden Fall Bescheid. Schreibt uns am besten einfach eine WhatsApp direkt hier ins Studio.
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11: Servus, einen wunderschönen und hoffentlich nicht allzu stressigen Vormittag.

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1: Und da kann sich jemand richtig freuen. Servus, einen schönen Dienstag euch. Ja, über 50 Millionen Euro. Boah, der Lotto-Jackpot endlich geknackt und der Gewinn geht nach Thüringen. Also das ist ungewöhnlich. Seit Ende März hat nämlich niemand beim Lottospiel 6 aus 49 die 6 richtigen Gewinnzahlen plus Superzahl getippt. Und deswegen war das jetzt auch ein Rekord. Die Maximalhöhe von 50 Millionen Euro geht eben, wie gesagt, nach Thüringen. Ob das jetzt eine einzelne Person war oder eine Tippgemeinschaft, das weiß man noch nicht. Es ist auf jeden Fall so, dass seit Start der Lotterie im Oktober 1955 es noch nie so lange gedauert hat, bis die 6 richtigen plus Superzahl getippt wurden. Naja, also viel Freude und wir könnten uns ja überlegen, naja, was würde man mit 50 Millionen Euro so machen? Mir würde da schon einiges einfallen, muss ich sagen. Aber naja, die Gewinnchance bei diesem Spiel halt 1 zu 140 Millionen.

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13: Es ist 11:30, ich bin Martin Sollig. Schönen Vormittag. Wer noch keinen Ausbildungsplatz hat, sollte jetzt nochmal suchen. In Stadt und Landkreis Bayreuth sind laut Arbeitsagentur noch rund 520 Lehrstellen frei. Gleichzeitig macht die IG Bau Oberfranken auf ein Problem aufmerksam. 64% der Arbeitslosen unter 25 Jahren im Landkreis haben keinen Berufsabschluss. In der Stadt sind es sogar 73%. Die Gewerkschaft rät deshalb, auch jetzt noch direkt bei Betrieben nachzufragen. Viele Ausbildungen starten im August und September, manche Unternehmen stellen aber sogar noch im Oktober ein. Wer unsicher ist, kann sich außerdem bei der Arbeitsagentur oder der Jugendberufsagentur beraten lassen. Eine brennende Markise, rund 10.000 Euro Schaden. Die Bayreuther Feuerwehr hatte am Sonntagabend zu einem Mehrfamilienhaus in der Bamberger Straße ausrücken müssen. Die Kriminalpolizei hat Ermittlungen aufgenommen und bittet jetzt mögliche Zeugen, sich zu melden. Es handelt sich offenbar um einen Fall der vorsätzlichen Brandstiftung. Das Feuer hat der Hausmeister des Gebäudes löschen können. Neben der verbrannten Markise ist auch die Hausfassade beschädigt worden. Vor dem Landgericht Hof haben sich zwei Männer und eine Frau wegen schweren Bandendiebstahls verantworten müssen. Der Fall hatte im Februar für Schlagzeilen gesorgt. Das Trio war in Marktredwitz bei seiner Flucht vor der Polizei auf das Dach des Krankenhauses geklettert, um sich dort zu verstecken. Geschnappt hat die Polizei sie trotzdem. Am Krankenhaus hatten die drei 7 Fahrräder, teils schon zerlegt, zum Abtransport bereitgelegt. Die beiden Männer wurden jetzt zu Bewährungsstrafen verurteilt. Die Frau war zum Prozess nicht erschienen. Ihr Verfahren wurde deshalb abgetrennt. 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
14: Und wir schauen jetzt um 11:45 aufs Wetter. Ja, und das ist durchwachsen, wechselhaft. Es wird auch heute immer mal wieder nass, viele Wolken sind dabei und maximal bekommen wir 20 Grad. Also das ist schon sehr entspannt und sehr viel kühler als noch am Wochenende zum Beispiel. Und es bleibt auch erstmal so, auch morgen maximal 20 Grad und da sind auch viele Wolken dabei. Aber zum Start in den Tag ein bisschen Sonne auch. Wir schauen auf die Straßen und da ist die Ampel ausgefallen. Vielen Dank euch allen fürs Melden, auch per WhatsApp hier direkt ins Studio. In Bayreuth in der Hindenburgstraße bei der Kreuzung am Nordring. Also da bitte aufpassen, die Ampel geht aktuell nicht. Und wir haben auch eine Meldung vom Alex bekommen, dass auch am Wittelsbacher Ring die Ampel ausgefallen ist, an der Ecke zur Erlanger Straße. Also auch da bitte aufpassen. Und es dauert ein paar Minuten länger, 5 Minuten länger auf der A9 Richtung Nürnberg zwischen Markt Schorgast und dem Dreieck Bayreuth-Kulmbach. Geblitzt wird in Kleinschloppen an der Bushaltestelle und in Bayreuth-Eichig in der 30er-Zone. Wenn noch was sein sollte, immer gerne her damit. Einfach Bescheid geben.
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14: Ganz liebe Grüße von mir zu euch auf die Arbeit, in die Büros hier in der Region, auch in die Krankenhäuser, Pflegeheime, Supermärkte. Ja, und ganz viele können jetzt auch mal aufatmen, einfach auch mal das Büro durchlüften. Ja, weil es war teilweise schon sehr warm. Wenn man keine Klimaanlage im Büro auf der Arbeit zum Beispiel hat, dann waren die letzten Wochen auch anstrengend auf der Arbeit. Natürlich vor allem auch draußen auf den Baustellen, auf den Dächern, ne? Die Dachdecker hier in der Region. Meinen größten Respekt, jetzt ist es alles ein bisschen entspannter. Maximal 20 Grad, ne? Also ja, da kann man dann entspannt arbeiten. Und wir begleiten euch mit ganz viel schöner Musik.

0: Bryan Adams hier in der Playlist. Und Bryan Adams geht immer, oder? Einfach richtig gute Musik. Er hat uns jetzt auch ein Stück durch diesen Arbeitstag begleitet. Ich wünsche euch einen schönen Dienstag.
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2: Ich hab gebucht.
3: Ja, und wer kümmert sich um den ganzen Rest vorher und nachher? Der ganze Stress?
4: Wo ist der Stress?
3: Wer packt die Koffer?
4: Das macht meine Frau.
3: Für sich und die Kinder?
4: Mhm.
3: Wer kümmert sich um den Hund?
4: Das macht meistens meine Frau, weil der muss, braucht da so Impfung meistens und so. Das macht alles meine Frau.
3: Schon, ja. Dann so Tickets, Reise, Apotheke, mal eine To-Do-Liste, was man alles noch machen muss, daheim auch, bevor man losfährt.
4: Das macht meine Frau.
3: Was bleibt jetzt da noch übrig? Was machst du denn jetzt, du?
4: Buchen.
3: Du packst auf jeden Fall deinen Koffer selber, oder?
4: Ja, das mach ich. Ja, wie ist das bei euch so? Der Kollege Justus Hampel war unterwegs.
5: Ich sag's mal ganz einfach. Rollenverteilung, ich mach alles, er nix. Ja, wir haben zwei Kinder. Mhm. Ich pack Koffer für die Kinder, Koffer für mich. Okay, seinen Koffer packt er selber. Geht nochmal Auto waschen, tankt das Auto und dann fahren wir los.
6: Ist Urlaub bei euch ein Stressfaktor?
7: Heuer war's schon so.
8: Die Wahrheit tut weh.
9: Also ich sag erstmal meinem Mann, wo es hingeht, was ich mir so ausgedacht habe. Dann sage ich ihm, wo wir das buchen, weil ich schon einen günstigen Preis irgendwo gefunden habe. Dann sage ich ihm, wann wir fahren. Und er duscht an dem Tag, legt seine Boxershort in eine Ecke und saugt das Auto. Er tankt auch das Auto. Habe ich das schon erwähnt?
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12: Es ist 12 Uhr, ich bin Moritz Einzel. Die Trockenheit führt wie erwartet zu einer geringeren Ernte in einigen Bereichen. Bauernverbandspräsident Ruckwied hat mitgeteilt, dass die Getreideernte unterdurchschnittlich ausgefallen ist.
13: Mit 41,9 Millionen Tonnen beim Getreide in Summe 7% weniger als im Vorjahr. Für uns Landwirte enttäuschend.
12: Bundeslandwirtschaftsminister Rainer rechnet aber nicht unmittelbar mit Steigerungen.

0: eher unsicher. Das geht aus einer repräsentativen Umfrage der Hamburger Körber-Stiftung hervor. Demnach schätzen sich 28% der befragten Eltern als unsicher im Umgang mit KI-Anwendungen ein. Gleichzeitig würden 55% diese Wissenslücke gerne schließen wollen. Ein junger Ukrainer ist wegen Agententätigkeit in Deutschland zu einer Haftstrafe verurteilt worden. Er soll laut Anklage im Auftrag Russlands Brandanschläge vorbereitet haben. Das Oberlandesgericht Stuttgart verhängte eine Freiheitsstrafe von 1 Jahr und 3 Monaten. 2 weitere ukrainische Angeklagte sprach das Gericht frei. Ermittlungen der Bundesanwaltschaft zufolge sollen die Männer Teil eines Sabotageplans gewesen sein, um Transportwege eines Paketdienstleisters zu stören. Die Grünen-Politikerin Lang hat einen neuen breiten Vorstoß von Bundestagsabgeordneten verteidigt, bei der Organspende die Widerspruchslösung einzuführen. Im ZDF sagte Lang, 6 Jahre nach dem gescheiterten ersten Versuch seien die Spenderzahlen nicht signifikant gestiegen.
1: Niemand wird gezwungen, jeder darf selbst entscheiden, aber es ist jedem von uns zumutbar, uns einmal in unserem Leben mit diesem Thema zu beschäftigen, wenn wir damit Leben retten können.
0: In Deutschland warten etwa 8000 Menschen auf ein Spenderorgan. Die Stadtbücherei Dachau darf sich über 10.000 Euro freuen. Sie erhält in diesem Jahr den Bayerischen Bibliothekspreis. Das haben Kunstminister Blume und der Chef des Bayerischen Bibliotheksverbandes Oetzinger mitgeteilt. Der Sonderpreis, dotiert mit 5.000 Euro, geht an die Gemeindebücherei Untermeitingen. Gewürdigt wird insbesondere, dass die Preisträger auch digitale Bildung und Zukunftskompetenzen fördern. Es ist jetzt 11:45.
2: Wir schauen aufs Wetter und da braucht man statt die Sonnenbrille teilweise den Regenschirm heute. Ja, es wird immer mal wieder nass, viele Wolken sind dabei und maximal bekommen wir 20 Grad. Viele freut's, weil es nicht mehr ganz so heiß ist und wir brauchen ja auch den Regen, ne? Sind wir mal ehrlich. Schauen wir auf morgen, auf den Mittwoch, da starten wir mit Sonne in den Tag tatsächlich. Aber dann kommen schon wieder mehr Wolken dabei und auch dann kann's wieder nass werden. Und wir schauen auf die Straßen, der Verkehrsservice für euch. Und da schauen wir nach Bayreuth in die Hindenburgstraße, da am Nordring, da ist die Ampel ausgefallen. Also bitte aufpassen in dem Bereich, vorsichtig fahren und da dauert es jetzt natürlich auch ein bisschen länger. Und die Ampel ist auch ausgefallen am Wittelsbacher Ring, Ecke Erlanger Straße, also auch da bitte vorsichtig fahren. Dann schauen wir auf die A9 Richtung Nürnberg, zwischen Markt Schorgast und dem Dreieck Bayreuth-Kulmbach, 3 Kilometer stockender Verkehr, da dauert so 5 Minuten länger. Und geblitzt wird ganz neu zwischen Oberweiz und der Kinderklinik beidseitig und in Bayreuth-Eichig in der 30er-Zone. Wenn noch was sein sollte, immer gerne melden. Wir geben es dann hier an dieser Stelle an alle weiter und wünschen euch natürlich allen eine gute Fahrt jetzt.
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2: Hoch die Hände. Nee, noch kein Wochenende. Also das dauert noch ein bisschen. Heute ist ja erst Dienstag, aber es ist 11:45 und damit für viele Zeit hier in der Region für die Mittagspause. Da wünscht man natürlich einen guten. Und wir haben Ray Garvey jetzt für euch. Eine Mittagspause mit dem Ray, das ist doch auch schön.
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0: eure Mainwelle hier. Schönen Dienstag euch und natürlich einen schönen Urlaub. Ja, ganz viele haben frei, fahren oder fliegen vielleicht auch weg jetzt oder in den nächsten Wochen noch. Es sind halt Sommerferien. Es ist Urlaubszeit und da wollen wir uns natürlich auch ein bisschen mit den Urlaubsländern beschäftigen. Wir wollen da ja auch keine Fehler machen, ne? Meine Kollegin, die Pia, kennt sich mit der Urlaubsknicke ganz gut aus. Servus.
1: Hi.
0: Ja, erzähl mal. Also was ist denn für uns im Alltag zum Beispiel völlig normal, kann aber in anderen Ländern ganz anders ankommen?
1: Handzeichen wie das Peace, also das Victory-Zeichen zum Beispiel. Das bedeutet in Griechenland Fahrt zur Hölle. Und genauso unhöflich ist es in vielen asiatischen und arabischen Ländern, die linke Hand zu benutzen. Die gilt dort nämlich als unrein. Und in Südkorea oder China ist es unhöflich, öffentlich zu niesen, ganz besonders beim Essen. Da gilt lieber schnell aufspringen und ins Badezimmer rennen.
0: Mhm. Und wir bleiben jetzt mal beim Essen. Da gibt's ja wahrscheinlich schon viele Fettnäpfchen, in die wir treten können.
1: In Spanien sollten wir lieber keine Cola bestellen. Das Wort steht dort umgangssprachlich nämlich für eine Beleidigung. Stattdessen einfach direkt den Markennamen nennen. Auch getrennt zu bezahlen kommt in den Restaurants in Spanien eher weniger gut an. Wenn es um die Rechnung in Italien geht, dann steht meistens ein zusätzlicher Coperto drauf, also eine Pauschale für Gedeck, Brot und Service. Die wird automatisch berechnet, ist aber kein Trinkgeld.
0: Okay, also da wissen wir schon mal ein bisschen mehr. Also das mit der Cola zum Beispiel wusste ich nicht. Gibt's noch was, was wir wissen sollten?
1: Also generell sollten wir uns ein bisschen mit der Kultur des Reiselandes beschäftigen. Genau da passieren nämlich oft die meisten Fauxpas. In Ägypten, der Türkei oder auf den Malediven sollte außerhalb von Touri-Hotels keine freizügige Kleidung getragen werden. FKK ist dort teilweise sogar verboten. In Thailand niemals mit dem Finger auf jemanden zeigen. Und wer in Tunesien Menschen fotografieren möchte, der sollte vorher unbedingt fragen. Ein kurzer Kulturcheck vor der Reise erspart also die ein oder andere unangenehme Situation.
0: Na, also wir sind doch jetzt bestens vorbereitet für den Urlaub und wünschen euch auf jeden Fall eine schöne Zeit. Und wer Menschen fotografieren möchte, ich muss sagen, das gilt ja nicht nur für Tunesien, ne? Also ich würde immer erstmal fragen, ob ich jemanden fotografieren darf.

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1: Wunderschöne Musik von Oasis hier in der Playlist. Wir begleiten euch durch den Dienstag und vielleicht kann ich euch jetzt so ein bisschen zum Sport motivieren, dass das jetzt von mir kommt, auch außergewöhnlich im Sommer. Nee, ich bin schon gerne draußen unterwegs, ja auch viel wandern und so, aber ich muss mich da auch stark motivieren. Gestern hat's geklappt, weil ich muss sagen, jetzt bei um die 20 Grad gibt's keine Ausreden mehr. Also meine Ausrede war ja immer so ein bisschen die Hitze. Da mag ich es nicht ganz so gern, muss ich sagen, zu joggen oder Fahrrad zu fahren. Und jetzt gibt es keine Ausreden mehr. Also vielleicht gehen wir heute Abend dann zum Feierabend nochmal eine Runde joggen, Fahrrad fahren. Ne? Wir alle zusammen dann. Wir motivieren uns einfach gegenseitig hier.

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10: Es ist 12:30. Ich bin Martin Sollig. Ein Mann aus dem Fichtelgebirge sorgt im Reichsbürgerprozess in Frankfurt für Aufsehen. Der 55-jährige Peter W. aus Fichtelberg hat vor Gericht eingeräumt, dass die Gruppe um Heinrich VIII. Prinz Reuß einen Staatsstreich geplant hat. Demnach sollte unter anderem der Reichstag bewaffnet, gestürmt und Politiker festgenommen werden. W. soll den Angriff mit vorbereitet und Kontakte zu ehemaligen Soldaten hergestellt haben. Außerdem hat er nach eigenen Angaben für rund 40.000 Euro Kampfausrüstung gekauft. Heute wird der Prozess vor dem Oberlandesgericht Frankfurt fortgesetzt. Peter W. ist unter anderem wegen Hochverrats und Mitgliedschaft in einer terroristischen Vereinigung angeklagt. Der Prozess läuft seit 2 Jahren. Wer noch keinen Ausbildungsplatz hat, sollte jetzt nochmal suchen. In Stadt und Landkreis Bayreuth sind laut Arbeitsagentur noch rund 520 Lehrstellen frei. Gleichzeitig macht die IG Bau Oberfranken auf ein Problem aufmerksam. 64% der Arbeitslosen unter 25 Jahren im Landkreis haben keinen Berufsabschluss. In der Stadt sind es sogar 73%. Die Gewerkschaft rät deshalb, auch jetzt noch direkt bei Betrieben nachzufragen. Viele Ausbildungen starten im August und September, manche Unternehmen stellen aber sogar noch im Oktober ein. Wer unsicher ist, kann sich außerdem bei der Arbeitsagentur oder der Jugendberufsagentur beraten lassen. Die Fränkische Schweiz will den boomenden Reisemobiltourismus künftig besser steuern. Morgen wollen 35 Kommunen aus 2 Landkreisen auf Burg Weichenfeld die Ergebnisse ihrer gemeinsamen Qualitätsoffensive Reisemobiltourismus vorstellen. Entwickelt wurden unter anderem eine digitale Gästeerfassung, ein Verfügbarkeitscheck für Stellplätze und bargeldlose Bezahlmöglichkeiten ohne Appzwang. Ein neues Beschilderungskonzept soll außerdem helfen, Wildcamping einzudämmen und sensible Naturbereiche zu schützen. Und was sonst noch los ist in Bayreuth und der Region, das gibt's zum Nachlesen immer aktuell auf meinwelle.de.
8: Und wir schauen jetzt aufs Wetter für die Region. Das ist wechselhaft, das ist bewölkt und auch immer wieder nass heute. Und ja, wir bekommen maximal so 20 Grad. Also da kann man schon wieder was Langes anziehen fast. Also ich zumindest. Aber ja, es ist ja nicht ganz so schlimm. Wir brauchen ja auch den Regen. Wir haben uns ja eigentlich auch drauf gefreut. Morgen geht's dann auch wechselhaft weiter. Erst starten wir schon mit Sonne in den Mittwoch, aber dann kommen wieder mehr Wolken dazu. Wir schauen auf die Straßen, auf die A9 Richtung Nürnberg, zwischen Markt Trogast und dem Dreieck Bayreuth-Kulmbach. 2 Kilometer stockender Verkehr, da braucht ihr 5 Minuten länger. Und gute Nachrichten aus Bayreuth vom Nordring, da geht zum Glück die Ampel wieder. Geblitzt wird zwischen Oberweiz und der Kinderklinik und in Bayreuth-Eichig in der 30er-Zone. Wenn noch was sein sollte, immer gerne melden.
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8: Schönen Dienstag euch. Wir sind mittendrin in der 3. Sommerferienwoche. Liebe Grüße an die Schülerinnen und Schüler. Also genießt das auf jeden Fall, ne? Und ja, jetzt ist es nicht mehr ganz so heiß. Kein richtiges Badewetter mehr jetzt erstmal. Aber da kann man doch mal wieder andere Dinge machen, oder? Vielleicht auch mal was Schönes im Kinderzimmer spielen. Also schön auf jeden Fall, dass wir euch begleiten dürfen. Auch durch die Ferien, vielleicht auch durch den Urlaub und natürlich trotzdem auch bei der Arbeit. Es können ja nicht alle frei haben.

Lady Gaga für euren Dienstag hier in der Playlist. Ganz liebe Grüße auch zu allen, die im Homeoffice heute arbeiten. Das werden ja trotzdem immer mehr. Und das ist ja auch schon eine coole Mittagspause, ne? Kann man sich einfach mal kurz aufs Sofa legen, vielleicht einen kleinen Powernap machen. Vielleicht habt ihr das ja auch gerade gemacht. Dann herzlich willkommen zurück, ne? Es ist kurz vor Mittagspausenende jetzt.

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0: Es ist 13 Uhr, ich bin Moritz Einzel. Die Landwirte in Deutschland haben wegen der langen Trockenheit in diesem Sommer eine insgesamt deutlich kleinere Ernte eingefahren. Laut dem Deutschen Bauernverband ist mit einer unterdurchschnittlichen Getreidemenge von 41,9 Millionen Tonnen zu rechnen, 7% weniger als im Vorjahr. Bauernverbandspräsident Ruckwied.
1: Besonders enttäuschend war der Ertrag bei unserer Hauptkultur, dem Weizen, der ja dann für Mehl und nachfolgende Backwaren verwendet wird. Hier haben wir eine Ertragseinbuße von 9% verzeichnen müssen.
0: Insbesondere in Süd- und Westdeutschland hätten fehlende Niederschläge zu schwachen Erträgen oder sogar Missernten geführt. Der Brandgeruch vom Großfeuer im Hohen Venn ist bis nach Köln zu riechen, über 100 Kilometer entfernt. Die Kölner Feuerwehr hat aber Entwarnung gegeben, für die Bürger bestehe keine Gefahr. Die nahegelegene Stadt Monschau hat ihre Bewohner aufgerufen, drinnen zu bleiben und Fenster geschlossen zu halten. Geld, Teamwork und Sicherheit statt Lifestyle-Teilzeit, das ist jungen Menschen im Job laut einer ARD-Jobstudie wichtig. Die 14- bis 34-Jährigen legen außerdem auch Wert auf das Image des Unternehmens. Die Studie zeigt aber auch, fast jeder dritte junge Mensch geht mindestens einmal im Monat mit einem unguten Gefühl zur Arbeit. Besonders häufig berichten davon die 14- bis 18-Jährigen. Millionen Menschen in Deutschland lieben Computerspiele und für sie ist die Gamescom in Köln die zentrale Veranstaltung. Hier werden ab nächster Woche Mittwoch die wichtigsten Neuheiten vorgestellt. Schon jetzt rechnen die Veranstalter der Gamescom mit einem Ausstellerrekord von mehr als 1600 Teilnehmern. Generalprobe für den FC Bayern vor dem ersten Pflichtspiel der neuen Saison. Die Münchner bestreiten am Abend ein Testspiel beim Fußball-Zweitligisten Heidenheim. Mit dem Kader sind auch wieder die späten WM-Rückkehrer Harry Kane, Michael Olise und Dayo Upamecano. Ob das Trio in Heidenheim für einen Einsatz in Frage kommt, ist aber noch unklar. Anstoß ist um 18 Uhr. Am Samstagabend spielen die Bayern dann auswärts gegen Borussia Dortmund um den Franz-Beckenbauer Supercup. Es ist jetzt kurz nach eins.
2: Das Wetter für diesen Nachmittag ist bewölkt. Ja, wechselhaft. Es kann auch immer mal noch nass werden hier in der Region und wir bekommen halt maximal so 20 Grad. Ja, lässt sich schon mal aushalten, oder? Kurz mal durchatmen, Haus durchlüften, man kann auch wieder gut schlafen. Tiefstwerte dann in der Nacht bei so 15 Grad, also da ändert sich ja fast nicht viel. Und morgen geht's dann erstmal mit Sonne los, aber dann kommen wieder mehr Wolken dazu. Also es bleibt schon erstmal ein bisschen durchwachsen. Und wir schauen auf die Straßen, auf die A9 Richtung Nürnberg, zwischen Markt Trogast und dem Dreieck Bayreuth-Kulmbach. 1 Kilometer stockender Verkehr, aber das dauert wirklich nur so 2-3 Minuten länger. Und wir schauen auf die Blitzer, Vorsicht, zwischen Oberweiz und der Kinderklinik und in Bayreuth-Eichig wird in der 30er-Zone geblitzt. Wenn noch was sein sollte, sagt uns Bescheid und wir geben es dann an alle weiter.
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2: Einen ganz schönen Nachmittag wünsche ich euch. Und seid ihr auch gerade ein bisschen müde? Habt ihr einen kleinen Durchhänger so nach der Mittagspause? Also dann holen wir uns am besten jetzt einen Espresso, oder? Da wäre ich stark dafür. Ich hole mir auch einen und dann machen wir motiviert weiter. Dann sind wir wieder hellwach.

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1: Schönen Dienstag euch. Und ich habe mir gerade mal die neue Konsumstudie angeschaut. Also für was geben wir hier in Bayern so unser Geld aus? Und ja, das ist jetzt wenig überraschend. Auf Platz 1, also das meiste Geld geben wir aus fürs Wohnen. Klar. Die Miete, ne? Das Haus abzahlen. Und auf Platz 2 kommt der Verkehr, also Autokauf, Sprit natürlich, das ist jetzt ja auch deutlich gestiegen, oder das ÖPNV-Ticket. Und auf Platz 3, ja, ihr könnt es wahrscheinlich schon erraten, die Nahrung, also der Lebensmitteleinkauf. Auch das ist ein großer Teil bei uns. Aber ich habe hier auch gelesen, dass generell wir Deutschen wieder mehr Geld auch ausgeben für die Freizeit, für Kultur zum Beispiel. Naja, jetzt wissen wir wieder Bescheid und man kann halt auch nur das ausgeben, was man hat, ne, zur Verfügung hat.

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2: Mit Tamara Bussler, schönen Nachmittag, es ist 13.30 Uhr. Ohne Friedrich Feustel wäre Bayreuth wohl nie zur Festspielstadt geworden. Der Bankier hat zu den wichtigsten Unterstützern Richard Wagners gehört. Ohne die Zuarbeit von Feustel und Bürgermeister Munkert wäre Wagner wahrscheinlich nie endgültig in Bayreuth gelandet. Stadtchronist Stefan Müller.
3: Man hat ihm ein Grundstück am Stuckberg angeboten und da hat ein Miteigentümer aus der Familie das abgelehnt und dann haben der Feustel und der Munker sind dann nach Luzern in die Schweiz gefahren, um den Richard Wagner aufzusuchen. Der war stinksauer, also mehr oder weniger rauskomplimentiert. Die sind dann wieder zum Bahnhof zurück, sind dann nochmal umgekehrt und mit Hilfe von der Cosima haben sie es dann geschafft, den Richard Wagner zu überzeugen, dass das Grundstück unterhalb der Bürgerreuth viel schöner ist.
2: An Feustel erinnert heute deswegen um 19.30 Uhr ein Festabend im Balkonsaal des Friedrichsforums. Es gibt Musik aus Wagners Rienzi, historische Einblicke und bislang wenig bekannte Dokumente über Feustels Wirken. Vor dem Landgericht Hof mussten sich zwei Männer und eine Frau wegen schweren Bandendiebstahls verantworten. Der Fall hatte im Februar für Schlagzeilen gesorgt. Das Trio war in Marktredwitz bei seiner Flucht vor der Polizei auf das Dach des Krankenhauses geklettert, um sich dort zu verstecken. Geschnappt hat die Polizei sie aber trotzdem. Am Krankenhaus hatten die drei dann 7 Fahrräder, teils schon zerlegt, zum Abtransport bereitgelegt. Das Gericht hat die beiden Männer zu Bewährungsstrafen verurteilt. Die Frau war zum Prozess gar nicht erschienen. Ihr Verfahren wurde aber auch abgetrennt behandelt. In Kulmbach ist in 2 Wochen Kinderflohmarkt auf dem EQ-Platz. Unter dem Motto von Kindern für Kinder können Kinder und Jugendliche bis 18 Jahre Spielsachen, Sportartikel, Bücher und Kleidung kaufen und verkaufen. Das ist auch alles kostenlos, es gibt keine Platzgebühr. Verkäufer müssen sich aber trotzdem vorher anmelden, das ist ab sofort möglich. Außerdem gilt Verkaufstisch, Sitzmöglichkeit und Sonnenschutz selbst mitbringen. Die Standplätze vergibt der Tourismus und Veranstaltungsservice der Stadt. Die Anmeldedaten und die Kontaktinfos gibt's auf der Internetseite der Stadt Kulmbach.
4: Das Wetter für die Region ist durchwachsen, ist wechselhaft in diesen Tagen. Es wird auch immer mal wieder nass, aber vor allem sind halt viele Wolken dabei. Es ist grau hier bei uns bei maximal 20 Grad. Und wie geht's weiter? Morgen starten wir mit Sonne in den Mittwoch, aber dann kommen auch wieder viele Wolken dazu. Tief, Nora ist halt einfach da und sie bleibt auch noch ein bisschen. Und wir schauen auf die Straßen auf die A9 Richtung Nürnberg zwischen Markt Schorgast und dem Dreieck Bayreuth-Kulmbach. 3 Kilometer stockender Verkehr, es dauert 5 Minuten länger. Und geblitzt wird zwischen Oberweiz und der Kinderklinik beidseitig. Wenn noch was sein sollte, dann immer gerne Bescheid geben und euch allen eine gute Fahrt.
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4: Und was brauchen wir an so einem doch eher grauen Nachmittag hier in der Region? Na klar, ganz, ganz, ganz viel Musik jetzt bei der Arbeit. Und die gibt's natürlich jetzt. Schönen Dienstag euch.

0: Einen wunderschönen, hoffentlich nicht ganz so stressigen Nachmittag wünsche ich euch heute am 18. August und heute ist auch Tag der Anti-Baby-Pille und ich glaube, es gibt kein Thema, bei dem mehr diskutiert wird, es so verschiedene Meinungen dazu gibt. Die einen sagen, nee, das kann man auf keinen Fall nehmen und die anderen sagen, hey, das funktioniert bei mir ganz gut, ich vertrag's ganz gut. Da gehen die Meinungen ja auch bei den Ärzten auseinander, also ein ganz spannendes Thema. Was heute noch so wichtig ist, das hören wir natürlich auch gleich wieder um 14 Uhr in den Nachrichten bei uns.
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12: Es ist 14 Uhr, ich bin Joshua Heise. In Kochstedt in Sachsen-Anhalt soll künftig erforscht werden, wie sich Drohnen besser erkennen und abwehren lassen. Innenminister Dobrindt hat dort ein Zentrum dafür eröffnet. Der CSU-Politiker sprach von einem Wettrüsten mit
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12: Es ist 14 Uhr, ich bin Joshua Heise. In Kochstedt in Sachsen-Anhalt soll künftig erforscht werden, wie sich Drohnen besser erkennen und abwehren lassen. Innenminister Dobrindt hat dort ein Zentrum dafür eröffnet. Der CSU-Politiker sprach von einem Wettrüsten mit feindlichen Mächten bei der Drohnentechnologie. Und Kochstedt diene dazu, sich in diesem Wettrüsten immer wieder auf neue Situationen einzustellen.

0: Zudem mit einem Minus von 7% bei der Getreideernte. Landwirtschaftsminister Rainer stellte den Betrieben Hilfen in Aussicht. Den 14- bis 34-Jährigen ist im Beruf besonders wichtig eine faire Bezahlung, ein sicherer Arbeitsplatz und ein gutes Betriebsklima. Das zeigt eine Jobstudie im Auftrag der ARD. Es gibt noch weitere Kriterien bei der Jobwahl, zum Beispiel der Stand der Digitalisierung und der Einsatz von künstlicher Intelligenz. Angesichts des schweren Ebola-Ausbruchs im Kongo stockt Deutschland seine Hilfen auf. Weitere 11 Millionen Euro werden es sein, teilte Entwicklungsministerin Alabali Radovan von der SPD mit. Bislang starben mehr als 2300 Menschen an dem Virus. Gegen den aktuellen Virusstrang gibt es noch keine Impfung. Die Stadtbücherei Dachau darf sich über 10.000 Euro freuen. Sie erhält in diesem Jahr den Bayerischen Bibliothekspreis. Das haben Kunstminister Blume und der Chef des Bayerischen Bibliotheksverbandes Oetzinger mitgeteilt. Mehr von Moritz Einzel.
1: Der Sonderpreis, dotiert mit 5.000 Euro, geht demnach an die Gemeindebücherei Untermeitingen im Landkreis Augsburg. Gewürdigt wird insbesondere, dass die Preisträger auch digitale Bildung und Zukunftskompetenzen fördern. Wer wissen wolle, wie Bibliotheken im 21. Jahrhundert aussehen, finde in Dachau und Untermeitingen die Antwort, erklärte Kunstminister Blume.
0: Es ist jetzt kurz nach zwei.
2: Und wir schauen kurz aufs Wetter. Das ist durchwachsen, wechselhaft grau hier in der Region in diesen Tagen. Maximal 20 Grad. Und morgen starten wir dann zwar schon teilweise mit Sonne in den Mittwoch. Sehr schön. Aber dann kommen auch wieder mehr Wolken dazu. Und auch dann kann es mal wieder nass werden. Aber wir brauchen ja auch den Regen hier bei uns. Es war viel zu lange, viel zu heiß und trocken. Und wir schauen auf die Straßen, auf die A9 Richtung Berlin. Vorsicht, Höhe Hormersdorf, da liegen Gegenstände auf der Fahrbahn. Es ist eine Leiter oder ein Fußtritt, also bitte auf jeden Fall aufpassen. Und eine Leitbarke liegt auf der A70 auf der Fahrbahn Richtung Bayreuth zwischen Schirradorf und Turnau Ost. Es dauert ein bisschen länger auf der A9 Richtung Nürnberg zwischen Marktschorgast und dem Dreieck Bayreuth-Kulmbach. 3 Kilometer stockender Verkehr, ihr braucht gut 5 Minuten länger. Und geblitzt wird zwischen Oberweiz und der Kinderklinik beidseitig. Wenn noch was sein sollte, sagt uns auf jeden Fall Bescheid. Schreibt uns am besten direkt eine WhatsApp hier ins Studio.
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2: Einen schönen Nachmittag euch, heute am 18. August. Und das ist doch verrückt, oder? Es ist schon wieder der 18. August. Wir sind mittendrin in der dritten Sommerferienwoche. Das vergeht alles so schnell, oder? Das bestätigen jetzt wahrscheinlich vor allem alle, die schon Urlaub hatten oder haben, weil im Urlaub vergeht die Zeit ja noch mal schneller. Also bitte alles richtig genießen.

0: Eure Mainwelle hier. Schönen Dienstag euch und natürlich einen schönen Urlaub. Ja, ganz viele haben frei, fahren oder fliegen vielleicht auch weg jetzt oder in den nächsten Wochen noch. Es sind halt Sommerferien. Es ist Urlaubszeit und da wollen wir uns natürlich auch ein bisschen mit den Urlaubsländern beschäftigen. Wir wollen da ja auch keine Fehler machen, ne? Meine Kollegin, die Pia, kennt sich mit der Urlaubsknicke ganz gut aus. Servus.
1: Hi.
0: Ja, erzähl mal. Also was ist denn für uns im Alltag zum Beispiel völlig normal, kann aber in anderen Ländern ganz anders ankommen?
1: Handzeichen wie das Peace, also das Victory-Zeichen zum Beispiel. Das bedeutet in Griechenland Fahrt zur Hölle. Und genauso unhöflich ist es in vielen asiatischen und arabischen Ländern, die linke Hand zu benutzen. Die gilt dort nämlich als unrein. Und in Südkorea oder China ist es unhöflich, öffentlich zu niesen, ganz besonders beim Essen. Da gilt lieber schnell aufspringen und ins Badezimmer rennen.
0: Mhm. Und wir bleiben jetzt mal beim Essen. Da gibt's ja wahrscheinlich schon viele Fettnäpfchen, in die wir treten können.
1: In Spanien sollten wir lieber keine Cola bestellen. Das Wort steht dort umgangssprachlich nämlich für eine Beleidigung. Stattdessen einfach direkt den Markennamen nennen. Auch getrennt zu bezahlen kommt in den Restaurants in Spanien eher weniger gut an. Wenn es um die Rechnung in Italien geht, dann steht meistens ein zusätzlicher Coperto drauf, also eine Pauschale für Gedeck, Brot und Service. Die wird automatisch berechnet, ist aber kein Trinkgeld.
0: Okay, also da wissen wir schon mal ein bisschen mehr. Also das mit der Cola zum Beispiel wusste ich nicht. Gibt's noch was, was wir wissen sollten?
1: Also generell sollten wir uns ein bisschen mit der Kultur des Reiselandes beschäftigen. Genau da passieren nämlich oft die meisten Fauxpas. In Ägypten, der Türkei oder auf den Malediven sollte außerhalb von Touri-Hotels keine freizügige Kleidung getragen werden. FKK ist dort teilweise sogar verboten. In Thailand niemals mit dem Finger auf jemanden zeigen. Und wer in Tunesien Menschen fotografieren möchte, der sollte vorher unbedingt fragen. Ein kurzer Kulturcheck vor der Reise erspart also die ein oder andere unangenehme Situation.
0: Na, also wir sind doch jetzt bestens vorbereitet für den Urlaub und wünschen euch auf jeden Fall eine schöne Zeit. Und wer Menschen fotografieren möchte, ich muss sagen, das gilt ja nicht nur für Tunesien, ne? Also ich würde immer erstmal fragen, ob ich jemanden fotografieren darf.

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1: Und da kann sich jemand richtig freuen. Servus, einen schönen Dienstag euch. Ja, über 50 Millionen Euro. Boah, der Lotto-Jackpot endlich geknackt und der Gewinn geht nach Thüringen. Also das ist ungewöhnlich. Seit Ende März hat nämlich niemand beim Lottospiel 6 aus 49 die 6 richtigen Gewinnzahlen plus Superzahl getippt. Und deswegen war das jetzt auch ein Rekord. Die Maximalhöhe von 50 Millionen Euro geht eben, wie gesagt, nach Thüringen. Ob das jetzt eine einzelne Person war oder eine Tippgemeinschaft, das weiß man noch nicht. Es ist auf jeden Fall so, dass seit Start der Lotterie im Oktober 1955 es noch nie so lange gedauert hat, bis die 6 richtigen plus Superzahl getippt wurden. Naja, also viel Freude und wir könnten uns ja überlegen, naja, was würde man mit 50 Millionen Euro so machen? Mir würde da schon einiges einfallen, muss ich sagen. Aber naja, die Gewinnchance bei diesem Spiel halt 1 zu 140 Millionen.

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1: Das News-Update um 14.30 Uhr mit Tamara Bussler. Schönen Nachmittag. Ohne Friedrich Feustel wäre Bayreuth wohl nie zur Festspielstadt geworden. Der Bankier hat zu den wichtigsten Unterstützern Richard Wagners gehört. Ohne die Zuarbeit von Feustel und Bürgermeister Munkert wäre Wagner wahrscheinlich nie endgültig in Bayreuth gelandet. Stadtchronist Stefan Müller.
9: Man hat ihm ein Grundstück am Stuckberg angeboten und da hat ein Miteigentümer aus der Familie das abgelehnt und dann haben der Feustel und der Munker sind dann nach Luzern in die Schweiz gefahren, um den Richard Wagner aufzusuchen. Der war ein stinksauer, also mehr oder weniger rauskomplimentiert. Die sind dann wieder zum Bahnhof zurück, sind dann nochmal umgekehrt und mit Hilfe von der Cosima haben sie es dann geschafft, den Richard Wagner zu überzeugen, dass das Grundstück unterhalb der Bürgerreuth viel schöner ist.
1: An Feustel erinnert heute deswegen um 19.30 Uhr ein Festabend im Balkonsaal des Friedrichsforums. Es gibt Musik aus Wagners Rienzi, historische Einblicke und bislang wenig bekannte Dokumente über Feustels Wirken. Vor dem Landgericht Hof mussten sich zwei Männer und eine Frau wegen schweren Bandendiebstahls verantworten. Der Fall hatte im Februar für Schlagzeilen gesorgt. Das Trio war in Marktredwitz bei seiner Flucht vor der Polizei auf das Dach des Krankenhauses geklettert, um sich dort zu verstecken. Geschnappt hat die Polizei sie aber trotzdem. Am Krankenhaus hatten die drei dann 7 Fahrräder, teils schon zerlegt, zum Abtransport bereitgelegt. Das Gericht hat die beiden Männer zu Bewährungsstrafen verurteilt. Die Frau war zum Prozess gar nicht erschienen. Ihr Verfahren wurde aber auch abgetrennt behandelt. In Kulmbach ist in 2 Wochen Kinderflohmarkt auf dem Eco-Platz. Unter dem Motto von Kindern für Kinder können Kinder und Jugendliche bis 18 Jahre Spielsachen, Sportartikel, Bücher und Kleidung kaufen und verkaufen. Das ist auch alles kostenlos, es gibt keine Platzgebühr. Verkäufer müssen sich aber trotzdem vorher anmelden, das ist ab sofort möglich. Außerdem gilt Verkaufstisch, Sitzmöglichkeit und Sonnenschutz selbst mitbringen. Die Standplätze vergibt der Tourismus- und Veranstaltungsservice der Stadt. Die Anmeldedaten und die Kontaktinfos gibt's auf der Internetseite der Stadt Kulmbach.
18: Wir schauen aufs Wetter für die Region. Und ja, am Nachmittag jetzt lässt der Regen ein bisschen nach, aber die Wolken, die lockern nicht ganz so auf. Es ist schon noch grau hier bei uns in der Region bei maximal 20 Grad heute. Und ja, es geht auch wechselhaft weiter morgen. Wir starten zwar mit Sonne in den Tag teilweise, also das wird vielleicht richtig schön. Vielleicht können wir den ersten Kaffee morgen draußen trinken, aber dann kommen auch wieder viele Wolken dazu und teilweise regnet es auch morgen dann nochmal. Wir schauen auf die Straßen, auf die A9 Richtung Berlin. Höhe Hormersdorf, bitte aufpassen, da liegen Gegenstände auf der Fahrbahn. Und es dauert länger auf der A9 Richtung Nürnberg, mal wieder zwischen Markt Schorgast und dem Dreieck Bayreuth-Kulmbach. 6 Kilometer stockender Verkehr, 10 Minuten müsst ihr aktuell mehr einplanen. Und Vorsicht, es wird geblitzt zwischen Oberpreuschwitz und der Kinderklinik beidseitig. Und falls noch was sein sollte, sagt uns natürlich gerne Bescheid. Schreibt uns am besten direkt eine WhatsApp hier ins Studio. Gute Fahrt!
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18: Ich freue mich, dass ich euch durch den Arbeitstag heute begleiten darf. Und es ist immer wieder schön, oder? Wenn man einen Haken an ein To-Do machen kann. Wenn man was abhaken kann, wenn es einfach erledigt ist. Also ich hoffe, ihr habt viele solcher Momente heute schon gehabt, aber dann kommt halt schon wieder das nächste To-Do. Aber wir begleiten euch dabei beim Abarbeiten. Jetzt mit Dua Lipa.

0: Die beste Playlist bei der Arbeit, die gibt's natürlich hier bei uns. Servus, schönen Nachmittag. Und wenn ihr gerade im Auto unterwegs seid, nicht ganz so aggressiv sein, okay? Hier, es gibt eine neue Studie. Wir werden immer aggressiver im Straßenverkehr. Es ist eine alarmierende Zunahme sogar. Also, bitte entspannt bleiben, ne? Wir haben uns auch auf den Straßen alle lieb, nehmen Rücksicht, okay? Und damit verabschiede ich mich hier auch aus dem Studio. Wir hören uns dann morgen wieder. Schönen Dienstag noch.
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2: Ich hab gebucht.
3: Naja, und wer kümmert sich um den ganzen Rest vorher und nachher? Der ganze Stress?
4: Was ist denn Stress?
3: Wer packt die Koffer?
4: Das macht meine Frau.
3: Für sich und die Kinder?
4: Mhm.
3: Wer kümmert sich um den Hund?
4: Das macht meistens meine Frau, weil der braucht da so Impfung meistens und so. Das macht alles meine Frau.
3: Schon, ja. Dann so Tickets, Reiseapotheke, mal eine To-Do-Liste, was man alles noch machen muss, daheim auch, bevor man losfährt.
4: Das macht meine Frau.
3: Was bleibt jetzt da noch übrig? Was machst du denn jetzt?
4: Buchen.
3: Du packst auf jeden Fall deinen Koffer selber,
4: ja,
3: oder?
4: Das mache ich. Ja, wie ist das bei euch so? Der Kollege Justus Hampel war unterwegs.
5: Ich sag's mal ganz einfach. Rollenverteilung, ich mach alles, er nix. Oh. Wir haben zwei Kinder. Mhm. Ich pack Koffer für die Kinder, Koffer für mich. Okay, sein Koffer packt er selber. Geht nochmal Auto waschen, tankt das Auto und dann fahren wir los.
6: Ist Urlaub bei euch ein Stressfaktor?
7: Heuer war's schon so.
8: Die Wahrheit tut weh.
9: Also ich sag erstmal meinem Mann, wo es hingeht, was ich mir so ausgedacht habe. Dann sage ich ihm, wo wir das buchen, weil ich schon einen günstigen Preis irgendwo gefunden habe. Dann sage ich ihm, wann wir fahren. Und er duscht an dem Tag, legt seine Boxershort in eine Ecke und saugt das Auto. Er tankt auch das Auto. Habe ich das schon erwähnt?
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12: Es ist 15 Uhr, ich bin Joshua Heise. Deutschland stärkt seine Drohnenabwehr. Dazu gibt es nun ein neues Forschungszentrum in Sachsen-Anhalt in Kochstedt. Bundesinnenminister Dobrindt sagte bei der Eröffnung, es gehe darum, sich in einem Schattenkrieg zu behaupten. Claudia Wächter berichtet.
13: Dieser Schattenkrieg ist eine dunkle Bedrohung, warnt Dobrindt. Aber der Tag heute sei bedeutend, denn man verstärke endlich die Schlagkraft gegen angreifende Drohnen, gegen eine hybride Bedrohung. Konkret geht es in dem Zentrum um die Fragen, wie erkennt man Drohnen, ortet sie und vor allem, wie holt man sie schnell vom Himmel?
12: Der CO2-Preis muss Firmen so sehr wehtun, dass sie lieber in klimafreundliche Projekte investieren. Das zeigt eine Umfrage des IFO-Instituts. Demnach müsste der Preis pro Tonne CO2 fast doppelt so hoch sein wie bisher. Doch die EU-Kommission und Bundeswirtschaftsministerin Reiche wollen den Emissionshandel weiter abschwächen. Damit würde der Anreiz, klimafreundlich zu investieren, quasi wegfallen. Deutschland muss feuchter werden, so fordern es

0: Grenze. Die Verbände betonen, wenn trockengelegte Moore, Wälder und Auen schnell wieder vernässt werden, schützt das nicht nur gegen Brände, sondern auch vor Dürre, Hitze und Starkregen. Nach dem Sturz des Assad-Regimes kommen immer weniger Flüchtlinge aus Syrien zu uns nach Bayern. Deswegen hat der Freistaat jetzt fast 20.000 Asylunterkunftsplätze abgebaut. Das hat Innenminister Herrmann bekannt gegeben. Abgebaut wird in allen 7 Regierungsbezirken. Die größten Einschnitte gibt es in Oberbayern mit rund 4.250 Plätzen. Bis Ende 2027 sollen 22.000 weitere Plätze wegfallen. Irgendwie ist's wie verhext mit den Urlaubszielen. Auf Sizilien spuckt der Ätna und in Spanien bebt die Erde. Die südspanische Touristenmetropole Granada ist erneut von einem Beben der Stärke 4,8 erschüttert worden. Dabei wurden laut spanischen Medien 3 Menschen leicht verletzt. Auch die weltberühmte Alhambra wurde vorsichtshalber evakuiert. Das letzte Beben von Freitagnacht hatte eine Stärke von 5,0. Es ist jetzt 3:15.
1: Heute vergessen wir mal. Morgen dafür Sonne, Wolken, morgen Nachmittag Regenschauer bis zu 25 Grad. Heute sind es ja nur 17 bis 20 Grad. Donnerstag bis zum Samstag bleibt es auch gemischt. Temperaturen aber so bis 25 Grad möglich. 10 Minuten Zeitverlust A9 Richtung Nürnberg zwischen Markt Schorgast und im Dreieck Bayreuth-Kulmbach. 4 Kilometer stockender Verkehr sind es in der Baustelle. Zwischen Oberpreuschwitz und der Kinderklinik beidseitig ein Blitzer. Und dann noch eine Abstandsmessung am Bindlacher Berg A9 in beiden Richtungen. Fehlt noch was? 0170 99 0 7000.
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1: Servus, wunderschönen Dienstag euch gleich. Mike and the Mechanics, Joe, you two. Und das sind David Guetta und Sia mit Titanium. Mein Name ist Phil Funfuck. 3:15 haben wir's.

0: Einen schönen Dienstagnachmittag euch, soweit er schön sein kann. Hier ist die Mainwelle, zumindest wettertechnisch. Heute an diesem 18. August haben wir ja einen sehr warmen, ja doch durchaus warmen Herbsttag. Habt mal nicht so Glück heute mit dem Wetter. Obwohl, Richard Wagner hatte damals auch nicht so Glück mit dem Wetter. Damals, als er einen der größten Tage seines Lebens feiern durfte. Beweist diese Geschichte, die wir vertont haben, zusammen mit Stadtchronisten Stefan Möller.
1: Am Vormittag des 22. Mai 1872, es war Wagners 59. Geburtstag, fand mit einer feierlichen Zeremonie bei strömenden Regen die Grundsteinlegung des Bayreuther Festspielhauses statt. Vor einem Festbankett im Hotel zur Sonne führte man Beethovens 9. Symphonie im Maigräflichen Opernhaus auf. Wagner hatte den Grundstein dem bis heute rätselhaften Spruch einfügen lassen: Hier schließe ich ein Geheimnis ein, da ruhe es viele hundert Jahre. Solange es verwahrt der Stein, macht es der Welt sich offenbar.
0: Friedrich Nietzsche erinnert sich an die Grundsteinlegung. Als an jenem Maitage des Jahres 1872 der Grundstein auf der Anhöhe von Bayreuth gelegt worden war, bei strömenden Regen und verfinstertem Himmel, fuhr Wagner mit einigen von uns zur Stadt zurück. Er schwieg und sah dabei mit einem Blick lange in sich hinein, der mit einem Worte nicht zu bezeichnen wäre.
1: Amüsant ist der Bericht des Bayreuther Fotografen Bartolo Brandt, der an diesem Tag beim Festkonzert mit Kaisermarsch und Beethovens 9. Symphonie im Opernhaus teilnehmen durfte. Wagner habe wild gestikulierend dirigiert. Er schreibt: Wie ein Narr ist er in die Luft gesprungen, hat Lorbeerkränze in die Luft geschmissen, drei Taktstöcke zerschlagen und dann ein Stuhlbein herausgerissen und damit weiter dirigiert.

Mike and the Mechanics over my shoulder. Schönen Nachmittag euch. Ich habe gerade gelesen, ein Mathematiker hat eine Formel berechnet für die perfekte Liebe. Diese Liebesformel habe ich jetzt hier mal vorbereitet. Sie scheint der Traum eines jeden Mathe-Junkies zu sein. Falls ihr mitschreiben wollt oder mal selbst ausrechnen, die Formel geht so. Ja, also voraussichtliche Dauer der Beziehung in Jahren ist gleich 8 plus 0,5 mal Jahre, die man sich vor der Beziehung schon kannte, minus 0,2 mal Zahl der früheren Partner, plus 0,9 mal Bedeutung von Ehrlichkeit für den Mann, plus 0,3 Ehrlichkeit der Frau, minus 0,3 Wichtigkeit des Aussehens, minus 0,5 Klammer auf. Boah, nee, ey. Also ich hoffe, bevor man da so mathematisch ausrechnen möchte, wie lang man am Ende des Tages zusammen ist, bleibt man einfach zusammen, weil man sich liebt. Ich glaube, das ist doch die passendste Formel, oder?

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1: Aus City und Fireflies, halb vier, Servus.
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4: Schönen Nachmittag. Vor dem Oberlandesgericht Frankfurt geht es heute im Reichsbürgerprozess um die Gruppe Reuß weiter. Einer der Angeklagten ist ein 55-jähriger Mann aus Fichtelberg. Martin Sollig mit den Einzelheiten.
5: Der Fichtelberger Peter W. hat bei Gericht für großes Aufsehen gesorgt. Er hat eingeräumt, dass die Gruppe um Heinrich VIII. Prinz Reuß einen Staatsstreich geplant hat. Demnach sollte unter anderem der Reichstag bewaffnet gestürmt und Politiker festgenommen werden. W. soll den Angriff mit vorbereitet und Kontakte zu ehemaligen Soldaten hergestellt haben. Außerdem hat er nach eigenen Angaben für rund 40.000 Euro Kampfausrüstung gekauft. Der 55-Jährige und weitere Mitglieder der Gruppe sind unter anderem wegen Hochverrats und Mitgliedschaft in einer terroristischen Vereinigung angeklagt. Der Prozess läuft seit gut 2 Jahren.
4: Helfer brauchen Hilfe. Nach einem schweren Unfall in der Ukraine bittet die Hilfsorganisation Humanitas in Centro um den Speichersdorfer Alexander Kraus um Spenden. Denn das gepanzerte Einsatzfahrzeug des Vereins ist bei Kramatorsk mit einem Laster zusammengestoßen und wurde dabei komplett zerstört. 2 Helfer wurden auch verletzt. Der Verein evakuierte seit 2022 Zivilisten aus besonders gefährlichen Gebieten in der Ukraine. Damit diese Einsätze auch weiterhin möglich sind, braucht die Organisation jetzt ein neues gepanzertes Fahrzeug. Kostenpunkt rund 40.000 Euro. 5.000 Euro kann der Verein noch selbst aufbringen. Das heißt, 35.000 fehlen noch. Infos zum Spendenkonto gibt's auf meinwelle.de. Wer in Bayreuth noch einen Ausbildungsplatz sucht, hat weiterhin gute Chancen. In Stadt und Landkreis sind aktuell noch über 500 Ausbildungsstellen unbesetzt. Das schreibt die Industrie- und Handelskammer. Besonders groß ist der Bedarf unter anderem im Bau, Handel, in der Logistik und auch im Gastgewerbe. Die IHK betont, auch kurz vor dem Ausbildungsstart, das ist ja der 1. September, lohnt sich also eine Bewerbung noch.
1: Dankeschön, Tamara. So herbstlich, wie es heute ist, bleibt es jetzt nicht. In den kommenden Tagen, heute 17 bis 20 Grad, immer noch ein bisschen Regen möglich. Ansonsten morgen 22 bis 25 Grad und auch das ist das Bild bis zum Samstag erstmal. Dann haben wir 4 Kilometer stockenden Verkehr, natürlich auf der A9 Richtung Nürnberg zwischen Markt Schorgast und dem Dreieck Bayreuth-Kulmbach. Zeitverlust so 10 Minuten und dann hat es in Bayreuth Freiheitsplatz Scheffelstraße gekracht. Dankeschön fürs Melden. Krankenwagen ist schon vor Ort, kann sich aber in diesem Bereich stauen. Geblitzt wird beispielsweise zwischen Oberpreuschwitz und der Kinderklinik, also Klinikum Bayreuth beidseitig, dann noch eine Abstandsmessung am Bindlacher Berg A9 in beiden Richtungen. Wenn noch was sein sollte, 0170 99 0 7000.
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4: Schönen Nachmittag.
1: Phil Funfack, der Kollege Martin Sollig, hatte uns vor ein paar Tagen, vielleicht sogar schon vor 1-2 Wochen, ein Foto in unsere interne WhatsApp-Gruppe geschickt. Das habe ich damals noch so ein bisschen ignoriert, wie viele Dinge, die in dieser WhatsApp-Gruppe passieren. Aber jetzt ist es richtig auffällig. Es gibt diese ganzen weihnachtlichen Leckereien im Supermarkt.
4: Oh ja, es gibt ja schon Lebkuchen. Mhm. Angeblich gibt's bald Glühwein.
1: In der Bayreuther Innenstadt wird demnächst zumindest, also was heißt demnächst, so in 4-5 Wochen, denke ich, startet der Aufbau und dann im Oktober wisst ihr ja, was ist. Also es geht hinauswärts. Es geht hinauswärts. Wie stehst du zu diesen ganzen winterlichen, weihnachtlichen Leckereien?
4: Ich find's voll okay, die zu essen. Ganz ehrlich, für mich sind's einfach nur Süßigkeiten.
1: Ja.
4: Ich freue mich, wenn's das wieder gibt. Ich habe bis jetzt tatsächlich noch keinen gesehen und deswegen auch noch nichts gekauft, aber ich würde das durchaus im August essen.
1: Ja, vor allem Spekulatius. Boah. Machst du ja im Café sowieso.
4: Eben.
1: Oder diese Kekse, die man dann auf Cappuccino-Tassen mit draufgelegt bekommt.
4: Korrekt, das ist ja eh jedes Jahr dabei.
1: Ja, also, weiß ich nicht.
4: Rund ums Jahr gibt's da
1: was. Lauf mal gleich rüber, wie es denn aussieht bei uns da im Supermarkt nebendran. Und was ihr zu Lebkuchen jetzt schon im August so denkt, was ihr darüber denkt, gleich hier in der Sendung vor

0: Schönen Dienstagnachmittag euch. Hier ist die Mainwelle. Und ich will es jetzt noch einmal sagen. In knapp 2 Monaten beginnt die Glühweinzeit in der Bayreuther Innenstadt. Und nein, es wird nicht früher. Also es ist schon seit einigen Jahren Mitte Oktober. Ich glaube sogar an einem festen Tag. Ich glaube immer der zweite Donnerstag oder sowas im Oktober, aber da könnte ich mich jetzt täuschen, da würde ich nochmal nachforschen. Aber ist ja egal, wir wollen jetzt nicht über Glühwein reden, sondern über Lebkuchen, Spekulatius und das ganze andere Zeug. Viele von euch haben es vielleicht schon im Supermarkt gesehen, Kollegen von mir auch. Es gibt Lebkuchen, es gibt Spekulatius, jetzt schon beim Supermarkt zu kaufen. Wie findet ihr das denn?
1: Eigentlich ist es zu früh, aber man kann es schon essen. Die einen fahren im Urlaub, die anderen kaufen Lebkuchen.
2: Ich finde es zu früh. Jetzt haben wir noch nicht einmal Herbst, aber das geht schon seit Jahren so.
3: Es gehört zu Weihnachten und da leidet die Schokolade und
4: nee,
3: finde es zu früh.
5: Besondere Dinge sollten auch besonders bleiben und nicht immer verfügbar sein. Und Lebkuchen gehört zu Weihnachten einfach dazu und deswegen würde ich da gerne auch noch ein bisschen warten.
0: Ja, man kann ja warten, man kann es aber auch jetzt schon kaufen. Interessiert mich bei euch, ja, kauft ihr das Zeug, wenn es schon da steht? Oder wartet ihr tatsächlich noch? Ich meine, jetzt so ein, also ich meine, es ist ja Schokolade, ne? Und ein wenig Lebkuchen, also Lust hätte ich eigentlich schon, da bin ich ganz ehrlich.

0: Könne noch aktuell sein, der Unfall Bayreuth-Scheffelstraße am Freiheitsplatz. Dankeschön fürs Melden. Da war auch ein Krankenwagen im Einsatz, daher auch ein bisschen Stau. Ein ausführliches Verkehrsupdate dann in ein paar Minuten um Punkt 16 Uhr. Vorher natürlich auch noch die Nachrichten, damit ihr wisst, was so los ist heute an diesem Dienstag. Zwei Siege, zwei Niederlagen, aber immer das Herz auf dem Platz gelassen. Unterm Strich Platz 8 für die Oldstadt. 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
1: Es ist 16 Uhr, ich bin Joshua Heise.
2: Obwohl es zuletzt mehr Genehmigungen für den Bau von Wohnungen gegeben hat, bremst der Mieterbund dennoch die Euphorie. Dort spricht Präsidentin Weber-Moritz von einem guten Signal, aber nicht von einer Trendwende. Von Genehmigung bis Fertigstellung sei es ein weiter Weg. Zudem brauche es vor allem bezahlbaren Wohnraum und aktuell befänden sich noch rund 760.000 Wohnungen im Bau. Mit der Trockenheit der letzten Wochen haben auch die Landwirte zu kämpfen. Sie erwartet eine geringere Ernte. Davon geht der Deutsche Bauernverband aus. An den Bäumen hängen beispielsweise deutlich weniger Äpfel und auch die Getreide- und Rapsernte wird unterdurchschnittlich ausfallen, so Verbandspräsident Ruckwied. Er fordert wegen der angespannten Lage vieler Höfe finanzielle Hilfen von der Politik. Der Pegel des Rheins ist durch den Regen der letzten Tage langsam wieder angestiegen. Das Wasserstraßen- und Schifffahrtsamt rechnet damit, dass der Pegel von Deutschlands wichtigster Wasserstraße bis Samstag auf 23 Zentimeter anwächst. Letzte Woche war er wegen der Trockenheit erstmals in den Minusbereich gefallen. Von normalen Verhältnissen ist der Rhein aber noch weit entfernt. Der Schiffsverkehr bleibt eingeschränkt, viele Fähren stehen weiter still. Der Pilotenverband Vereinigung Cockpit fordert einheitliche Standards zur Drohnenerkennung an Flughäfen. Laut Verband liegt das größte Problem nicht in der Abwehr von Drohnen, sondern darin, sie rechtzeitig zu erkennen. Thomas Brockt berichtet.
3: Beim bislang spektakulärsten Fall war Anfang August am Flughafen Leipzig eine mit Sprengstoff bestückte Drohne entdeckt worden. Seitdem wird viel über Abwehr diskutiert. Die Piloten fordern aber auch eine bessere Technik, um Drohnen möglichst schnell zu erkennen. Außerdem wollen die Piloten in den Gremien vertreten sein, wo über Reaktionen entschieden wird. Denn der Abschuss einer Drohne etwa kann am Ende gefährlicher sein als die Drohne selbst.
2: Deutschland hat innerhalb von 2 Jahren über 1000 Denkmäler verloren, heruntergerechnet mehr als 1 pro Tag. Als Hauptgründe nennt die Deutsche Stiftung Denkmalschutz einen zu hohen Erhaltungsaufwand, Vernachlässigung, unabgestimmte Baumaßnahmen, aber auch Brände und Vandalismus. Im bayerischen Winkelheid wurde einem Fachwerkhaus der Sonderstatus zuletzt aberkannt, weil dort Wände und Decken entfernt wurden. Von wem, weiß man nicht. Es ist jetzt kurz nach 4 Uhr.

0: zu den weiteren Aussichten von Donnerstag bis Samstag. Es bleibt gemischt, Regen und Gewitter auch immer noch möglich, aber Temperaturen bei 25 Grad. Also so ganz Sommer ade sagen muss man noch nicht. Ist halt jetzt nicht mehr so krachwarm, aber 25 Grad reichen ja teilweise auch. Wir schauen auf die A9 natürlich, Richtung Nürnberg zwischen Markt Jorgast und dem Dreieck Bayreuth-Kulmbach. 3 Kilometer stockender Verkehr, Zeitverlust so 5 bis 10 Minuten. Dann haben wir noch den Unfall am Freiheitsplatz in Bayreuth, Scheffelstraße. Da kann es auch noch ein bisschen eng werden. Könnt mir gerne eine WhatsApp-Nachricht schreiben, wenn ihr in diesem Bereich unterwegs seid, wie es da aussieht. Ansonsten Blitzer zwischen Oberpreuschwitz und der Kinderklinik beidseitig und auch beidseitig auf der A9 am Bindlacher Berg eine Abstandsmessung. Wenn was fehlt, wie gesagt, WhatsApp-Nachricht 0170 99 07000.
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0: Am Dienstag mit Phil Funfuck. Servus.

0: glaube ich, schon ein paar Mal erwähnt, mache ich gerne an dieser Stelle aber nochmal. Das ist eines meiner Lieblingslieder. Ich verbinde damit immer nur Urlaub. Ich stelle mir vor, ich bin am Meer und höre dieses Lied. Tears for Fears, Everybody Wants to Rule the World. Ja, und da sind wir schon beim Thema Urlaub, ne? Frühmorgens liegen, am Pool reservieren, Socken in Sandalen tragen. Wir Deutschen haben im Urlaub unseren Ruf weg. Dabei wollen wir doch eigentlich nur entspannen und abschalten und tappen dabei eben oft unabsichtlich richtig ins Fettnäpfchen. Denn einige Dinge, über die wir zu Hause überhaupt nicht nachdenken, können ein paar Flugstunden entfernt plötzlich unhöflich oder sogar beleidigend sein. Und dass euch das nicht mehr passiert hat, meine Kollegin Pia Wiegner ein paar Urlaubsknigge-Tipps recherchiert. Pia, hallo.
1: Hi.
0: Pia, erzähl mal, was ist denn für uns im Urlaub völlig normal, kann aber in anderen Ländern ganz anders ankommen?
1: Handzeichen wie das Peace, also das Victory-Zeichen zum Beispiel. Das bedeutet in Griechenland Fahrt zur Hölle. Und genauso unhöflich ist es in vielen asiatischen und arabischen Ländern, die linke Hand zu benutzen. Die gilt dort nämlich als unrein. Und in Südkorea oder China ist es unhöflich, öffentlich zu niesen, ganz besonders beim Essen. Da gilt lieber schnell aufspringen und ins Badezimmer rennen.
0: Apropos Essen, gerade da gibt es sicher besonders viele Fettnäpfchen, in die wir treten können, oder?
1: In Spanien sollten wir lieber keine Cola bestellen. Das Wort steht dort umgangssprachlich nämlich für eine Beleidigung. Stattdessen einfach direkt den Markennamen nennen. Auch getrennt zu bezahlen kommt in den Restaurants in Spanien eher weniger gut an. Wenn es um die Rechnung in Italien geht, dann steht meistens ein zusätzlicher Coperto drauf, also eine Pauschale für Gedeck, Brot und Service. Die wird automatisch berechnet, ist aber kein Trinkgeld.
0: Dankeschön, Pia. Jetzt haben wir wieder ein bisschen was gelernt. Ne, vor dem nächsten Urlaub, der ja vielleicht noch ansteht. Sommerferien gehen ja noch ein Stück und danach kann man ja auch immer noch in Urlaub fahren.

0: Lenny Kravitz, I'll be waiting. Schönen Nachmittag euch. 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

0: Linkin Park, In the End. Es ist 16:30. Servus.
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3: Jetzt für euch in den Nachrichten Tamara Busler.
4: Schönen Nachmittag. Vor dem Oberlandesgericht Frankfurt geht's heute im Reichsbürgerprozess um die Gruppe Reuß weiter. Einer der Angeklagten ist ja der 55-jährige Mann aus Fichtelberg. Und Martin Sollig hat da einige Infos dazu.
5: Der Fichtelberger Peter W. hat bei Gericht für großes Aufsehen gesorgt. Er hat eingeräumt, dass die Gruppe um Heinrich VIII. Prinz Reuß einen Staatsstreich geplant hat. Demnach sollte unter anderem der Reichstag bewaffnet gestürmt und Politiker festgenommen werden. W. soll den Angriff mit vorbereitet und Kontakte zu ehemaligen Soldaten hergestellt haben. Außerdem hat er nach eigenen Angaben für rund 40.000 Euro Kampfausrüstung gekauft. Der 55-Jährige und weitere Mitglieder der Gruppe sind unter anderem wegen Hochverrats und Mitgliedschaft in einer terroristischen Vereinigung angeklagt. Der Prozess läuft seit gut 2 Jahren.
4: Wer in Bayreuth noch einen Ausbildungsplatz sucht, hat weiterhin gute Chancen. In Stadt und Landkreis sind aktuell noch über 500 Ausbildungsstellen unbesetzt. Das schreibt die Industrie- und Handelskammer. Besonders groß ist der Bedarf, unter anderem im Bau, im Handel, in der Logistik und auch im Gastgewerbe. Die IHK rät, auch kurz vor dem Ausbildungsstart, der ist ja jetzt am 1. September, lohnt sich eine Bewerbung noch. Helfer brauchen dringend Hilfe nach einem schweren Unfall in der Ukraine, bittet die Hilfsorganisation Humanitas in Centro um den Speichersdorfer Alexander Kraus um Spenden. Denn das gepanzerte Einsatzfahrzeug des Vereins ist bei Kramatorsk mit einem Laster zusammengestoßen und wurde dabei komplett zerstört. 2 Helfer wurden auch verletzt. Humanitas in Centro evakuiert seit 2022 Zivilisten aus besonders gefährlichen Gebieten in der Ukraine. Damit diese Einsätze auch in Zukunft möglich sind, braucht die Organisation jetzt eben wieder ein neues gepanzertes Fahrzeug. Kostenpunkt rund 40.000 Euro. 5.000 Euro kann der Verein noch selbst aufbringen. Das heißt, es fehlen noch 35.000. Infos zum Spendenkonto gibt's auf meinwelle.de.
3: Dankeschön, Tamara. Wir gucken aufs sehr herbstliche Wetter heute, 17 bis 20 Grad, viele Wolken, zum Teil noch etwas Regen. Wir haben auch jetzt hier schon im Studio, kurz bevor die Nachrichten anfingen, die Kürbissuppenzeit ausgerufen. Wir sind so dermaßen im Modus.
4: Ich
3: will gar nicht wissen, wie viele Menschen jetzt vorm Radio sitzen, im Auto, daheim, durch irgendeine Passage laufen, im Supermarkt oder sonst wo uns hören und sagen, haben die einen Schuss? Es ist Mitte August und die machen jetzt hier auf Federweißer, auf Zwiebelkong und Kürbissuppen. Aber es ist der Vibe, es ist die Stimmung.
4: Ich glaube aber, dass ganz viele den Sommer jetzt mittlerweile so satt haben, weil es so lange so brutal heiß war, dass sich jetzt mehr auf den Herbst freuen.
3: Und es bleibt oder wird ja noch ganz angenehm bei 25 Grad tagsüber. Da kann man ja also auch noch nicht von einem Sommerende sprechen. Das passiert jetzt. Ab morgen bis zum Samstag kann zwar immer mal wieder ein bisschen regnen, aber 25 Grad tagsüber sind doch okay. Da sprechen die Meteorologen immer noch vom Sommertag. So, wir schauen auf die A9 Richtung Nürnberg. Zwischen Marktschorgast und dem Dreieck Bayreuth-Kulmbach 2 Kilometer stockender Verkehr, Zeitverlust 5 bis 10 Minuten. Und dann haben wir auf der A70 Richtung Bamberg zwischen der Ausfahrt Dreieck Bayreuth-Kulmbach und Kulmbach-Neudrossenfeld eine ungesicherte Unfallstelle, Gegenstände auf der Fahrbahn. Bitte vorsichtig sein in diesem Bereich. Dann schauen wir auf etwaige Blitzer zwischen Oberpreuschwitz und der Kinderklinik wird beidseitig geblitzt. Dann kurz vor Kirchen-Pingarten von Weidenberg kommend in der 80er-Zone auf der Verkehrsinsel hinter einem Schild steht der Blitzer und am Bindlacher Berg A9 beide Richtungen eine Abstandsmessung. Fehlt noch was? 0170 99 0 7000.
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3: Mit Tamara Busler.
4: Servus.
3: Phil Funfer, kurz nach 16:30 ist es. Und hier sind Martin Garrix und Ed Sheeran. Und repeat it.

0: Und das war der Mainwecker heute.
1: Ich hab gebucht.
2: Naja, und wer kümmert sich um den ganzen Rest vorher und nachher? Der ganze Stress?
3: Was ist denn der Stress?
2: Wer packt die Koffer?
3: Das macht meine Frau.
2: Für sich und die Kinder?
3: Mhm.
2: Wer kümmert sich um den Hund?
3: Das macht meistens meine Frau, weil der braucht da so Impfung meistens und so. Das macht alles meine Frau.
2: Schon, ja. Dann so Tickets, Reiseapotheke, mal eine To-Do-Liste, was man alles noch machen muss, daheim auch, bevor man losfährt.
3: Das macht meine Frau.
2: Was bleibt jetzt da noch übrig? Was machst denn jetzt du?
3: Buchen.
2: Du packst auf jeden Fall deinen Koffer selber,
3: ja,
2: oder?
3: Das mach ich. Ja, wie ist das bei euch so? Der Kollege Justus Hampel war unterwegs.
4: Ich sag's mal ganz einfach. Rollenverteilung, ich mach alles, er nix. Oh. Wir haben zwei Kinder. Mhm. Ich pack Koffer für die Kinder, Koffer für mich. Okay, sein Koffer packt er selber. Geht nochmal Auto waschen, tankt das Auto und dann fahren wir los.
5: Ist Urlaub bei euch ein Stressfaktor?
6: Heuer war's schon so.
7: Die Wahrheit tut weh.
8: Also ich sag erstmal meinem Mann, wo es hingeht, was ich mir so ausgedacht habe. Dann sage ich ihm, wo wir das buchen, weil ich schon einen günstigen Preis irgendwo gefunden habe. Dann sage ich ihm, wann wir fahren. Und er duscht an dem Tag, legt seine Boxershort in eine Ecke und saugt das Auto. Er tankt auch das Auto. Habe ich das schon erwähnt?
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1: Es ist 17 Uhr, ich bin Joshua Heise.
2: Erst vor kurzem hat ein beinahe Unfall am Münchner Flughafen für Schlagzeilen gesorgt. Jetzt wurde ein weiterer Zwischenfall bekannt. Dabei hatte ein Airbus A380 bei einer Landung gestern zu früh aufgesetzt, heißt es. An Bord waren mehr als 350 Passagiere. Alle konnten das Flugzeug unverletzt verlassen. Beim ersten Vorfall eines Flugzeugs aus Vietnam hatte es Probleme beim Start gegeben. Der Deutsche Bauernverband rechnet wegen der vielen Hitze und dem wenigen Regen mit einer unterdurchschnittlichen Getreidemenge von knapp 42 Millionen Tonnen. Verbandspräsident Ruckwied fordert deshalb ein Sofortprogramm der Bundesregierung. Ursula Winkler berichtet.
3: Nicht nur um die Getreide- oder Gemüseernte steht es schlecht. Die Trockenheit führt auch zu Nachschubproblemen beim Tierfutter. Vor allem im Süden und im Westen Deutschlands gibt es schwache Ernten. Teils sorgte die Trockenheit sogar für einen Totalausfall. Mit akuten Folgen für die zuletzt bereits gestiegenen Verbraucherpreise rechnet die Branche aber erstmal nicht.
2: Auch wenn es durch den Regen endlich die erhoffte Abkühlung gibt, führt der Rhein weiter zu wenig Wasser. Das treibt die Spritpreise in den angrenzenden Bundesländern nach oben. Der ADAC-Ländervergleich zeigt, Rheinland-Pfalz, Nordrhein-Westfalen und Hessen sind besonders teuer. Dort liegt Diesel bei über 2,25 Euro je Liter. Deutlich günstiger tankt man beispielsweise in Bayern. Diese Region ist weniger auf die Rheintransporte angewiesen. In Kochstedt in Sachsen-Anhalt soll künftig erforscht werden, wie sich Drohnen besser erkennen und abwehren lassen. Innenminister Dobrindt hat dort ein Zentrum dafür eröffnet. Der CSU-Politiker sprach von einem Wettrüsten mit feindlichen Mächten bei der Drohnentechnologie. Und Kochstedt diene dazu, sich in diesem Wettrüsten immer wieder auf neue Situationen einzustellen. Der KI-Boom bedroht die Gaming-Branche. Laut dem Branchenverband Game werden die Computerchips knapp und das treibt die Preise für Hardware in die Höhe. Die Folge: weniger Gamer holen sich neues Equipment zum Zocken. Die Branche spricht schon vom Ramageddon, einer Mischung aus dem Arbeitsspeicher RAM und Armageddon, dem Weltuntergang. Nächste Woche startet in Köln die Gamescom mit einem Ausstellerrekord von über 1600 Firmen. Es ist jetzt kurz nach 5.
4: Draußen hängt mein Regenschirm. Den brauche ich heute tatsächlich auch immer mal wieder. 17 bis 20 Grad ist jetzt weniger einladend heute, dieser Dienstag im August. Es wird aber besser. Bis zum Samstag sind es so, ja, 22 bis 25 Grad. Bei 25 Grad spricht man noch vom Sommertag. Also ist noch okay, aber es regnet halt jetzt immer mal wieder. So, wir haben erstmal 3 Kilometer Stau auf der A9 Richtung Nürnberg zwischen Markt Schorgast und dem Dreieck Bayreuth-Kulmbach. Zeitverlust 10 Minuten. Dann haben wir einen Unfall. Unfallaufnahme läuft aber schon auf der A70 Richtung Bamberg zwischen der Ausfahrt Dreieck Bayreuth-Kulmbach und Kulmbach-Neudrossenfeld. Hier ist die Standspur auf jeden Fall blockiert. Staut sich aber in diesem Bereich auf 1 Kilometer. Zeitverlust bei 20 Minuten. Dann schauen wir noch auf die Strecke zwischen Turnau und Kasendorf. Da auch ein Unfall, 2 Autos miteinander kollidiert. Unfallstelle ist hinter einer Kurve, bitte vorsichtig sein. Und im Bayreuther Stadtgebiet, Kreuzung B85 Nordring, da hat ein Unfall eine Ampel beschädigt. Die ist inzwischen provisorisch repariert.

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1: Servus. Kurz nach 5 ist es. Hier ist Phil Funfuck. Und gleich mit den Lost Frequencies im Gepäck. Genauso wie Cher jetzt.

0: Einen schönen Dienstagnachmittag euch, soweit er schön sein kann. Hier ist die Mainwelle, zumindest wettertechnisch. Heute an diesem 18. August haben wir ja einen sehr warmen, ja doch durchaus warmen Herbsttag. Hab mal nicht so Glück heute mit dem Wetter. Obwohl, Richard Wagner hatte damals auch nicht so Glück mit dem Wetter. Damals, als er einen der größten Tage seines Lebens feiern durfte. Beweist diese Geschichte, die wir vertont haben, zusammen mit Stadtchronisten Stefan Möller.
1: Am Vormittag des 22. Mai 1872, es war Wagners 59. Geburtstag, fand mit einer feierlichen Zeremonie bei strömenden Regen die Grundsteinlegung des Bayreuther Festspielhauses statt. Vor einem Festbankett im Hotel zur Sonne führte man Beethovens 9. Symphonie im Maigräflichen Opernhaus auf. Wagner hatte den Grundstein dem bis heute rätselhaften Spruch einfügen lassen: Hier schließe ich ein Geheimnis ein, da ruhe es viele hundert Jahre. Solange es verwahrt der Stein, macht es der Welt sich offenbar.
0: Friedrich Nietzsche erinnert sich an die Grundsteinlegung. Als an jenem Maitage des Jahres 1872 der Grundstein auf der Anhöhe von Bayreuth gelegt worden war, bei strömenden Regen und verfinstertem Himmel, fuhr Wagner mit einigen von uns zur Stadt zurück. Er schwieg und sah dabei mit einem Blick lange in sich hinein, der mit einem Worte nicht zu bezeichnen wäre.
1: Amüsant ist der Bericht des Bayreuther Fotografen Bartolo Brandt, der an diesem Tag beim Festkonzert mit Kaisermarsch und Beethovens 9. Symphonie im Opernhaus teilnehmen durfte. Wagner habe wild gestikulierend dirigiert. Er schreibt: Wie ein Narr ist er in die Luft gesprungen, hat Lorbeerkränze in die Luft geschmissen, 3 Taktstöcke zerschlagen und dann ein Stuhlbein herausgerissen und damit weiter dirigiert.

Also musikalisch jetzt ganz interessant, was mir hier in der Playlist vorbereitet wurde. Gerade eben lief ja Joe Cocker, Summer in the City. Jetzt Rihanna, Umbrella. Den brauchen wir schon eher. Den Umbrella, den Regenschirm, Summer in the City ist jetzt erstmal vorbei. Obwohl auch nicht wirklich, ne? Es wird ja besser, jetzt bis zum Samstag sind 22 bis 25 Grad. Es kann immer mal wieder regnen, kann aber auch sonnige Phasen geben. Nehmen wir es doch einfach, wie es kommt, jetzt Mitte August. An dieser Stelle möchte ich aber darauf verweisen, dass Rihanna damals zu ihrem Hitsong Umbrella noch eine weitere Strophe gemacht hat. Die hat es nicht ins Lied geschafft. Wir hier von der Mainwelle haben sie aber gefunden und hier ist sie. 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Bis zum Samstag 25 Grad, der Sommer kommt nochmal in eine kleine Fahrt. 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

0: Tina Turner, The Best. Es ist 5:30. Servus.
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0: Und in den Nachrichten jetzt Tamara Bussler.
3: Schönen Nachmittag. Vor dem Oberlandesgericht Frankfurt ist es heute weitergegangen im Reichsbürgerprozess um die Gruppe Reuss. Einer der Angeklagten ist ja ein 55-jähriger Mann hier aus Fichtelberg. Martin Sollig hat dazu die Infos.
4: Der Fichtelberger Peter W. hat bei Gericht für großes Aufsehen gesorgt. Er hat eingeräumt, dass die Gruppe um Heinrich VIII. Prinz Reuss einen Staatsstreich geplant hat. Demnach sollte unter anderem der Reichstag bewaffnet gestürmt und Politiker festgenommen werden. W. soll den Angriff mit vorbereitet und Kontakte zu ehemaligen Soldaten hergestellt haben. Außerdem hat er nach eigenen Angaben für rund 40.000 Euro Kampfausrüstung gekauft. Der 55-Jährige und weitere Mitglieder der Gruppe sind unter anderem wegen Hochverrats und Mitgliedschaft in einer terroristischen Vereinigung angeklagt. Der Prozess läuft seit gut 2 Jahren.
3: Wer in Bayreuth noch einen Ausbildungsplatz sucht, hat weiterhin gute Chancen. In Stadt und Landkreis sind aktuell noch über 500 Ausbildungsstellen unbesetzt. Das schreibt die Industrie- und Handelskammer. Besonders groß ist der Bedarf unter anderem im Bau, im Handel, in der Logistik und im Gastgewerbe. Die IHK betont auch nochmal, auch kurz vor dem Ausbildungsstart, also am 1. September, lohnt sich eine Bewerbung noch. Nach einem schweren Unfall in der Ukraine bittet die Hilfsorganisation Humanitas in Zentro rund um den Speichersdorfer Alexander Kraus um Spenden. Denn das geplante Einsatzfahrzeug des Vereins ist bei Kramatorsk mit einem Laster zusammengestoßen und wurde dabei komplett zerstört. 2 Helfer wurden auch verletzt. Die Vereinigung evakuierte seit 2022 Zivilisten aus besonders gefährlichen Gebieten in der Ukraine. Damit diese Einsätze auch in Zukunft weiter möglich sind, braucht die Organisation jetzt ein neues Fahrzeug, und zwar ein gepanzertes. Kostenpunkt rund 40.000 Euro. 5.000 kann der Verein noch selbst aufbringen, das heißt, es fehlen noch 35.000. Infos zum Spendenkonto auf meinwelle.de.
0: Dankeschön, Tamara. 17 bis 20 Grad heute. In der Nacht wird es nur unwesentlich kühler, 15 Grad. Es lockert ein bisschen auf nach den letzten Regenschauern. Morgen ein bisschen Sonnenschein, ansonsten auch von Donnerstag bis Samstag gemischt. Wolken, Sonne, Regen und Gewitter. Temperaturen bei 22 bis 25 Grad. Die A9 Richtung Nürnberg zwischen Markt Schorgast und dem Dreieck Bayreuth-Kulmbach 3 Kilometer Stauzeitverlust, da 10 Minuten. Dann die A9 Richtung Nürnberg zwischen Barbeneck-Himmelkron und dem Dreieck Bayreuth-Kulmbach, ein defektes Auto auf dem linken Fahrstreifen. Fahrspuren führen da einzeln an dem defekten PKW vorbei. Bitte die LKW-Fahrer auf der rechten Spur bleiben, es kommt zu Rückstau. Dann schauen wir auf die A70 in Fahrtrichtung Bayreuth zwischen Rostorf am Berg und Stadelhofen, hier eine ungesicherte Unfall Stelle. Linke Spur blockiert, Gegenstände auf der Fahrbahn, rechte Spur auch blockiert. Da geht es momentan auch eher schlecht als recht vorbei. Dann schauen wir noch auf die A70 Richtung Bamberg zwischen der Ausfahrt Dreieck Bayreuth-Kulmbach und Kulmbach-Neudrossenfeld. Da ist die Standspur blockiert, da läuft momentan eine Unfallaufnahme. Zwischen Turnau und Kasendorf ein Unfall mit 2 Autos, die Unfallstelle ist hinter einer Kurve, bitte vorsichtig sein. Und dann haben wir noch eine beschädigte Ampel an der Kreuzung B85 Nordring. Die Ampel ist zwar provisorisch wieder repariert, im Laufe des heutigen Tages soll sie wieder in den Betrieb gehen. Dann gucken wir auf Blitzer, kurz vor Kirchen-Pingarten einer von Weidenberg kommend und eine Abstandsmessung am Bindlacher Berg. A9 beide Richtungen zwischen Bindlacher Berg und Bayreuth Nord ist das. Und wenn noch was ist, her damit, 0170 99 0 7000.
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0: Servus, hallo, hier ist die Mainwelle. Am Dienstag, kurz nach 5:30, Tamara Bussler.
3: Servus.
0: Phil Funfuck, und jetzt stellen wir uns vor, es regnet. Ach nein, es tut's. Bon Jovi, Bed of Roses.

0: Great Snap.
1: Ole hat uns geschrieben, hallo ins Sendestudio auf der A70 von Bamberg Richtung Bayreuth fahren, kurz vor der Ausfahrt Stadelhofen. Unfall auf der linken Spur. Aktuell staut es sich circa 15 Minuten. Die Unfallstelle ist noch nicht abgesichert, meint er. Es liegen überall Fahrzeugteile auf der Fahrbahn und die Unfallstelle befindet sich hinter einer Kurve. Deshalb bitte besonders vorsichtig fahren.

0: So, wenn es schon wettertechnisch herbstelt heute in Bayreuth und der Region, dann können wir uns auch über den Winter und Weihnachten unterhalten und über Lebkuchen. Hat ein Kollege tatsächlich im Supermarkt schon gesehen, den ersten Lebkuchen Mitte August? Ich meine, schlägt man dazu, ja oder nein?
1: Eigentlich ist es zu früh, aber man kann es schon essen. Die einen fahren im Urlaub, die anderen kaufen Lebkuchen.
2: Ich finde es zu früh. Jetzt haben wir noch nicht einmal Herbst, aber das geht schon seit Jahren so.
3: Es gehört zu Weihnachten und da leidet die Schokolade und
4: nee,
3: finde es zu früh.
5: Besondere Dinge sollten auch besonders bleiben und nicht immer verfügbar sein. Und Lebkuchen gehört zu Weihnachten einfach dazu und deswegen würde ich da gerne auch noch ein bisschen warten.
0: Wir haben da vorhin schon mal drüber gesprochen. Benny hat mir dann geschrieben, er wäre bereit für Lebkuchen. Andere Hörerin, die Steffi, hat geschrieben, sie guckt morgen mal nach. Also wegen mir, macht euer Zeug. Ich will nur hier an dieser Stelle mal darauf hinweisen, dass in knapp 4 Wochen oder 5 Wochen so langsam der Aufbau beginnt. Das ist Mitte Oktober. Das ist in 8 Wochen, dann die Glühweinzeit in Bayreuth, in der Innenstadt wieder startet. Nur, dass ihr euer Jahr mal ein bisschen plant, ja?

0: Ein paar Minuten vor sechs. Viel Spaß mit dem Kollegen Thomas Scherm, der übernimmt. Ich verabschiede mich. Wir hören uns morgen wieder. Tschüss.
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1: Es ist 18 Uhr, ich bin Joshua Heise. Wieder ein Zwischenfall am Münchner Flughafen. Gestern Abend ist ein Flugzeug zu früh aufgesetzt und hat dabei die Beleuchtung der Landebahn beschädigt. Das hat die Lufthansa jetzt bestätigt. Alle 351 Passagiere blieben unverletzt. Mehr dazu von Pia Wegner.
2: Wieso der Airbus zu früh aufgesetzt hat, ist bislang unklar. Die Bundesstelle für Flugunfalluntersuchung hat sich der Sache angenommen. Erst am Samstag war eine Boeing der Fluggesellschaft Vietnam Airlines beim Start über das Bahnende hinausgefahren, weil sie zu langsam war. Das Flugzeug konnte zwar gerade noch so abheben, musste aber 2 Stunden später beschädigt wieder in München landen.
1: Ein Arbeitszeugnis kann darüber entscheiden, ob wir einen Job bei einem neuen Arbeitgeber bekommen oder nicht. Jede 7. Firma lässt diese Zeugnisse mittlerweile von KI verfassen. Das geht aus einer Bitkom-Umfrage hervor. Personalabteilungen setzen generell immer mehr auf künstliche Intelligenz, am häufigsten bei der Weiterbildung von Mitarbeitern. Ausgebremst wird das Ganze vor allem durch Datenschutzbedenken. Nach dem Sturz des Assad-Regimes kommen immer weniger Flüchtlinge aus Syrien zu uns nach Bayern. Deswegen hat der Freistaat jetzt fast 20.000 Asylunterkunftsplätze abgebaut. Das hat Innenminister Herrmann bekannt gegeben. Abgebaut wird in allen 7 Regierungsbezirken. Die größten Einschnitte gibt es in Oberbayern mit rund 4.250 Plätzen. Bis Ende 2027 sollen 22.000 weitere Plätze wegfallen. Lettland gilt als Paradebeispiel eines digitalisierten Landes, bekommt aber aktuell auch die Schattenseiten dieser Entwicklung zu spüren. Dort haben Unbekannte bei der Straßenverkehrsbehörde Daten von 1,2 Millionen Menschen abgegriffen, darunter Zahlungsangaben und Adressen, so die Behörden. Lettland hat 1,9 Millionen Einwohner. Die Behörden warnen nun vor möglichen Betrugsversuchen. Mehr Respekt und Fairness von den Spielern, das wünschen sich die deutschen Spitzenschiedsrichter. In der neuen Fußball-Bundesliga-Saison, die in 10 Tagen beginnt, wollen sie konsequenter durchgreifen. Anschreien und Rudelbildung sollen dann sofort unterbunden werden. Außerdem werden die Regeln von der WM übernommen, etwa gegen Zeitspiele bei Abstößen oder Einwürfen. Es ist jetzt 6:15.
3: Heute Nacht kann es noch ein bisschen Regen geben, danach lockert's auf. Die Frühwerte liegen um 15 Grad. Morgen dann teilweise ein bisschen Sonne. Ab der Mittagszeit kann es dann aber schon wieder Wolken und Regen geben. Die Temperaturen gehen rauf auf 22 bis 25 Grad. Und von Donnerstag bis zum Samstag bleibt's gemischt. Wolken, Sonne, Regen, Gewitter und 22 bis 25 Grad. Auf der A9 in Richtung Nürnberg steht ein Auto mit einer Panne zwischen Bad Bernkimmelkron und dem Dreieck Bayreuth-Kulmbach. Die rechte Spur ist blockiert und es staut sich zurück zwischen Markt Schorgast und dem Dreieck Bayreuth-Kulmbach auf 3 Kilometer. Das dauert knappe 10 Minuten länger. Dann schauen wir mal weiter auf die A70 in Richtung Bayreuth. Zwischen Rostorf am Berg und Stadelhofen hat es einen Unfall gegeben. Die Unfallstelle ist noch nicht gesichert. Die linke Spur ist blockiert, die rechte ebenso und es liegen Gegenstände auf der Fahrbahn. Dann haben wir einen Unfall, den hat es gegeben zwischen Turnau und Kasendorf. Da sind 2 Autos zusammengestoßen. Bitte Vorsicht, die Unfallstelle liegt hinter einer Kurve. Und in Bayreuth hat es heute auch einen Unfall gegeben auf der Kreuzung Kulmbacher Straße Nordring. Da ist die Ampel beschädigt worden. Sie läuft provisorisch wieder und sie soll heute noch im Lauf des Abends komplett wieder in Betrieb gehen. Dann haben wir Blitzer und zwar kurz vor Kirchenpiengarten, wenn man von Weidenberg kommt, in der 80er-Zone auf der Verkehrszone.

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9: Mit Tamara Busler, schönen Abend, es ist 18.30 Uhr. Ohne Friedrich Feustel wäre Bayreuth wohl nie zur Festspielstadt geworden. Der Bankier hat zu den wichtigsten Unterstützern Richard Wagners gehört. Ohne die Zuarbeit von Feustel und Bürgermeister Munkert wäre Wagner wahrscheinlich nie endgültig in Bayreuth gelandet. Stadtchronist Stefan Müller.
10: Man hat ihm ein Grundstück am Stuckberg angeboten und da hat ein Miteigentümer aus der Familie das abgelehnt und dann haben der Feustel und der Munker sind dann nach Luzern in die Schweiz gefahren, um den Richard Wagner aufzusuchen. Der war stinksauer, also mehr oder weniger rauskomplimentiert. Die sind dann wieder zum Bahnhof zurück, sind dann nochmal umgekehrt und mit Hilfe von der Cosima haben sie es dann geschafft, den Richard Wagner zu überzeugen, dass das Grundstück unterhalb der Bürgerreuth viel schöner ist.
9: An Feustel erinnert heute deswegen um 19.30 Uhr ein Festabend im Balkonsaal des Friedrichsforums. Es gibt Musik aus Wagners Rienzi, historische Einblicke und bislang wenig bekannte Dokumente über Feustels Wirken. Zum 150. Jubiläum der Bayreuther Festspiele gibt es im RW 21 eine Oper für Kinder. Die Stadtbibliothek zeigt am 21. August den Film der Kinderoper Der Ring des Nibelungen in ihrer Blackbox. Das Angebot richtet sich an Kinder und Jugendliche ab 8 Jahren. Los geht's um 13 Uhr, der Film dauert knapp 2 Stunden. Zur Halbzeit wird's eine etwa halbstündige Pause geben. Der Eintritt ist frei. In Kulmbach ist in 2 Wochen Kinderflohmarkt auf dem EQ-Platz. Unter dem Motto von Kindern für Kinder können Kinder und Jugendliche bis 18 Jahre Spielsachen, Sportartikel, Bücher und Kleidung kaufen und verkaufen. Das ist auch alles kostenlos, es gibt keine Platzgebühr. Verkäufer müssen sich aber trotzdem vorher anmelden, das ist ab sofort möglich. Außerdem gilt Verkaufstisch, Sitzmöglichkeit und Sonnenschutz selbst mitbringen. Die Standplätze vergibt der Tourismus- und Veranstaltungsservice der Stadt. Die Anmeldedaten und die Kontaktinfos gibt's auf der Internetseite der Stadt Kulmbach.
11: Ein paar letzte Regenschauer kann es heute Nacht noch geben. Danach klart's auf und die Temperaturen gehen runter auf Werte um die 15 Grad. Morgen am Mittwoch dann kurzzeitig ein bisschen Sonne. Ab dem Nachmittag gibt's dann aber schon wieder Wolken und ein bisschen Regen bei 22 bis 25 Grad. Und von Donnerstag bis Samstag geht's auch eher gemischt weiter. Wolken, Sonne, Regen, Gewitter und 22 bis 25 Grad gibt's. Das Auto mit der Panne auf der A9 ist weg und schon wird auch der Stau kürzer. Zwischen Markt Schargast und dem Dreieck Bayreuth-Kulmbach auf der A9 in Richtung Nürnberg sind es noch 2 Kilometer und es sind noch 6 Minuten Stauzeit. Dann haben wir die A70 in Richtung Bayreuth zwischen Rostock am Berg und Stadelhofen. Immer noch die ungesicherte Unfallstelle. Die linke und die rechte Spur sind blockiert und es liegen Gegenstände auf der Fahrbahn. Dann hatten wir einen Unfall zwischen Turnau und Kasendorf. Da sind 2 Autos kollidiert. Bitte Vorsicht, die Unfallstelle hinter einer Kurve. In Bayreuth einmal ein ganz aktueller Unfall hat uns gerade die Lena gemeldet. In der Justus-Liebig-Straße beim Supercenter. Da hat es einen Unfall gegeben und es staut sich. Und an der Kreuzung Kulmbacher Straße in Nordring hatte es heute im Laufe des Tages mal einen Unfall gegeben. Da ist die Ampel beschädigt worden und deswegen kann es da zu Störungen kommen. Dann wird geblitzt und zwar kurz vor Kirchenpiengarten, wenn man von Weidenberg her kommt, in der 80er-Zone auf der Verkehrsinsel und auf der B303 in Stadtsteinach an der Ortsumgehung kurz nach der Brücke in Richtung Pressegg. Wenn ihr sonst noch was entdeckt, dann gebt uns Bescheid, schickt einfach eine WhatsApp ins Studio.
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8: Es ist 19 Uhr, ich bin Joshua Heise. Deutschland stärkt seine Drohnenabwehr. Dazu gibt es nun ein neues Forschungszentrum in Sachsen-Anhalt in Kochstedt. Bundesinnenminister Dobrindt sagte bei der Eröffnung, es gehe darum, sich in einem Schattenkrieg zu behaupten. Claudia Wächter berichtet.
9: Dieser Schattenkrieg ist eine dunkle Bedrohung, warnt Dobrindt. Aber der Tag heute sei bedeutend, denn man verstärke endlich die Schlagkraft gegen angreifende Drohnen, gegen eine hybride Bedrohung. Konkret geht es in dem Zentrum um die Fragen, wie erkennt man Drohnen, ortet sie und vor allem, wie holt man sie schnell vom Himmel?
8: Die Kontrollen an den deutschen Außengrenzen sollen um ein weiteres halbes Jahr verlängert werden. Innenminister Dobrindt hat den Schritt offiziell bei der EU-Kommission angemeldet. Die Lage an Europas Außengrenzen zeige, dass zum Zurückdrängen der illegalen Migration weiterhin Kontrollen benötigt würden, sagte Dobrindt der Bild-Zeitung. Letzten Monat waren Zehntausende Migranten in die spanische Exklave Ceuta gekommen. Im Münchner Stadtteil Schwabing läuft zurzeit ein Großeinsatz der Polizei. Den Angaben zufolge hatten mehrere Anwohner die Behörden verständigt, nachdem eine verdächtige Person mit einer Schusswaffe im Bereich des Kurfürstenplatzes gesichtet wurde. Die Polizei hat den Mann angeschossen, er wird ins Krankenhaus gebracht. Die Straßen in der Gegend sind vorerst gesperrt, die genauen Umstände sind noch unklar. Finanzminister Klingbeil hat die Kritik von CDU und CSU an seiner Steuerreform zurückgewiesen. Die Unionschefs Merz und Söder hätten die Pläne im Koalitionsausschuss mitentschieden, so der SPD-Vorsitzende. Der Entwurf sieht Entlastungen von rund 10 Milliarden Euro jährlich vor, vor allem für kleine und mittlere Einkommen. Eine Familie mit 2 Kindern solle dadurch etwa 600 Euro im Jahr sparen. Nach dem beinahe Unfall am Münchner Flughafen vor wenigen Tagen wird ein weiterer Zwischenfall gemeldet. Allerdings scheint dieser harmloser zu sein. Ein Lufthansa Airbus A380 setzte bei der Landung gestern zu früh auf, sodass an der Startbahn die Beleuchtung beschädigt wurde. Den Menschen an Bord passierte nichts. Beim ersten Vorfall eines Flugzeugs aus Vietnam gab es Probleme beim Start. Es ist jetzt 7:15.
10: In der Nacht zum Mittwoch kann es zunächst noch ein bisschen Regen geben, danach klart's auf, die Temperaturen sinken auf Werte um die 15 Grad. Morgen dann erst kurzzeitig ein bisschen Sonne, dann wieder mehr Wolken und auch wieder ein bisschen Regen bei 22 bis 25 Grad. Und von Donnerstag bis Samstag bleibt's genauso gemischt. Da gibt's Wolken, Sonne, Regen und Gewitter. Das Ganze dann bei 22 bis 25 Grad. Bitte weiterhin Vorsicht auf der A70 in Richtung Bayreuth. Zwischen Rostov am Berg und Stadelhofen hat es einen Unfall gegeben. Die Unfallstelle ist immer noch nicht gesichert. Die linke und die rechte Spur sind blockiert und es liegen Gegenstände auf der Fahrbahn. Dann haben wir die A9 in Richtung Nürnberg. Zwischen Markt Schorgast und dem Dreieck Bayreuth-Kulmbach stockt's auf 2 Kilometern, dauert aber nur ein paar Minuten länger. Außerdem so einiges an Unfällen zwischen Turnau und Kasendorf zum Beispiel. Bitte Vorsicht, die Unfallstelle liegt da hinter einer Kurve. Außerdem gerade noch mehrfach bestätigt worden. In Bayreuth in der Justus-Liebig-Straße hat es einen Unfall beim Supercenter gegeben. Rettungskräfte sind da vor Ort, da kommt es aber auch zu einigen Störungen und Stauungen. Und in Bayreuth nochmal hat es heute im Laufe des Tages einen Unfall gegeben an der Kreuzung Kulmbacher Straße Nordring. Deswegen da Störungen an der Ampel. Das soll aber noch im Laufe des heutigen Abends beseitigt werden. Dann haben wir einen Blitzer kurz vor Kirchenpiengarten von Weidenberg kommend. 80 sind

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1: 19.30 Uhr, euer News-Update mit Tamara Bussler. Schönen Abend. Wer in Bayreuth noch einen Ausbildungsplatz sucht, hat weiterhin gute Chancen. In Stadt und Landkreis sind aktuell noch über 500 Ausbildungsstellen unbesetzt. Das schreibt die Industrie- und Handelskammer. Besonders groß ist der Bedarf unter anderem im Bau, im Handel, in der Logistik und im Gastgewerbe. Die IHK rät, auch kurz vor dem Ausbildungsstart am 1. September lohnt sich eine Bewerbung noch. Zum 150. Jubiläum der Bayreuther Festspiele gibt es im RW 21 eine Oper für Kinder. Die Stadtbibliothek zeigt am 21. August den Film der Kinderoper Der Ring des Nibelungen in ihrer Blackbox. Das Angebot richtet sich an Kinder und Jugendliche ab 8 Jahren. Los geht's um 13 Uhr. Der Film dauert knapp 2 Stunden. Zur Halbzeit wird's eine etwa halbstündige Pause geben. Der Eintritt ist frei. In Kulmbach ist in 2 Wochen Kinderflohmarkt auf dem EQ-Platz. Unter dem Motto von Kindern für Kinder können Kinder und Jugendliche bis 18 Jahre Spielsachen, Sportartikel, Bücher und Kleidung kaufen und verkaufen. Das ist auch alles kostenlos, es gibt keine Platzgebühr. Verkäufer müssen sich aber trotzdem vorher anmelden, das ist ab sofort möglich. Außerdem gilt Verkaufstisch, Sitzmöglichkeit und Sonnenschutz selbst mitbringen. Die Standplätze vergibt der Tourismus- und Veranstaltungsservice der Stadt. Die Anmeldedaten und die Kontaktinfos gibt's auf der Internetseite der Stadt Kulmbach.
2: Heute Nacht lässt der Regen nach und es lockert auf. Die Frühwerte liegen um 15 Grad. Morgen am Mittwoch dann kurzzeitig Sonnenschein. Ab dem Mittag dann schon wieder mehr Wolken. Und auch da ist dann wieder Regen möglich bei 22 bis 25 Grad. Die gibt's dann auch von Donnerstag bis Samstag. Und es bleibt auch genauso gemischt mit Wolken, Sonne, Regen und Gewittern. Auf der A70 in Richtung Bayreuth bitte immer noch Vorsicht zwischen Rostorf am Berg und Stadelhofen. Immer noch eine ungesicherte Unfallstelle in dem Bereich. Die linke und die rechte Spur blockiert, außerdem Gegenstände auf der Fahrbahn. Dann hatte es vorhin mal einen Unfall gegeben zwischen Turnau und Kasendorf. Da kann es auch noch zu Störungen kommen. Das gleiche gilt auch für das Stadtgebiet Bayreuth in der Justus-Liebig-Straße. Auch da vorhin mal ein Unfall beim Supercenter. Und in Bayreuth ist heute eine Ampel beschädigt worden bei einem Unfall. Es geht um die Kreuzung zum Kulmbacher Straße Nordring. Da kann es auch zu Störungen kommen. Die Ampel wird aber heute noch im Lauf des Abends repariert. Dann wird geblitzt. Kurz vor Kirchenpiengarten von Weidenberg kommend. 80 sind da erlaubt. Der Blitzer steht auf der Verkehrsinsel und auf der B303 in Stadt Steinach. Genauer gesagt an der Ortsumgehung kurz nach der Brücke in Richtung Preseck wird auch geblitzt. Und wenn ihr sonst noch was entdeckt, dann gebt Bescheid mit einer WhatsApp ins Studio.
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3: Es ist 20 Uhr, ich bin Joshua Heise. Die Kontrollen an den deutschen Außengrenzen sollen um ein weiteres halbes Jahr bis Mitte März verlängert werden. Das hat Bundesinnenminister Dobrindt jetzt offiziell bei der EU-Kommission angemeldet. Thomas Brockt berichtet.
4: Eigentlich sollen im Schengen-Raum die Grenzen offen sein. Doch schon seit 2 Jahren gilt das für die deutschen Außengrenzen nicht mehr. Kritik daran gibt es immer wieder. Doch jetzt kommt, wenn die EU-Kommission nicht widerspricht, die nächste Verlängerung. Innenminister Dobrindt hatte das schon vor kurzem angekündigt. Nach dem Massenansturm von Migranten auf die spanische Exklave Ceuta in Nordafrika.
3: Obwohl es zuletzt mehr Genehmigungen für den Bau von Wohnungen gegeben hat, bremst der Mieterbund dennoch die Euphorie. Dort spricht Präsidentin Weber-Moritz von einem guten Signal, aber nicht von einer Trendwende. Von Genehmigung bis Fertigstellung sei es ein weiter Weg. Zudem brauche es vor allem bezahlbaren Wohnraum und aktuell befänden sich noch rund 760.000 Wohnungen im Bau. Bei einem Polizeieinsatz in München-Schwabing hat ein Beamter einen Schuss abgegeben. Nach Behördenangaben ist ein Mensch daraufhin schwer verletzt ins Krankenhaus gekommen. Der Bereich ist weiträumig abgesperrt, die Tram fährt nicht. Warum geschossen wurde, ist noch unklar. Wie bei jedem Schusswaffeneinsatz der Polizei üblich, ermittelt auch das Landeskriminalamt. Im Hohenfenn in Belgien kämpft die Feuerwehr weiter gegen die Flammen. Damit diese nicht auf deutsches Gebiet übergreifen, werden Brandschneisen geschlagen. Das Feuer ist laut belgischem Innenministerium weitgehend gestoppt. Nur eine Brandfront in unwegsamem Gelände lässt sich vom Boden aus nicht bekämpfen. Problem: Löschflugzeuge können wegen Regens und Bewölkung nicht fliegen. Apple ändert von Oktober an seinen App Store in der EU. Nutzer sollen dann mehr Wahlfreiheit beim Herunterladen und Bezahlen von Apps bekommen. Zudem dürfen Entwickler ihre Programme künftig leichter auch außerhalb des App Stores anbieten. Die EU-Kommission hatte Apple letztes Jahr wegen Verstößen gegen den Digital Markets Act mit 500 Millionen Euro Strafe belegt und will die Umsetzung der Änderungen jetzt genau beobachten. Es ist jetzt 8:15.
5: Ein bisschen Regen ist am Abend und auch in der Nacht noch möglich. Danach wird's klar. Die Frühwerte liegen um die 15 Grad. Morgen am Mittwoch dann kurzzeitig mal Sonnenschein. Ab dem Mittag dann schon wieder mehr Wolken und auch da ist dann wieder etwas Regen möglich bei 22 bis 25 Grad. Donnerstag bis Samstag bringen 22 bis 25 Grad und dazu gibt's Wolken, Sonne, Regen und Gewitter. Auf der A70 Richtung Bayreuth zwischen Rostock am Berg und Stadelhofen laufen Reinigungsarbeiten. Die linke Spur ist gesperrt, da kann sich stauen und es kann sich vielleicht auch noch stauen in Bayreuth in der Justus-Liebig-Straße. Da hatte es auf Höhe des Supercenters vorhin mal einen Unfall gegeben. Außerdem wird geblitzt. Kurz vor Kirchenpiengarten von Weidenberg kommend in der 80er-Zone. Der Blitzer steht auf der Verkehrsinsel und auf der B303 bei Stadtsteinach an der Ortsumgehung kurz nach der Brücke in Richtung Pressheck wird auch geblitzt. Und wenn das noch nicht alles ist, gebt Bescheid. Schickt uns einfach eine WhatsApp ins Studio.

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2: Schon, ja. 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
3: Das macht meine Frau.
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3: Buchen, ich buche.
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3: ja,
2: oder?
3: Das mach ich. 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
4: 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Rollenverteilung, ich mach alles, er nix. Ja, wir haben zwei Kinder. Mhm. Ich pack Koffer für die Kinder, Koffer für mich. 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
1: Es ist 20.30 Uhr, schönen Abend, ich bin Tamara Bussler. Vor dem Oberlandesgericht in Frankfurt ist es heute im Reichsbürgerprozess um die Gruppe Reuß weitergegangen. Einer der Angeklagten ist ja der 55-jährige Mann aus Fichtelberg. Martin Sollig hat alle Infos von heute.
2: Der Fichtelberger Peter W. hat bei Gericht für großes Aufsehen gesorgt. Er hat eingeräumt, dass die Gruppe um Heinrich VIII. Prinz Reuß einen Staatsstreich geplant hat. Demnach sollte unter anderem der Reichstag bewaffnet gestürmt und Politiker festgenommen werden. W. soll den Angriff mit vorbereitet und Kontakte zu ehemaligen Soldaten hergestellt haben. Außerdem hat er nach eigenen Angaben für rund 40.000 Euro Kampfausrüstung gekauft. Der 55-Jährige und weitere Mitglieder der Gruppe sind unter anderem wegen Hochverrats und Mitgliedschaft in einer terroristischen Vereinigung angeklagt. Der Prozess läuft seit gut 2 Jahren.
1: Nach einem schweren Unfall in der Ukraine bittet die Hilfsorganisation Humanitas in Centro um den Speichersdorfer Alexander Kraus um Spenden. Das gepanzerte Einsatzfahrzeug des Vereins ist bei Kramatorsk mit einem Laster zusammengestoßen und wurde komplett zerstört. Der Verein evakuiert seit 2022 Zivilisten aus besonders gefährlichen Gebieten in der Ukraine. Damit diese Einsätze auch weiterhin möglich sind, braucht die Organisation jetzt ein neues gepanzertes Fahrzeug. Kostenpunkt rund 40.000 Euro. 5.000 Euro kann der Verein noch selbst aufbringen. Das heißt, es fehlen 35.000. Infos zum Spendenkonto auf meinwelle.de. Zum 150. Jubiläum der Bayreuther Festspiele gibt es im RW 21 eine Oper für Kinder. Die Stadtbibliothek zeigt am 21. August den Film der Kinderoper Der Ring des Nibelungen in ihrer Blackbox. Das Angebot richtet sich an Kinder und Jugendliche ab 8 Jahren. Los geht's um 13 Uhr, der Film dauert knapp 2 Stunden. Zur Halbzeit wird's eine etwa halbstündige Pause geben. Der Eintritt ist frei.
3: Ab und zu kann es am Abend und in der Nacht noch Regen geben, danach lockert es auf, die Frühwerte bei 15 Grad. Der Mittwoch bringt dann zunächst ein bisschen Sonnenschein, ab der Mittagszeit dann aber schon wieder Wolken und ein bisschen Regen bei 22 bis 25 Grad. Und von Donnerstag bis Samstag bleibt es gemischt mit Wolken, Sonne, Regen und Gewittern und 22 bis 25 Grad. Auf der A70 in Richtung Bayreuth laufen immer noch Reinigungsarbeiten zwischen Rostov am Berg und Stadelhofen. Die linke Spur ist weiterhin gesperrt und wir haben auch immer noch unsere Blitzer. Zum einen auf der B303 an der Ortsumgehung von Stadtsteinach kurz nach der Brücke in Richtung Fresseck. Zum anderen auch auf der Straße kurz vor Kirchenpiengarten von Weidenberg kommend. 80 sind da erlaubt und der Blitzer steht auf der Verkehrsinsel.
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1: Es ist 21 Uhr, ich bin Joshua Heise. Der CO2-Preis muss Firmen so sehr wehtun, dass sie lieber in klimafreundliche Projekte investieren. Das zeigt eine Umfrage des IFO-Instituts. Demnach müsste der Preis pro Tonne CO2 fast doppelt so hoch sein wie bisher. Doch die EU-Kommission und Bundeswirtschaftsministerin Reiche wollen den Emissionshandel weiter abschwächen. Damit würde der Anreiz, klimafreundlich zu investieren, quasi wegfallen. Wieder ein Zwischenfall am Münchner Flughafen. Gestern Abend ist ein Flugzeug zu früh aufgesetzt und hat dabei die Beleuchtung der Landebahn beschädigt. Das hat die Lufthansa jetzt bestätigt. Alle 351 Passagiere blieben unverletzt. Mehr dazu von Pia Wegner.
2: Wieso der Airbus zu früh aufgesetzt hat, ist bislang unklar. Die Bundesstelle für Flugunfalluntersuchung hat sich der Sache angenommen. Erst am Samstag war eine Boeing der Fluggesellschaft Vietnam Airlines beim Start über das Bahnende hinausgefahren, weil sie zu langsam war. Das Flugzeug konnte zwar gerade noch so abheben, musste aber 2 Stunden später beschädigt wieder in München landen.
1: In München-Schwabing läuft aktuell ein Polizeieinsatz. Nachdem eine verdächtige Person mit einem pistolenähnlichen Gegenstand gemeldet wurde, rückten die Beamten an. Einer von ihnen gab wohl auch einen Schuss ab und verletzte den mutmaßlichen Verdächtigen. Der Mann wurde schwer verletzt ins Krankenhaus gebracht. Die Gegend ist weiträumig abgeriegelt. Weil ein Polizist geschossen hat, ermittelt auch das LKA. Deutschland muss feuchter werden, so fordern es die beiden Umweltschutzverbände NABU und BUND. Hintergrund sind die schweren Wald- und Moorbrände im Hürtgenwald und im Hohenfenn nahe der belgisch-deutschen Grenze. Die Verbände betonen, wenn trockengelegte Moore, Wälder und Auen schnell wieder vernässt werden, schützt das nicht nur gegen Brände, sondern auch vor Dürre, Hitze und Starkregen. In Perus Hauptstadt Lima sind archäologische Überreste eines möglichen Menschenopfers entdeckt worden. Das rund 1400 Jahre alte Skelett eines vermutlich erwachsenen Mannes wurde in der Ruinenstätte Huacapuquiana gefunden, dort, wo einst ein unterirdischer Wasserkanal rituell verschlossen wurde. Das Kulturministerium sieht darin neue Einblicke in die indigene Kultur Perus. Es ist jetzt 9:15. Heute Nacht ist es unterschiedlich bewölkt mit nur vereinzeltem Regen. Die Temperaturen sinken auf 17 bis 13 Grad. Morgen im Süden dann viel Sonne, nördlich der Donau wechseln sich Wolken, Sonne und ein paar Schauer ab. Die Höchstwerte erreichen 22 Grad im nördlichen Bergland und bis zu 31 Grad in Alpennähe. A7 Ulm Richtung Füssenreute zwischen der Einfahrt Kempten und Betzigau hat es einen Unfall gegeben. Der Verkehr wird an der Unfallstelle vorbeigeführt. Allen unterwegs eine gute und vor allem sichere Fahrt.
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1: Ich bin Joshua Heise. Der CO2-Preis muss Firmen so sehr wehtun, dass sie lieber in klimafreundliche Projekte investieren. Das zeigt eine Umfrage des IFO-Instituts. Demnach müsste der Preis pro Tonne CO2 fast doppelt so hoch sein wie bisher. Doch die EU-Kommission und Bundeswirtschaftsministerin Reiche wollen den Emissionshandel weiter abschwächen. Damit würde der Anreiz, klimafreundlich zu investieren, quasi wegfallen. Wieder ein Zwischenfall am Münchner Flughafen. Gestern Abend ist ein Flugzeug zu früh aufgesetzt und hat dabei die Beleuchtung der Landebahn beschädigt. Das hat die Lufthansa jetzt bestätigt. Alle 351 Passagiere blieben unverletzt. Mehr dazu von Pia Wegner.
2: Wieso der Airbus zu früh aufgesetzt hat, ist bislang unklar. Die Bundesstelle für Flugunfalluntersuchung hat sich der Sache angenommen. Erst am Samstag war eine Boeing der Fluggesellschaft Vietnam Airlines beim Start über das Bahnende hinausgefahren, weil sie zu langsam war. Das Flugzeug konnte zwar gerade noch so abheben, musste aber 2 Stunden später beschädigt wieder in München landen.
1: Das waren die Nachrichten um 5:30. Heute Nacht ist es unterschiedlich bewölkt mit nur vereinzeltem Regen. Die Temperaturen sinken auf 17 bis 13 Grad. Morgen im Süden dann viel Sonne, nördlich der Donau wechseln sich Wolken, Sonne und ein paar Schauer ab. Die Höchstwerte erreichen 22 Grad im nördlichen Bergland und bis zu 31 Grad in Alpennähe.
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1: Es ist 22 Uhr, ich bin Hendrik Daum. Die Kontrollen an den deutschen Außengrenzen sollen um ein weiteres halbes Jahr bis Mitte März verlängert werden. Das hat Bundesinnenminister Dobrindt jetzt offiziell bei der EU-Kommission angemeldet. Thomas Brockt berichtet.
2: Eigentlich sollen im Schengen-Raum die Grenzen offen sein. Doch schon seit 2 Jahren gilt das für die deutschen Außengrenzen nicht mehr. Kritik daran gibt es immer wieder. Doch jetzt kommt, wenn die EU-Kommission nicht widerspricht, die nächste Verlängerung. Innenminister Dobrindt hatte das schon vor kurzem angekündigt. Nach dem Massenansturm von Migranten auf die spanische Exklave Ceuta in Nordafrika.
1: Schon wieder ein Zwischenfall am Münchner Flughafen. Gestern Abend hat ein Airbus A380 der Lufthansa die Landebahn verfehlt und zu früh aufgesetzt. Alle 351 Passagiere blieben unverletzt. Pia Wegner berichtet.
3: Bei dem Vorfall wurde die Beleuchtung am Anfang der Landebahn beschädigt. Wieso der Airbus zu früh aufgesetzt hat, ist bislang unklar. Die Bundesstelle für Flugunfallsicherung hat sich der Sache angenommen. Erst am Samstag war eine Boeing der Fluggesellschaft Vietnam Airlines beim Start über das Bahnende hinausgefahren, weil sie zu langsam war. Das Flugzeug konnte zwar gerade noch so abheben, musste aber 2 Stunden später beschädigt wieder in München landen.
1: Ein Arbeitszeugnis kann darüber entscheiden, ob wir einen Job bei einem neuen Arbeitgeber bekommen oder nicht. Jede 7. Firma lässt diese Zeugnisse mittlerweile von KI verfassen. Das geht aus einer Bitkom-Umfrage hervor. Personalabteilungen setzen generell immer mehr auf künstliche Intelligenz. Am häufigsten bei der Weiterbildung von Mitarbeitern. Verfall und Immobilienspekulation. In Deutschland sind in den vergangenen 2 Jahren mehr als 1000 Denkmale unwiederbringlich verloren gegangen, mehr als eines pro Tag. Das geht aus dem sogenannten Schwarzbuch der Deutschen Stiftung Denkmalschutz hervor. Damit hat sich die Situation weiter verschlechtert. Der Aufwand für den Erhalt werde oft als zu groß erachtet. Dazu kämen Brände und Vandalismus. Beim FC Bayern gibt es erneut Sorgen um Nationalspieler Jamal Musiala. Beim 4:2 Testsieg in Heidenheim musste er nur 9 Minuten nach seiner Einwechslung behandelt werden und konnte die Partie nicht fortsetzen. Schon beim Test gegen Leipzig hatte er Probleme gehabt und lag zeitweise regungslos auf dem Platz. Am Samstag steht mit dem Supercup das erste Pflichtspiel der Bayern an. Gegner ist Dortmund. Es ist jetzt 10:15. Im Moment sind fast überall Schauer unterwegs, in der Nacht lässt der Regen dann aber immer mehr nach und bis in der Früh gehen die Werte runter auf 17 bis 12 Grad. Morgen gibt es im Süden viel Sonnenschein, nördlich der Donau dagegen einen Wolkenmix mit immer wieder Schauern. Die Temperaturen steigen auf 22 Grad im nördlichen Bergland und bis zu heißen 30 Grad in Alpennähe. Wir starten mit der A6 Nürnberg Richtung Pilsen. Die ist aktuell gesperrt zwischen Fohnenstrauß Ost und Pleistein. Hier gab es einen Unfall mit 4 Fahrzeugen. Weiter auf die A7 Füssenreuth Richtung Ulm. Hier ein Unfall zwischen dem Dreieck Kittistetten und Nersingen. Weiter auf die A70 Bamberg Richtung Bayreuth. Auf der linken Spur laufen hier zwischen Rostorf am Berg und Stadelhofen Reinigungsarbeiten. Und die A93 noch Regensburg Richtung Weiden. Hier kommt es zu Behinderungen nach einem Unfall zwischen Regensburg Nord und Regenstauf.
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0: Und das war der Mainwecker heute.
1: Ich hab gebucht.
2: Naja, und wer kümmert sich um den ganzen Rest vorher und nachher? Der ganze Stress?
3: Was ist denn Stress?
2: Wer packt die Koffer?
3: Das macht meine Frau.
2: Für sich und die Kinder?
3: Mhm.
2: Wer kümmert sich um den Hund?
3: Das macht meistens meine Frau, weil der braucht da so Impfung meistens und so. Das macht alles meine Frau.
2: Schon, ja. Dann so Tickets, Reise, Apotheke, mal eine To-Do-Liste, was man alles noch machen muss, daheim auch, bevor man losfährt.
3: Das macht meine Frau.
2: Was bleibt jetzt da noch übrig? Was machst denn jetzt du?
3: Buchen.
2: Du packst auf jeden Fall deinen Koffer selber,
3: ja,
2: oder?
3: Das mache ich. Ja, wie ist das bei euch so? Der Kollege Justus Hampel war unterwegs.
4: Ich sag's mal ganz einfach. Rollenverteilung, ich mach alles, er nix. Wir haben zwei Kinder. Mhm. Ich pack Koffer für die Kinder, Koffer für mich. Okay, sein Koffer packt er selber. Geht nochmal Auto waschen, tankt das Auto und dann fahren wir los.
5: Ist Urlaub bei euch ein Stressfaktor?
6: Heuer war's schon so.
7: Die Wahrheit tut weh.
8: Also ich sag erstmal meinem Mann, wo es hingeht, was ich mir so ausgedacht habe. Dann sage ich ihm, wo wir das buchen, weil ich schon einen günstigen Preis irgendwo gefunden habe. Dann sage ich ihm, wann wir fahren. Und er duscht an dem Tag, legt seine Boxershort in eine Ecke und saugt das Auto. Er tankt auch das Auto. Habe ich das schon erwähnt?
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1: Ich bin Hendrik Daum. Die Kontrollen an den deutschen Außengrenzen sollen um ein weiteres halbes Jahr bis Mitte März verlängert werden. Das hat Bundesinnenminister Dobrindt jetzt offiziell bei der EU-Kommission angemeldet. Thomas Brockt berichtet.
2: Eigentlich sollen im Schengen-Raum die Grenzen offen sein. Doch schon seit 2 Jahren gilt das für die deutschen Außengrenzen nicht mehr. Kritik daran gibt es immer wieder. Doch jetzt kommt, wenn die EU-Kommission nicht widerspricht, die nächste Verlängerung. Innenminister Dobrindt hatte das schon vor kurzem angekündigt. Nach dem Massenansturm von Migranten auf die spanische Exklave Ceuta in Nordafrika.
1: Ein Arbeitszeugnis kann darüber entscheiden, ob wir einen Job bei einem neuen Arbeitgeber bekommen oder nicht. Jede 7. Firma lässt diese Zeugnisse mittlerweile von KI verfassen. Das geht aus einer Bitkom-Umfrage hervor. Personalabteilungen setzen generell immer mehr auf künstliche Intelligenz. Am häufigsten bei der Weiterbildung von Mitarbeitern. Das waren die Nachrichten um 5:30. Im Moment sind fast überall Schauer unterwegs, in der Nacht lässt der Regen dann aber immer mehr nach und bis in der Früh gehen die Werte runter auf 17 bis 12 Grad. Morgen gibt's im Süden viel Sonnenschein, nördlich der Donau dagegen einen Wolkenmix mit immer wieder Schauern. Die Temperaturen steigen auf 22 Grad im nördlichen Bergland und bis zu heißen 30 Grad in Alpennähe.
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1: Es ist 23 Uhr, ich bin Hendrik Daum. Bundesinnenminister Dobrindt will die Grenzkontrollen an den deutschen Außengrenzen bis Mitte März verlängern. Die Entwicklungen an den europäischen Außengrenzen zeigten, dass das Zurückdrängen der illegalen Migration weiterhin Kontrollen brauche, so Dobrindt. Er hatte das Vorhaben schon Ende Juli angekündigt, als zehntausende Migranten die Grenze von Marokko nach Ceuta in Nordafrika überquerten. Schon wieder ein Zwischenfall am Münchner Flughafen. Gestern Abend hat ein Airbus A380 der Lufthansa die Landebahn verfehlt und zu früh aufgesetzt. Alle 351 Passagiere blieben unverletzt. Pia Wegner berichtet.
2: Bei dem Vorfall wurde die Beleuchtung am Anfang der Landebahn beschädigt. Wieso der Airbus zu früh aufgesetzt hat, ist bislang unklar. Die Bundesstelle für Flugunfallsicherung hat sich der Sache angenommen. Erst am Samstag war eine Boeing der Fluggesellschaft Vietnam Airlines beim Start über das Bahnende hinausgefahren, weil sie zu langsam war. Das Flugzeug konnte zwar gerade noch so abheben, musste aber 2 Stunden später beschädigt wieder in München landen.
1: Die Bundesregierung hat in Sachsen-Anhalt ein neues Drohnenforschungszentrum eröffnet. Es ist beim Deutschen Zentrum für Luft- und Raumfahrt angesiedelt und soll vor allem erforschen, wie Drohnen besser erkannt und abgewehrt werden können. Das soll am früheren Flughafen Magdeburg-Kochstedt unter realistischen Bedingungen getestet werden. In den kommenden Jahren sollen für das Zentrum 10 Millionen Euro ausgegeben werden. Verfall und Immobilienspekulation. In Deutschland sind in den vergangenen 2 Jahren mehr als 1000 Denkmale unwiederbringlich verloren gegangen, mehr als eines pro Tag. Das geht aus dem sogenannten Schwarzbuch der Deutschen Stiftung Denkmalschutz hervor. Damit hat sich die Situation weiter verschlechtert. Der Aufwand für den Erhalt werde oft als zu groß erachtet. Dazu kämen Brände und Vandalismus. Beim FC Bayern gibt es erneut Sorgen um Nationalspieler Jamal Musiala. Beim 4:2-Testsieg in Heidenheim musste er nur 9 Minuten nach seiner Einwechslung behandelt werden und konnte die Partie nicht fortsetzen. Schon beim Test gegen Leipzig hatte er Probleme gehabt und lag zeitweise regungslos auf dem Platz. Am Samstag steht mit dem Supercup das erste Pflichtspiel der Bayern an. Gegner ist dann Dortmund. Es ist jetzt 11:15. Im Moment sind fast überall Schauer unterwegs, in der Nacht lässt der Regen dann aber immer mehr nach und bis in der Früh gehen die Werte runter auf 17 bis 12 Grad. Morgen gibt's im Süden viel Sonnenschein, nördlich der Donau dagegen einen Wolkenmix mit immer wieder Schauern. Die Temperaturen steigen auf 22 Grad im nördlichen Bergland und bis zu heißen 30 Grad in Alpennähe. Schauen wir zunächst auf die A6 Nürnberg Richtung Pilsen. Hier ist die Sperre jetzt aufgehoben worden zwischen Fohnstrauß Ost und Pleistein. Es laufen aber jetzt hier nach einem Unfall die Bergungsarbeiten und ihr werdet hier an diesen Bergungsarbeiten auf einer Spur vorbeigeleitet. Dann die A3 Passau Richtung Nürnberg. Hier gab es einen Unfall zwischen Passau Nord und Eicher vom Wald. Unfall auch auf der A7 Würzburg Richtung Fulda, passiert zwischen dem Dreieck Schweinfurt-Werneck und Wasserlosen. Und dann haben wir noch die A70. Bamberg Richtung Bayreuth, hier Reinigungsarbeiten auf der linken Spur. Bitte aufpassen zwischen Rostorf am Berg und Stadelhofen.
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1: Ich bin Hendrik Daum. Bundesinnenminister Dobrindt will die Grenzkontrollen an den deutschen Außengrenzen bis Mitte März verlängern. Die Entwicklungen an den europäischen Außengrenzen zeigten, dass das Zurückdrängen der illegalen Migration weiterhin Kontrollen brauche, so Dobrindt. Er hatte das Vorhaben schon Ende Juli angekündigt, als zehntausende Migranten die Grenze von Marokko nach Ceuta in Nordafrika überquerten. Die Bundesregierung hat in Sachsen-Anhalt ein neues Drohnenforschungszentrum eröffnet. Es ist beim Deutschen Zentrum für Luft- und Raumfahrt angesiedelt und soll vor allem erforschen, wie Drohnen besser erkannt und abgewehrt werden können. Das soll am früheren Flughafen Magdeburg-Kochstedt unter realistischen Bedingungen getestet werden. In den kommenden Jahren sollen für das Zentrum 10 Millionen Euro ausgegeben werden. Das waren die Nachrichten um halb. Im Moment sind fast überall Schauer unterwegs, in der Nacht lässt der Regen dann aber immer mehr nach und bis in der Früh gehen die Werte runter auf 17 bis 12 Grad. Morgen gibt's im Süden viel Sonnenschein, nördlich der Donau dagegen einen Wolkenmix mit immer wieder Schauern. Die Temperaturen steigen auf 22 Grad im nördlichen Bergland und bis zu heißen 30 Grad in Alpennähe.
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1: Es ist 0 Uhr, ich bin Hendrik Daum. Die Kontrollen an den deutschen Außengrenzen sollen um ein weiteres halbes Jahr bis Mitte März verlängert werden. Das hat Bundesinnenminister Dobrindt jetzt offiziell bei der EU-Kommission angemeldet. Thomas Brockt berichtet.
2: Eigentlich sollen im Schengen-Raum die Grenzen offen sein. Doch schon seit 2 Jahren gilt das für die deutschen Außengrenzen nicht mehr. Kritik daran gibt es immer wieder. Doch jetzt kommt, wenn die EU-Kommission nicht widerspricht, die nächste Verlängerung. Innenminister Dobrindt hatte das schon vor kurzem angekündigt. Nach dem Massenansturm von Migranten auf die spanische Exklave Ceuta in Nordafrika.
1: Die Bundesregierung hat in Sachsen-Anhalt ein neues Drohnenforschungszentrum eröffnet. Es ist beim Deutschen Zentrum für Luft- und Raumfahrt angesiedelt und soll vor allem erforschen, wie Drohnen besser erkannt und abgewehrt werden können. Das soll am früheren Flughafen Magdeburg-Kochstedt unter realistischen Bedingungen auch getestet werden. Ein Arbeitszeugnis kann darüber entscheiden, ob wir einen Job bei einem neuen Arbeitgeber bekommen oder eben nicht. Jede 7. Firma lässt diese Zeugnisse mittlerweile von KI verfassen. Das geht aus einer Bitkom-Umfrage hervor. Personalabteilungen setzen generell immer mehr auf künstliche Intelligenz, am häufigsten bei der Weiterbildung von Mitarbeitern. Jamal Musiala hat beim 4:2-Testspiel-Sieg des FC Bayern in Heidenheim erneut für einen Schreckmoment gesorgt. Der Nationalspieler brach wie schon im Test gegen Leipzig auf dem Platz zusammen, gab später aber Entwarnung. In den sozialen Medien erklärte der 23-Jährige, bei ihm seien kurz auftretende, aber gut behandelbare Absenzen aufgrund einer neurologischen Störung festgestellt worden. Diese führten zu den jüngsten Zusammenbrüchen, seien aber nach Aussage seiner Ärzte kein Ausdruck einer Schädigung des Nervensystems. Es ist jetzt 12:15. Im Moment zeigt sich der Himmel fast überall bewölkt, aber nur vereinzelt kommt Regen runter, vor allem im Osten. Die Temperaturen, die gehen bis in der Früh runter auf 17 bis 14 Grad. Heute am Mittwoch im Süden viel Sonne, nördlich der Donau wechseln sich Wolken, Sonne und ein paar Schauer ab. Die Höchstwerte erreichen 22 Grad im nördlichen Bergland und bis zu heißen 31 Grad in Alpennähe. Wir starten mit der A9 Nürnberg Richtung Berlin. Hier aktuell eine Sperre zwischen Schneidach und Hormersdorf. Der Grund ein Pannen-LKW. Ihr werdet umgeleitet über die U65. Dann die A3 Passau Richtung Nürnberg. Hier gab es einen Unfall zwischen Passau Nord und Eicher vorm Wald. Die rechte Spur ist gesperrt. Unfall auch auf der A7 Würzburg Richtung Fulda. Hier zwischen dem Dreieck Schweinfurt-Werneck und Wasserlosen. Und dann haben wir noch einen Pannen-LKW auf der rechten Spur. Auf der A8 Salzburg Richtung München. Bitte hier auf passen zwischen der Saalachbrücke und Bad Reichenhall.
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1: Ich bin Hendrik Daum. Die Kontrollen an den deutschen Außengrenzen sollen um ein weiteres halbes Jahr bis Mitte März verlängert werden. Das hat Bundesinnenminister Dobrindt jetzt offiziell bei der EU-Kommission angemeldet. Thomas Brockt berichtet.
2: Eigentlich sollen im Schengen-Raum die Grenzen offen sein. Doch schon seit 2 Jahren gilt das für die deutschen Außengrenzen nicht mehr. Kritik daran gibt es immer wieder. Doch jetzt kommt, wenn die EU-Kommission nicht widerspricht, die nächste Verlängerung. Innenminister Dobrindt hatte das schon vor kurzem angekündigt. Nach dem Massenansturm von Migranten auf die spanische Exklave Ceuta in Nordafrika.
1: Die Bundesregierung hat in Sachsen-Anhalt ein neues Drohnenforschungszentrum eröffnet. Es ist beim Deutschen Zentrum für Luft- und Raumfahrt angesiedelt und soll vor allem erforschen, wie Drohnen besser erkannt und abgewehrt werden können. Das soll am früheren Flughafen Magdeburg-Kochstedt unter realistischen Bedingungen auch getestet werden. Das waren die Nachrichten um 5:30. Im Moment zeigt sich der Himmel fast überall bewölkt, aber nur vereinzelt kommt Regen runter, vor allem im Osten. Die Temperaturen, die gehen bis in der Früh runter auf 17 bis 14 Grad. Heute am Mittwoch im Süden viel Sonne, nördlich der Donau wechseln sich Wolken, Sonne und ein paar Schauer ab. Die Höchstwerte erreichen 22 Grad im nördlichen Bergland und bis zu heißen 31 Grad in Alpennähe.

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1: Es ist 1 Uhr, ich bin Hendrik Daum. Bundesinnenminister Dobrindt will die Grenzkontrollen an den deutschen Außengrenzen bis Mitte März verlängern. Die Entwicklungen an den europäischen Außengrenzen zeigten, dass das Zurückdrängen der illegalen Migration weiterhin Kontrollen brauche, so Dobrindt. Er hatte das Vorhaben schon Ende Juli angekündigt, als zehntausende Migranten die Grenze von Marokko nach Ceuta in Nordafrika überquerten. Die Bundesregierung hat in Sachsen-Anhalt ein neues Drohnenforschungszentrum eröffnet. Es ist beim Deutschen Zentrum für Luft- und Raumfahrt angesiedelt und soll vor allem erforschen, wie Drohnen besser erkannt und abgewehrt werden können. Das soll am früheren Flughafen Magdeburg-Kochstedt unter realistischen Bedingungen auch getestet werden. SPD-Chef Klingbeil warnt seine Partei vor Personal- und Kursdebatten. Die SPD sei immer dann stark, wenn sie sich auf die Probleme der Menschen in diesem Land konzentriere und sich nicht um sich selbst drehe, so Klingbeil. Wegen schlechter Umfragewerte und befürchteten Stimmverlusten bei den bevorstehenden Landtagswahlen wächst parteiintern die Kritik an Klingbeil und auch an Co-Parteichefin Baas. Verfall und Immobilienspekulation. In Deutschland sind in den vergangenen 2 Jahren mehr als 1000 Denkmale unwiederbringlich verloren gegangen, mehr als eines pro Tag. Das geht aus dem sogenannten Schwarzbuch der Deutschen Stiftung Denkmalschutz hervor. Damit hat sich die Situation weiter verschlechtert. Der Aufwand für den Erhalt werde oft als zu groß erachtet. Dazu kämen Brände und Vandalismus. Jamal Musiala hat beim 4:2 Testspielsieg des FC Bayern in Heidenheim erneut für einen Schreckmoment gesorgt. Der Nationalspieler brach wie schon im Test gegen Leipzig auf dem Platz zusammen, gab später aber Entwarnung. In den sozialen Medien erklärte der 23-Jährige, bei ihm seien kurz auftretende, aber gut behandelbare Absenzen aufgrund einer neurologischen Störung festgestellt worden. Diese führten zu den jüngsten Zusammenbrüchen, seien aber nach Aussage seiner Ärzte kein Ausdruck einer Schädigung des Nervensystems. Es ist jetzt 1:05. Im Moment zeigt sich der Himmel fast überall bewölkt, aber nur vereinzelt kommt Regen runter, vor allem im Osten. Die Temperaturen, die gehen bis in der Früh runter auf 17 bis 14 Grad. Heute am Mittwoch im Süden viel Sonne, nördlich der Donau wechseln sich Wolken, Sonne und ein paar Schauer ab. Die Höchstwerte erreichen 22 Grad im nördlichen Bergland und bis zu heißen 31 Grad in Alpennähe. Die A3 Passau Richtung Nürnberg ist aktuell gesperrt nach einem Unfall zwischen Passau Mitte und Passau Nord. Und auch die A9 Nürnberg Richtung Berlin ist gesperrt. Hier der Grund Bergungsarbeiten zwischen Schneidach und Hormersdorf. Hier werdet ihr umgeleitet über die U6. Und dann haben wir noch die A3 Passau Richtung Nürnberg zwischen Eicherform, Wald und Garham-Vilshofen. Behinderungen nach einem Unfall.
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1: Ich bin Hendrik Daum. Bundesinnenminister Dobrindt will die Grenzkontrollen an den deutschen Außengrenzen bis Mitte März verlängern. Die Entwicklungen an den europäischen Außengrenzen zeigten, dass das Zurückdrängen der illegalen Migration weiterhin Kontrollen brauche, so Dobrindt. Er hatte das Vorhaben schon Ende Juli angekündigt, als zehntausende Migranten die Grenze von Marokko nach Ceuta in Nordafrika überquerten. Die Bundesregierung hat in Sachsen-Anhalt ein neues Drohnenforschungszentrum eröffnet. Es ist beim Deutschen Zentrum für Luft- und Raumfahrt angesiedelt und soll vor allem erforschen, wie Drohnen besser erkannt und abgewehrt werden können. Das soll am früheren Flughafen Magdeburg-Kochstedt unter realistischen Bedingungen auch getestet werden. Das waren die Nachrichten um halb. Im Moment zeigt sich der Himmel fast überall bewölkt, aber nur vereinzelt kommt Regen runter, vor allem im Osten. Die Temperaturen, die gehen bis in der Früh runter auf 17 bis 14 Grad. Heute am Mittwoch im Süden viel Sonne, nördlich der Donau wechseln sich Wolken, Sonne und ein paar Schauer ab. Die Höchstwerte erreichen 22 Grad im nördlichen Bergland und bis zu heißen 31 Grad in Alpennähe.
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1: Es ist 2 Uhr, ich bin Hendrik Daum. Die Kontrollen an den deutschen Außengrenzen sollen um ein weiteres halbes Jahr bis Mitte März verlängert werden. Das hat Bundesinnenminister Dobrindt jetzt offiziell bei der EU-Kommission angemeldet. Thomas Brockt berichtet.
2: Eigentlich sollen im Schengen-Raum die Grenzen offen sein. Doch schon seit 2 Jahren gilt das für die deutschen Außengrenzen nicht mehr. Kritik daran gibt es immer wieder. Doch jetzt kommt, wenn die EU-Kommission nicht widerspricht, die nächste Verlängerung. Innenminister Dobrindt hatte das schon vor kurzem angekündigt. Nach dem Massenansturm von Migranten auf die spanische Exklave Ceuta in Nordafrika.
1: In München-Schwabing hat es am Abend einen größeren Polizeieinsatz gegeben, bei dem ein Beamter einen Schuss abgefeuert hat. Dabei wurde ein etwa 20 Jahre alter Mann schwer verletzt und ins Krankenhaus gebracht. Der Mann soll zuvor im Bereich Ecke Clemensstraße, Belgradstraße mit einem pistolenähnlichen Gegenstand hantiert haben. Anwohner hatten deshalb die Polizei gerufen. Als die Polizisten den Mann dann angesprochen haben, kam es zum Schusswaffengebrauch seitens der Polizei. Warum geschossen wurde und wie der genaue Ablauf des Geschehens war, ist jetzt Gegenstand der Ermittlungen. Noch nicht geklärt ist auch die Identität des Mannes. Durch den Polizeieinsatz kam es über Stunden zu weiträumigen Absperrungen. Auch die Trambahn stand still. Verfall und Immobilienspekulation. In Deutschland sind in den vergangenen 2 Jahren mehr als 1000 Denkmale unwiederbringlich verloren gegangen, mehr als eines pro Tag. Das geht aus dem sogenannten Schwarzbuch der Deutschen Stiftung Denkmalschutz hervor. Damit hat sich die Situation weiter verschlechtert. Der Aufwand für den Erhalt werde oft als zu groß erachtet. Dazu kämen Brände und Vandalismus. Jamal Musiala hat beim 4:2 Testspielsieg des FC Bayern in Heidenheim erneut für einen Schreckmoment gesorgt. Der Nationalspieler brach, wie schon im Test gegen Leipzig, auf dem Platz zusammen, gab später aber Entwarnung. In den sozialen Medien erklärte der 23-Jährige, bei ihm seien kurz auftretende, aber gut behandelbare Absenzen aufgrund einer neurologischen Störung festgestellt worden. Diese führten zu den jüngsten Zusammenbrüchen, seien aber nach Aussage seiner Ärzte kein Ausdruck einer Schädigung des Nervensystems. Musiala betonte, er sei in bester medizinischer Behandlung und der FC Bayern sei auf diesem Weg eng eingebunden. Es ist jetzt 2:15. Im Moment zeigt sich der Himmel fast überall bewölkt, aber nur vereinzelt kommt Regen runter, vor allem im Osten. Die Temperaturen, die gehen bis in der Früh runter auf 17 bis 14 Grad. Heute am Mittwoch im Süden viel Sonne, nördlich der Donau wechseln sich Wolken, Sonne und ein paar Schauer ab. Die Höchstwerte erreichen 22 Grad.